0: und seine Backbeats Take Good Care of My Baby. Das ist die ARD Hit nach 10 nach 2. So, ich wünsche ein frohes Durchhalten für alle, die es müssen und alle, die noch wach sind, weil Wochenende. Herzlich willkommen. Heute Nacht sprechen wir über die Führerscheinprüfung. Ja, heute vor 133 Jahren gab es die erste. Und deswegen heute Nacht mal erzählen wir mal uns gegenseitig, wie es denn gelaufen ist. Weil ich merke, Geschichten gibt's eine ganze Menge.
1: Ja, hallo, hier ist der Thorsten aus Ostfedern. Ich habe 1986 meinen Führerschein gemacht. Und um 17 Uhr wurde ich in Düsseldorf durch die ganze Stadt geschickt. Und bin dann auf die Autobahn gefahren nach 40 Minuten. Und dann hat der Fahrprüfer nach 45 Minuten zu mir gesagt, weil ich mit dem rechten Vorderreifen über einen geschlossenen Streifen gekommen bin, hat er gesagt, durchgefallen.
0: Durchgefallen, da war Feierabend, rechts ran, das war's. Und andere wiederum, wir merken es heute, bestehen ihre Führerscheinprüfung einfach, weil der Fahrprüfer zu spät kommt oder noch zum Fußball will, was wir heute Nacht schon alles gehört haben. Also wir merken immer mehr, so eine Führerscheinprüfung ist offenbar extrem abhängig von der Laune des Prüfers, oder? Vielleicht meldet sich ja heute Nacht auch nochmal jemand, ein Fahrlehrer oder Prüfer, die mal aus ihrer Sicht das Ganze mal schildern können. Gerne auch anonym. Mail geht über diese Adresse ard-hitnacht@mdr.de, MDR wieder Mitteldeutscher Rundfunk. Oder natürlich gerne auch per Telefon. Unsere kostenfreie Nummer, da können Sie uns eine Nachricht auf dem AB hinterlassen. 0800 80 80 110. Danke.
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Am Abend hat sie noch gespielt in Eberswalde. Nena. Da war sie live zu sehen. Und heute Abend, an diesem Samstagabend, den 15. August, spielt sie in Lutherstadt Wittenberg ihr Konzert.

Das sind die Bee Gees mit Tragedy, das ist die ARD-Hitnacht. Oh, jetzt gibt's ja eine Madonna von der Platte True Blue, wo nur ihr Gesicht drauf war. Nichts anderes, kein Schriftzug, kein Madonna oder True Blue, irgendwas. Einfach nur ihr Gesicht, schönes Blau dazu. Hat gut gepasst in das Jahr 1986. Live to Tell.

0: Ja, die Band R.E.M., unvergessen, Shiny Happy People. Und damit ist es gleich 14:30. Schon 14:30 gleich, sehr schön. Wir gucken auf die Straßen, das ist der Verkehrsservice in der ARD. Nach zunächst die Gefahreninformationen für Nordrhein-Westfalen und Rheinland-Pfalz. Der Waldbrand in der Nordeifel sorgt weiterhin für starken Rauch weit über Hürtgenwald und Düren hinaus. In betroffenen Gebieten sollten geschlossene Räume nicht verlassen und Klima- und Lüftungsanlagen abgeschaltet werden. Schauen wir auf die Straßen. Die A5 Karlsruhe Richtung Frankfurt zwischen Bruchsal und Kronau nach einem Unfall gesperrt. A10 Dreieck Spreeau Richtung Dreieck Barnim zwischen Berlin-Hellersdorf und Marzahn nach einem Unfall gesperrt. Und die A57 Köln Richtung Krefeld zwischen dem Kreuz Meerbusch und Krefeld Zentrum wegen Bauarbeiten. Bis Montag früh gesperrt. Ich wünsche eine gute Fahrt durch diese Nacht.
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0: Mit Ihren Geschichten heute Nacht, als Sie Führerscheinprüfung gemacht haben.
2: Mein damaliger Fahrlehrer, der hat immer gesagt, lieber erst um 7 zu Hause als um 8 im Krankenhaus. Und das habe ich mir ein Leben lang gemerkt und bin immer gut damit gefahren.
0: Ah, sehr schön. Wir kommen gleich zur nächsten Führerscheingeschichte. Hier

0: die große Hochzeitshymne von Bruno Mars. Hier bei uns in der ARD-Hitnacht. Heute um 2.38 Uhr gleich sprechen wir über Ihre Führerscheinprüfung. Das machen wir, indem Sie uns Ihre Geschichten erzählen per Mail oder auch per Telefon unter der 0800 80 80 110. Jürgen hat uns auch geschrieben, meine Führerscheinprüfung, lieber Markus, ging ganz schnell. Genau 2 Minuten, da durfte ich wieder aussteigen. Der Wagen stand noch auf dem Parkplatz vor der Fahrschule, denn ich musste rückwärts über den Fußgängerweg ausparken und hatte dabei nur nach hinten rechts geschaut, ob ein Fahrzeug kommt von der Straße. Kurzes Zurückrollen, da kam von hinten schon das Dankeschön. Das hatte also das Aus bedeutet, denn er schreibt hier, ich hatte nicht nach links geguckt, ob da noch ein Fußgänger kommt. Genau, nicht mal ausgeparkt, die ganze Sache war schon zu Ende. Wie war es bei Ihnen? Bin gespannt auf Ihre Geschichten. Freue mich, dass wir heute Nacht auch mal darüber sprechen, denn vor 133 Jahren gab es sie, die erste Führerscheinprüfung.
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Da singen ganz klar Foreigner. I want to know what love is. Das ist die ARD-Hitnacht. Und es kommt jetzt ein Song, bei dem hat der Produzent gesagt, als die Nummer so halb fertig war, wollen wir das wirklich rausbringen? Das klingt irgendwie

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1: Um 3 Uhr mit Ramin Movasakian. Die Behörden in Spanien und Marokko sind heute in Alarmbereitschaft, weil im Netz erneut Aufrufe zu illegalen Grenzübertritten in die spanische Exklave Ceuta kursieren. Beide Länder haben daher ihre Polizeipräsenz aufgestockt, um einen Ansturm wie zuletzt zu verhindern. Aus Ceuta berichtet Franka Welz.
2: Nach Angaben des spanischen Innenministers Fernando Grande Malasca wurde das Kontingent der Beamten der Nationalpolizei auf fast 900 aufgestockt. Darüber hinaus sind neben lokalen Polizeieinheiten auch mehr als 700 Sicherheitskräfte der Guardia Civil in Ceuta im Einsatz. Demonstrative Kontrolle ist auch auf der anderen Seite der Grenze zu beobachten. Der Grenzort Fnidek hat sich in eine Sicherheitszone verwandelt. Hunderte Sicherheitskräfte sind im Einsatz, auch Militärtruppen wurden hinzugezogen. Marokko hat Draht- und Stacheldrahtzäune verstärkt. In Ufernähe patrouillieren Boote, Fahrzeuge mit Wasserwerfern sind an der Grenze aufgefahren.
1: Im Hürtgenwald in der Eifel versuchen hunderte Einsatzkräfte weiter den Waldbrand unter Kontrolle zu bringen. Wie ein Feuerwehrsprecher in der Nacht mitteilte, habe sich der Wind inzwischen gedreht, weshalb man die Einsatzzentrale verlegt habe. Aktuell sei die Lage statisch, heißt es. Der Brand war am Donnerstagnachmittag ausgebrochen. Weil sich die Flammen immer weiter der Gemeinde Gai näherten, mussten gestern Nacht rund 1.800 Menschen ihre Wohnungen verlassen und in Sicherheit gebracht werden. Bei der Leichtathletik-EM in Birmingham hat die Mannheimerin Shanice Kraft am Abend im Diskuswurf Silber gewonnen. Die 33-Jährige schaffte es auf 65,72 Meter und musste sich nur der Niederländerin Jorinde van Klinken geschlagen geben. Für Kraft ist es nach dreimal Bronze bei vorherigen Europameisterschaften der bisher größte Erfolg.
3: Diese Medaille bedeutet mir wahnsinnig viel. Es ist zum einen eine Steigerung von Bronze zu Silber. Es wurde schon oft gesagt, die kann nur Bronze. Nee, das ist ein großer Schritt Richtung Gold auf jeden Fall. Und für mich ist diese Medaille heute auch Gold wert, weil ich lange dafür arbeiten musste. Ich habe wirklich hart gekämpft und bin einfach nur glücklich mit dem Ergebnis heute.
1: Außerdem krönte sich der Hamburger Owen Ansa am Abend im Sprint über 200 Meter zum neuen Europameister. Und Emil Adjekum aus Berlin holte sich beim Hürdenlauf über 400 Meter Silber. In der zweiten Fußball-Bundesliga hat der VfL Bochum am Abend den ersten Saisonsieg geholt. Die Bochumer gewannen zum Auftakt des zweiten Spieltags bei Eintracht Braunschweig mit 1:0. Außerdem trennten sich Holstein Kiel und St. Pauli 2:2. Das Wetter für Deutschland. In der Nacht ist es im Westen locker bewölkt, sonst sternenklar bei 23 bis 10 Grad. Heute scheint vom Südwesten bis in den Norden erst die Sonne. Später gibt es hier einzelne Schauer und Gewitter. Im Osten und Südosten bleibt es dagegen trocken. Die Höchstwerte liegen bei 22 bis 38 Grad. Am Sonntag wechselnd bewölkt. Im Norden bleibt es trocken. Im Südwesten gibt es vereinzelt Unwetter, dazu 20 bis 32 Grad. Die Zeit, es ist gleich 3:03 Uhr.
4: Und das ist der Verkehrsservice in der ARD-Hitnacht. Zunächst die Gefahreninformationen für Nordrhein-Westfalen und Rheinland-Pfalz. Der Waldbrand in der Nordeifel sorgt weiterhin für starken Rauch weit über Hürtgenwald und Düren hinaus. In betroffenen Gebieten sollten geschlossene Räume nicht verlassen und Klima- und Lüftungsanlagen abgeschaltet werden. Die A5 Karlsruhe Richtung Frankfurt zwischen Bruchsal und Kronau nach einem Unfall gesperrt. A10 Dreieck Spreeau Richtung Dreieck Barnim zwischen Berlin-Hellersdorf und Marzahn nach einem Unfall gesperrt. Die A57 Köln Richtung Krefeld zwischen dem Kreuz Meerbusch und Krefeld Zentrum wegen Bauarbeiten bis Montag früh gesperrt. Dann die A61 Mönchengladbach-Venlo zwischen dem Kreuz Mönchengladbach und Markenstein. Brückenarbeiten deswegen bis Dienstagmorgen die Vollsperrung. Und die A448 Bochum-West Richtung Dortmund-Witten ist zwischen dem Dreieck Bochum-West und Bochum-Süd wegen Bauarbeiten bis Montag früh gesperrt. Gute Fahrt zusammen.
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4: Mit Markus Poschlott. Ich grüße Sie aus Erfurt ins ganze Land um 3:04 mit Carly Simon.

0: Das ist Maike Bolton. When a man loves a woman. Bei uns in der ARD Hitnacht. 3:12 ist es. Und wir sprechen heute über Ihre Führerscheinprüfung. Wie ist es denn bei Ihnen gelaufen?
1: Moin und liebe Grüße ins Studio. Meine Prüfung liegt circa 40 Jahre zurück. Und an dem Tag war die Frau unseres Fahrlehrers auch dabei. Eine wunderbare Frau, die uns immer sehr beruhigend die Hand gehalten hat.
0: Ja.
1: Und kurz bevor es losging, hat sie uns alle ein kleines Pinneken-Schnäpschen gegeben. Das hat geholfen, wir haben alle bestanden. Nette Grüße aus Bielefeld von Regina. Tschüss.
0: Die Ehefrau des Fahrlehrers hat den Schülern, die kurz vor der Prüfung standen, noch einen Schnaps in die Hand gedrückt. Mein Gott.
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0: So, jetzt sind Sie dran. Schreiben Sie mir gerne Ihre Führerscheingeschichte, Ihre Prüfungsgeschichte an ard-hitnacht@mdr.de oder Sie rufen durch auf der 0800 80 80 110.

Holly Johnson spielt seinen Love Train in dieser ARD-Hitnacht. Es ist 3.24 Uhr und wir kommen jetzt in das Jahr 1971. Da hören wir Cat Stevens, der damals was entdeckte, was für uns ziemlich selbstverständlich klingt. Seinen eigenen Schatten im Mondlicht. Von dem hat er gesungen, als er damals nachts in Spanien unterwegs gewesen ist. Da muss ihm irgendwann diese Idee gekommen sein. Zumindest übermittelt man genau diese Geschichte. Moon Shadow kommt jetzt hier in der ARD-Hitnacht. Und gleich hinten dran spiele ich uns noch Erasure mit Sometimes.

0: Und damit ist es 3:30. Wir schauen auf die Straßen. Der Verkehrsservice in der ARD Hitnacht. Zunächst mit der Gefahreninformation für Nordrhein-Westfalen und Rheinland-Pfalz. Der Waldbrand in der Nordeifel sorgt weiter für starken Rauch. Weit über Hürtgenwald und Düren hinaus. Gerade erreicht uns ja auch die Meldung aus dem Kreis Heinsberg, dass auch dort es momentan zu Geruchsbelästigung kommt. Grundsätzlich gilt in diesem Bereich, sollten geschlossene Räume nicht verlassen werden und Klima- und Lüftungsanlagen abgeschaltet werden. Die A5 Karlsruhe Richtung Frankfurt zwischen Bruchsal und Kronau nach einem Unfall gesperrt. Die A10 Dreieck Spreeau Richtung Dreieck Barnim ist zwischen Berlin-Hellersdorf und Marzahn nach einem Unfall gesperrt. Und die A57 Köln Richtung Krefeld zwischen dem Kreuz Meerbusch und Krefeld Zentrum wegen Bauarbeiten noch bis Montag früh gesperrt. Ich wünsche eine gute Fahrt.
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0: Mit Markus Poschlaut am Mikrofon. Viele Grüße aus Erfurt ins ganze Land mit Musik von Sandra.

0: Prince and the New Power Generation. Money don't matter tonight. In der ARD-Hitnacht ist es 3.39 Uhr. Wir sprechen über Ihre Führerscheinprüfung. Und wenn wir hier schon gerade Musik gehört haben, wo Geld keine Rolle spielt, dann kann man natürlich auch nochmal über die Preise sprechen. Wenn ich so höre, was Sie damals bezahlt haben, vor vielen, vielen Jahren, hier gehen die Preise so zwischen 350 Mark und 850 Mark für irgendwelche Führerscheine. Damals, heute, wissen wir, ist das natürlich eine ganz andere Realität. Aber jetzt gucken wir mal noch, was damals auch noch nicht normal war. War zum Beispiel, dass Frauen den Führerschein haben wollten für einen LKW, selbst in den 90er Jahren noch.
1: Mein Prüfer war eben ein alter, älterer Herr, den man aus der Rente geholt hat. Nun gab er mir dann zähneknirschend ein Beleg, dass ich meinen Führerschein beim Landkreis abholen kann. Für die männlichen Prüflinge hatte er sämtliche Führerscheine dabei, nur meinen nicht. Ich war natürlich etwas säuerlich, aber ich habe bestanden und habe seitdem meinen LKW-Führerschein. Was für eine Frau 1999 noch nicht üblich war.
0: Noch was Besonderes war. Heute ist das ja auch Gott sei Dank anders. Wie war es bei Ihnen? Ihre Führerscheinprüfung, weil gab es da ja auch eine schöne Geschichte, die Sie ja weiter erzählen möchten. Eine Geschichte, über die man heute auch ein bisschen schmunzeln kann. Na, das ist unsere Telefonnummer. Da können Sie uns gerne auf den AB sprechen. 0800 80 80 110.
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hören, weil er selber die Nummer auch singt. 82 ist er inzwischen. Da überlegen andere Männer vielleicht, wann sie den Rasen mähen. Er macht erstmal ein neues Album. Und dieser Song hier, Some of Us, ist da einer von den neuen Songs. Gibt schon eine ganze Weile. 40 Jahre hatten die Stones ihn in der Schublade liegen lassen.

Es ist 3.57 Uhr. Achtung, es gibt einen Falschfahrer auf der A24. Berlin-Hamburg. Bitte äußerste Vorsicht. Zwischen dem Kreuz Schwerin und Hagenow, da kommt Ihnen ein Falschfahrer entgegen. Bitte fahren Sie äußerst rechts und überholen Sie nicht. A24, Berlin-Hamburg. Zwischen dem Kreuz Schwerin und Hagenow ein Falschfahrer unterwegs. Obacht in beiden Richtungen. Nicht überholen, äußerst rechts fahren und lassen Sie das Radio an. Wir melden, sobald die Gefahr vorüber ist.

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1: Um 4 Uhr mit Ramin Movasakian. US-Präsident Trump will die Straße von Hormuz zu US-Territorium erklären, sobald der Krieg gegen den Iran gewonnen sei. Das hat er bei einem Auftritt im Bundesstaat New Jersey angekündigt. USA-Korrespondent Samuel Jakisch berichtet.
2: Es ist nicht die erste verbale Annexion fremden Staatsgebiets durch den US-Präsidenten. Im Laufe seiner zweiten Amtszeit hatte Trump bereits ähnliche Andeutungen einer US-Expansion mit Bezug auf Kanada, Grönland, Panama, Venezuela und dem Gazastreifen gemacht, um jeweils diplomatische Zugeständnisse zu erzwingen. Der stellvertretende Außenminister Irans, Qasem Gharibabadi, schrieb auf der Online-Plattform X, die Straße von Hormuz lasse sich weder mit einem Flugzeugträger noch durch eine Wahlkampfrede einnehmen. Der Iran lasse sich nicht einschüchtern.
1: In der spanischen Exklave Ceuta ist seit dem Abend deutlich mehr Polizei im Einsatz. Hintergrund sind erneute Aufrufe im Netz zu illegalen Grenzübertritten von Marokko aus. Wie Nachrichtenagentur Reuters berichtet, haben die Behörden beider Länder ihr Sicherheitspersonal aufgestockt, um einen Ansturm wie vor zwei Wochen zu verhindern. In Ceuta standen am Abend Soldaten in Kampfuniform vor Supermärkten. Auch auf der marokkanischen Seite der Grenze wurden Militärtruppen hinzugezogen. Außerdem wurden Stacheldrahtzäune verstärkt. Die Deutsche Stiftung Patientenschutz fordert, dass Hitze als Todesursache auf Totenscheinen vermerkt wird. Den Folgen des Klimawandels müsse endlich ein Gesicht gegeben werden, sagte Vorstand Brüch der Rheinischen Post. Aus der Nachrichtenredaktion berichtet Moritz Kleis.
3: Brüch verwies darauf, dass die Zahl der Hitzetoten durch das Robert-Koch-Institut aktuell mithilfe von statistischen Modellen und künstlicher Intelligenz berechnet werde. Die genauen Zahlen blieben unklar. Deswegen sei es nötig, auf dem Totenschein Hitze als Todesursache zu vermerken. Außerdem müsse festgehalten werden, ob der Hitzetod im Krankenhaus, im Pflegeheim oder zu Hause eingetreten sei. Nur so könnten die Folgen einer auf Klimaveränderungen unvorbereiteten Regierung schonungslos offengelegt werden, sagte Brisch. Bisher gibt das Robert-Koch-Institut die Zahl der Hitzetoten in diesem Jahr mit 12.500 an.
1: Bei der Leichtathletik-EM in Birmingham hat es am Abend die nächsten drei Medaillen für Deutschland gegeben. Owen Ansah aus Hamburg kürte sich über 200 Meter zum neuen Sprint-Europameister. Außerdem gewann der Berliner Emil Adjekum beim Hürdenlauf über 400 Meter Silber. Im Diskuswurf der Frauen holte sich Shanice Kraft aus Mannheim Silber. Das Wetter für Deutschland: vom Südwesten bis in den Norden scheint heute erst die Sonne. Später gibt es hier einzelne Schauer und Gewitter. Im Osten und Südosten bleibt es dagegen trocken. Die Höchstwerte liegen bei 22 bis 38 Grad. Am Sonntag wechselnd bewölkt. Im Norden bleibt es trocken. Im Südwesten gibt es vereinzelte Unwetter. Dazu 20 bis 32 Grad. Die Zeit gleich 4.03 Uhr.
4: Das ist der Verkehrsservice in der ARD-Hitnacht. Achtung, Falschfahrer auf der A24 Berlin-Hamburg zwischen den Kreuz Schwerin und Hagenow kommt Ihnen der Falschfahrer entgegen. Fahren Sie äußerst rechts und überholen Sie nicht. Wir melden, sobald die Gefahr vorüber ist. Dann Obacht bitte auch. Es gibt eine Gefahreninformation für Nordrhein-Westfalen und Rheinland-Pfalz. Der Waldbrand in der Nordeifel sorgt für starken Rauch weit über Hürtgenwald und Düren hinaus. In betroffenen Gebieten sollten geschlossene Räume nicht verlassen und Klima- und Lüftungsanlagen abgeschaltet werden. Wir schauen auf die weiteren Verkehrsmeldungen. Die A5, Karlsruhe Richtung Frankfurt, zwischen Bruchsal und Kronau nach einem Unfall gesperrt. A10, Dreieck Spreeau Richtung Dreieck Barnim, zwischen Berlin-Hellersdorf und Marzahn nach einem Unfall gesperrt. Die A54, Köln Richtung Krefeld, zwischen dem Kreuz Meerbusch und Krefeld Zentrum, wegen Bauarbeiten bis Montag früh gesperrt. Die A61, Mönchengladbach-Venlo, zwischen dem Kreuz Mönchengladbach und Mackenstein, da laufen Brückenarbeiten, das Ganze bis Dienstag morgens gesperrt. A70, Bamberg Richtung Schweinfurt-Werneck, zwischen dem Dreieck Werntal und Werneck, als auch die Überleitung von der A71 zur A70 Richtung Schweinfurt-Werneck ist nach einem LKW-Unfall gesperrt. Und die A448 Bochum-West Richtung Dortmund-Witten ist zwischen dem Dreieck Bochum-West und Bochum-Süd bis Montag wegen Bauarbeiten gesperrt. Ich wünsche eine gute Fahrt.
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4: Mit Markus Poschlott. Ich grüße aus Erfurt ins ganze Land. Es ist auch schon 4:05. Na dann, guten Morgen.

0: Heute vor 133 Jahren gab es die erste Führerscheinprüfung und deswegen sprechen wir heute auch in dieser Nachtsendung hier darüber, über Ihre Führerscheingeschichten.
1: Ich würde gerne mal die Führerscheingeschichte des Moderators wissen.
0: Von mir? Ja, ich habe es ja vorhin schon mal ein bisschen angedeutet, meine Führerscheingeschichte ist jetzt nicht so sonderlich spektakulär, außer dass ich der Letzte in der Runde war, der dran war und mein Fahrlehrer sagte vor dem Prüfer auch, wenn der jetzt auch noch durchfällt, weil alle waren durchgefallen an dem Tag, dann besaufe ich mich am Abend. Und dann sind wir auf die Straße gefahren und ich muss sagen, er hatte Geduld mit mir, muss man ganz ehrlich sagen. Also ich habe einmal überholt, als ich mit dem Überholvorgang am Ende war, war auf einmal die durchgezogene Linie da. Da hätte man schon sagen können, das hätte man vorher sehen können. Und was war auch noch? Ah ja, genau, ganz am Ende, großer Parkplatz, Supermarktparkplatz. Jetzt parken Sie hier irgendwo einmal rückwärts ein, dann ist gut. Und dann standen dort zwei Autos und ich wollte genau dazwischen parken, weil die Autos mir eben Orientierung gegeben haben. Und da brüllt dieser Fahrprüfer von hinten, ich mache es jetzt mal nicht so laut, aber er hat sinngemäß gesagt, das habe ich mir so gedacht, dass Sie genau das machen. Sie parken jetzt genau zwischen zwei Autos. Es könnte ja noch was passieren. Warum parken Sie nicht einfach da drüben, wo alles frei ist? Warum machen Sie es so kompliziert? So, dann habe ich woanders geparkt, habe das halbwegs hingekriegt, habe den Führerschein bekommen und dann war ganz schnell das Gespräch auch vorbei. Ich glaube, das war echt mehr ein guter Gefallen am Ende, als dass das alles so perfekt gewesen wäre. Ja, aber das sind ja die Geschichten, die ich heute von Ihnen auch höre. Hier bei dem, was Sie uns mailen und was Sie uns auch am Telefon erzählen. Es hängt ganz viel von der Laune des Prüfers ab. Aber wirklich, weitere Geschichten gerne. 0800 80 80 110.
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0: Wir schauen noch mal ganz kurz auf die A24 Berlin-Hamburg. Zwischen dem Kreuz Schwerin und Hagenau ist der Falschfahrer offenbar noch weiterhin unterwegs. Fahren Sie dort bitte besonders vorsichtig.

Es ist 4.22 Uhr. Hier ist der Verkehrsservice in der ARD-Hitnacht mit der Entwarnung von der A24 Berlin-Hamburg. Kein Falschfahrer mehr zwischen dem Kreuz Schwerin und Hagenow. Da haben Sie wieder freie Fahrt.

Das ist Wham und jetzt gibt's eine schöne Musik von den Beatles und zwar aus dem Jahr, in dem der erste FC Köln erster Bundesligameister wurde. Die Beatles saßen zu der Zeit damals in Paris, haben dort Songs aufgenommen und eigentlich waren sie durch mit dem, was sie aufnehmen wollten. Aber es war noch ein bisschen Studiozeit übrig und die war nun teuer erkauft. Also haben sie noch einen Song, den sie sich im Hotel vorher ausgedacht haben und den Paul McCartney dort geschrieben hat. Dafür hat man sich extra ein Piano ins Zimmer bringen lassen, einfach noch mit aufgenommen. Rausgekommen ist dieser Mega-Hit, die Beatles in der ARD-Hitnacht mit Can't Buy Me Love.

0: Da singen Roxette in der ARD-Hitnacht und da ist es 4.32 Uhr. Wir schauen auf die Straßen, das ist der Verkehrsfunk und da gucken wir zunächst nochmal auf die Entwarnung von der A24 Berlin-Hamburg. Kein Falschfahrer mehr zwischen dem Kreuz Schwerin und Hagenow. Dann die Gefahreninformation für Nordrhein-Westfalen und Rheinland-Pfalz. Der Waldbrand in der Nordeifel sorgt weiterhin für starken Rauch weit über Hürtgenwald und Düren hinaus. In betroffenen Gebieten sollten geschlossene Räume nicht verlassen und Klima- und Lüftungsanlagen abgeschaltet werden. Die weiteren Meldungen: A5 Karlsruhe Richtung Frankfurt zwischen Bruchsal und Kronau nach einem Unfall gesperrt. A10 Dreieck Spreeau Richtung Dreieck Barnim zwischen Berlin-Hellersdorf und Marzahn nach einem Unfall Vollsperrung. Dann haben wir noch die A70 Bamberg Richtung Schweinfurt-Werneck zwischen dem Dreieck Werntal und Werneck, als auch die Umleitung, die Überleitung von der A71 zur A70 Richtung Schweinfurt-Werneck ist nach einem LKW-Unfall gesperrt. Wo sonst geht für Sie eine gute Fahrt durch die Nacht?
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0: Mit Markus Poschlott. Beste Grüße aus Erfurt. Hallo und guten Morgen.

0: Savage Garden, To the Moon and Back in der ARD Hitnacht. 4.40 Uhr ist es. An diesem Morgen, da gucken wir auf 133 Jahre Führerscheinprüfungen. So lange gibt es das nämlich schon. Heute ist tatsächlich Jahrestag. Und wir gucken auf Ihre Führerscheinprüfung und wie es damals gelaufen ist.
1: Hier ist die Ingrid aus Kettwig. Ich weiß nicht, ob Sie das gerne hören wollen. Ich habe seit 1957 den Führerschein. Der hat 175 Mark gekostet. Ich habe keinen Unfall gehabt, weder ver- noch unverschuldet, noch durch eigene Schuld. Ich bin sehr zufrieden und fahre heute auch noch. Alles Gute für alle anderen, die auch gut fahren. Haltet durch. Danke. Tschüss.
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Klassiker. Viel zu selten gespielt, aber hier in der ARD-Hitnacht selbstverständlich. Udo Lindenberg, Das Leben. 4.48 Uhr ist es. Uns erreicht hier eine Meldung von der Feuerwehr Oberhausen. Aufgrund eines Brandes mit einer starken Rauchentwicklung in Duisburg-Ruhrort kommt es im Bereich Oberhausen-Alstaden zu einer Geruchsbelästigung. Aber die Feuerwehr informiert auch, zurzeit gibt keine Gefährdung von der Rauchentwicklung aus. Wir bleiben da natürlich für Sie dran, auch was den Waldbrand in und um Hürtgenwald angeht. Auch da werden wir gleich nochmal in den Nachrichten genau einen Blick drauf werfen. So, was kommt jetzt? Musik von Queen.

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1: Um 5 Uhr mit Ramin Mowazakian. Die Behörden in Marokko und Spanien sind heute in Alarmbereitschaft, weil im Netz erneut Aufrufe zu illegalen Grenzübertritten in die spanische Exklave Ceuta kursieren. Beide Länder haben daher ihre Polizeipräsenz aufgestockt, um einen Ansturm wie zuletzt zu verhindern. Aus Ceuta berichtet Franka Welz.
2: Nach Angaben des spanischen Innenministers Fernando Grande Malasca wurde das Kontingent der Beamten der Nationalpolizei auf fast 900 aufgestockt. Darüber hinaus sind neben lokalen Polizeieinheiten auch mehr als 700 Sicherheitskräfte der Guardia Civil in Ceuta im Einsatz. Demonstrative Kontrolle ist auch auf der anderen Seite der Grenze zu beobachten. Der Grenzort Fnidek hat sich in eine Sicherheitszone verwandelt. Hunderte Sicherheitskräfte sind im Einsatz, auch Militärtruppen wurden hinzugezogen. Marokko hat Draht- und Stacheldrahtzäune verstärkt, in Ufernähe patrouillieren Boote, Fahrzeuge mit Wasserwerfern sind an der Grenze aufgefahren.
1: Der Iran hat die Ansprüche der US-Regierung auf die Straße von Hormuz zurückgewiesen. Vizeaußenminister Gari Babadi erklärte, die Meerenge lasse sich weder per Tweet noch mit einem Flugzeugträger oder einer Wahlkampfrede einnehmen. Damit reagiert er auf Aussagen von US-Präsident Trump. Der hatte zuvor bei einem Auftritt im Bundesstaat New Jersey angekündigt, die Straße von Hormuz zu US-Territorium erklären zu wollen, sobald man den Krieg gegen den Iran gewonnen habe. Die Deutsche Bahn will wegen des Niedrigwassers in vielen Flüssen alte Güterwaggons wieder in Betrieb nehmen. Das geht aus einem Dokument der Bahntochter DB Cargo hervor, das der Rheinischen Post vorliegt. Konkret geht es um 900 ausgemusterte Wagen. Laut DB Cargo-Chef Osburg könnten diese 200 Binnenschiffe ersetzen. Bundesverkehrsminister Bilger hatte wegen der Transportprobleme zuletzt angekündigt, dass Frachten vom Schiff auf die Straße und Schiene verlagert werden sollen. Bei der Leichtathletik-EM in Birmingham hat sich Owen Unser am Abend im Sprint über 200 Meter zum neuen Europameister gekrönt. Der Hamburger brauchte für die Strecke insgesamt 19,95 Sekunden.
3: Ich habe alles, was in mir drin gesteckt hat, habe ich auf die Bahn gelegt. Ja, ich bin einfach glücklich. Ich habe am Donnerstag, bevor wir hier nach Birmingham angereist sind, habe ich gesagt, ich möchte Deutschland wieder auf die Karte bringen. Und ich glaube, mit der Goldmedaille habe ich das gut geschafft.
1: Außerdem gewann der Berliner Emil Adjekum beim Hürdenlauf über 400 Meter die Silbermedaille. Die erhielt auch Shanice Kraft aus Mannheim im Diskuswurf der Frauen. Das waren die Nachrichten mit Ramin Mowazakian.
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4: Guten Morgen. Die A5 Karlsruhe-Frankfurt ist zwischen Bruchsal-Kronau gesperrt nach einem Unfall. Dann gibt es eine Gefahreninformation für Hessen in Marburg-Biedenkopf, in Wetter, insbesondere im Stadtteil Untersofe, sowie in Göttingen. Geruchsbelästigung und möglicherweise Rauch in Bodennähe. Fenster und Türen geschlossen halten, Lüftungs- und Klimaanlagen ausmachen.
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4: Heute nochmal 30 bis 38 Grad. Mal haben wir Sonne, mal haben wir Wolken in Rheinland-Pfalz. Örtlich können auch schon Schauer und Gewitter runterkommen. Im Moment haben wir 19 Grad in Frankenthal, 18 in Kobern-Gondorf, Speyer überm Altpörtl, klarer Sternenhimmel, 18 Grad. Down ist bei 20, also kann man noch mal schön durchlüften. Und der SW1-Wetter trennt. In der kommenden Nacht haben wir örtlich Schauer oder Gewitter. Dann am Tag gelegentlich Sonne am Sonntag. In der Pfalz wird es schwül, auch noch mal einzelne Schauer und Gewitter und nicht mehr so heiß. Also gerade noch bis 32 Grad.
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4: Mit Michael Lug. Das ist der Samstag, 15. August schon. Und es klingt ja, wenn man so auf nächste Woche auch guckt, ne, nicht mehr so heiß. Dann sind es nur noch 22 Grad teilweise, als ob wir Richtung Herbst gehen würden.
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0: The Avener Fade Out Line. Es ist 5.15 Uhr.
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2: Lektion 1. Um schlau zu wirken, lege einen Zeigefinger an die Wange, lege den Kopf schief und murmle vor dich hin.
3: Mich fasziniert vor allem dieser Bruch zwischen Licht und Emotion.
2: Wenn da noch keiner die Augen verdreht, lass weiter den Kunstkenner raushängen, auch wenn du überhaupt keine Ahnung hast.
3: Ich war ja auch schon im Guggenhaus-Museum in Venedig. Da habe ich sogar Van Gogh mal live gesehen.
2: Lektion 2. Wenn dir das zu langweilig wird, nimm einen Zollstock, halte ihn an das teuerste Gemälde und flüstere in dein Handy.
3: Ich glaube, es kann klappen, wenn wir zu dritt sind und Masken tragen.
2: Schon wird's spannend. Oder Lektion 3, nimm einen alten Teller mit ins Museum, geh in einen Raum mit alten historischen Vasen, in dem gerade keine Raumaufsichtsperson sitzt, und wirf ihn auf den Boden. Und dann ist Action in der Bude.
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America, a horse with no name. 5.21 Uhr, aktuell aus unserer Verkehrsredaktion. Vorsicht bitte auf der A565 Meckenheim-Bonn. Zwischen Bonn-Endenich und Kreuzbronn-Nord laufen Personen auf der Fahrbahn.

0: Es ist 5.31 Uhr gleich.
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0: Die A5 Karlsruhe Richtung Frankfurt ist zwischen Bruchsal und Gronau nach einem Unfall gesperrt. Ansonsten alles ruhig bei uns in Rheinland-Pfalz. Gute Fahrt.
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0: Heute wird es ähnlich heiß wie gestern, 30 bis 38 Grad, die 38 in der Vorderpfalz. Örtlich können sich aber schon Schauer und Gewitter bilden, besonders rund um Eifel und Westerwald. In der kommenden Nacht örtlich Schauer und Gewitter.
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0: Mit Michael Luk. Schönen guten Morgen. Klasse, dass ihr bei uns seid und mit uns jetzt langsam munter werdet hier.
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0: Christina Aguilera. Es ist 5.39 Uhr. Guten Morgen, fröhliche Weihnachten. Ja, also noch ein bisschen mehr als 4 Monate, ne? Aber dann ist es schon wieder soweit. Und es lohnt sich schon mal ein Blick bei diesem heißen Wetter im Augustwochenende jetzt schon mal auf die Weihnachtsbäume zu schauen. Ne? Die brauchen nämlich Wasser, dass wir grüne Bäume haben dann im Dezember. Die Hitze, vor allen Dingen die Trockenheit, macht den Tannen natürlich zu schaffen. Lars Zimmermann vom Landesverband der Weihnachtsbaumproduzenten in Rheinland-Pfalz, der kann uns für dieses Jahr schon mal beruhigen, hat er gesagt. Also der Weihnachtsbaum wird schon grün. Die älteren Nordmann-Tannen, die kommen mit ihren tiefen Wurzeln mit dieser Trockenheit noch ganz gut klar. Schwieriger ist es natürlich bei den jungen Bäumen, ähnlich wie bei den Reben. Die leiden deutlich und selbst bewässern hilft da nicht mehr unbedingt.
1: Eigentlich nicht. Natürlich gibt es Betriebe, die sind arrondiert. Das heißt, es liegt alles zusammen. Die haben teilweise eigene Bewässerungsteiche, die aber inzwischen wohl auch leer wären bei dieser langen Trockenheit. Aber ansonsten, wie unser Betrieb zum Beispiel, wir sind verteilt auf einem Korridor von 45 Kilometern und da mal ein Hektar. Und das ist einfach unmöglich. Und wir dürften auch gar kein Wasser mehr ziehen. Nicht aus Brunnen, nicht aus Flüssen und ähnliches. Wir könnten gar nicht.
0: Ja, muss man mal schauen. Ne? Die Folgen könnten wir also weniger jetzt diese Weihnachten spüren, die kommenden, sondern erst in ein paar Jahren, also so 10 bis 15. Ne? Bleibt für dieses Jahr noch eine Frage, die spätestens beim Baumkauf dann interessant wird. Was kostet denn uns der Weihnachtsbaum? Also wird der teurer jetzt wegen dieser Trockenheit?
1: Ja gut, man muss halt einfach sagen, wir haben ja überall Kostensteigerungen und ähnliches. Nicht dramatisch, aber zwischen 2 und 3 Euro pro Meter.
0: Mhm. Also Weihnachtsbäume werden teurer, aber trotz der Trockenheit sind sie grün.
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0: Roberta Flack. 5.49 Uhr, morgen. Stellt euch vor, ihr lauft durch die Gegend, habt plötzlich Durst und könnt einfach so trinken. Ja? In Mainz ist jetzt ein ziemlich großzügiger Jogger am Start, der echt für Erfrischung sorgt. Der spendet für einen Trinkwasserbrunnen am Rheinufer, und zwar einen öffentlichen Trinkwasserbrunnen, 20.000 Euro. Ja, die Stadt selbst hat kein Geld, also übernimmt der Mann einfach mal kurz die komplette Rechnung. Bleibt jetzt natürlich die Frage, ehrlich, wer gibt mal 20.000 Euro für einen Trinkwasserbrunnen aus, der da in der Stadt steht für alle? Es war unsere Reporterin Sabine Steinbrecher. Was wissen wir denn über diesen Jogger? Läuft er da immer vorbei und hat keine Lust mehr auf Wasserflaschen oder so?
1: Ja, so ungefähr kann man sich das vorstellen. Er ist wohl dort regelmäßig unterwegs, möchte aber anonym bleiben. Die Stadt sagt, es geht ihm vor allem darum, dass alle am Rheinufer, also Jogger, Radfahrer, Spaziergänger, dass alle kostenlos Wasser zapfen können. Also, das ist eine sehr praktische Spende für heiße Tage.
0: Aber echt, coole Sache. Von seiner Idee haben wirklich alle dann was. Der Jogger bezahlt, die Stadt kümmert sich um Bau und Anschluss, und am Ende können sich dann alle am Rheinufer kostenlos mit Wasser erfrischen. Der Brunnen soll in der Nähe der Theodor-Heuss-Brücke entstehen, also da, wo besonders viele Spaziergänger und Sportler unterwegs sind. Sehr cool.
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1: Mit Anja Behrens, guten Morgen. Seit einigen Jahren habe ich eine Seelsorgerin. Ich spreche regelmäßig mit ihr über mein Leben, meinen Beruf und viel über meinen Glauben. Und es tut mir gut, die unterschiedlichen Fäden meines Lebens zu sortieren und manchmal auch zu entwirren, wenn sich etwas verknotet hat. Von meiner Seelsorgerin habe ich ein Bild geschenkt bekommen. Gemalt hat es die englische Künstlerin Rachel Noel. Maria ist darauf zu sehen, wie sie Knoten aus zahlreichen bunten Fäden entwirrt. Und auf den einzelnen verknoteten Fäden stehen Worte wie Ärger, Angst, Freude, Liebe, Verletzlichkeit, Einsamkeit, Hoffnung. Und dann stehen da noch Fragen. Bin ich gut genug? Kann ich vertrauen? Wie das eben manchmal so ist im Leben. Besonders wenn es mir zu viel wird und ich die einzelnen Fäden meines Lebens nicht mehr auseinanderbekomme. Wenn sie sich miteinander und in meinem Herzen verknotet haben zu Fragen wie diesen, kann ich noch hoffen angesichts der Kriege in der Welt? Wo bleibe ich mit meiner Verletzlichkeit? Wo lasse ich meinen Ärger über die Ungerechtigkeit? Die Maria auf dem Bild strahlt eine freundliche Ruhe aus. Sie entknotet geduldig all diese Fäden und sie verwandelt damit die Worte und Fragen in Zusagen. Auf den entknoteten Fäden stehen Worte aus der Bibel. Ich habe dich bei deinem Namen gerufen. Du bist wunderbar gemacht. Ich werde ihr Elend in Lob verwandeln. Friede über alle Vernunft. Oft sitze ich inzwischen vor dem Bild, werde still und lasse mich von Maria, der Knotenlöserin, berühren und bete: Entwirre mich. Zeige mir die Schönheit meiner Lebensfäden. Lass sie wehen im Glanz deines Lichtes. Zur Ruhe kommen in dir. Und heute denke ich dabei an die vielen christlichen Kirchen, die Maria Himmelfahrt feiern. Für mich ist Maria mehr als eine Gestalt aus vergangenen Zeiten. Sie ist zu einer Begleiterin im Glauben und eine weibliche Verbündete auf meinem Weg durchs Leben geworden. Eine, die geduldig Knoten löst und Hoffnung wachsen lässt. Anja Behrens, Kaiserslautern, Evangelische Kirche.
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3: Um 6 Uhr mit Wiebke Hus. Hitze sollte laut Patientenschützern künftig als Todesursache aufgeführt werden. Bei der Leichtathletik-EM gibt es 3 weitere Medaillen für Deutschland. Das Wetter, wieder viel Sonne, vereinzelt Schauer oder Gewitter bei 30 bis 38 Grad. Die Deutsche Stiftung Patientenschutz fordert, dass Hitze als Todesursache auf Totenscheinen vermerkt wird. Den Folgen des Klimawandels müsse endlich ein Gesicht gegeben werden, sagte Vorstand Brüsch der Rheinischen Post. Aus der Nachrichtenredaktion Moritz Kleiß.
4: Brüsch verwies darauf, dass die Zahl der Hitzetoten durch das Robert-Koch-Institut aktuell mithilfe von statistischen Modellen und künstlicher Intelligenz berechnet werde. Die genauen Zahlen blieben unklar. Deswegen sei es nötig, auf dem Totenschein Hitze als Todesursache zu vermerken. Außerdem müsse festgehalten werden, ob der Hitzetod im Krankenhaus, im Pflegeheim oder zu Hause eingetreten sei. Nur so könnten die Folgen einer auf Klimaveränderungen unvorbereiteten Regierung schonungslos offengelegt werden, sagte Brisch. Bisher gibt das Robert-Koch-Institut die Zahl der Hitzetoten in diesem Jahr mit 12.500 an.
3: In der spanischen Exklave Ceuta ist seit dem Abend deutlich mehr Polizei im Einsatz. Hintergrund sind erneute Aufrufe im Netz zu illegalen Grenzübertritten von Marokko aus. Wie die Nachrichtenagentur Reuters berichtet, haben die Behörden beider Länder ihre Sicherheitspersonal aufgestockt, um einen Ansturm wie vor 2 Wochen zu verhindern. Auf der marokkanischen Seite der Grenze wurden Militärtruppen hinzugezogen und Stacheldrahtzäune verstärkt. Der Iran hat die Ansprüche der US-Regierung auf die Straße von Hormuz zurückgewiesen. Vize-Außenminister Gharibabadi erklärte, die Meerenge lasse sich weder per Tweet noch mit einem Flugzeugträger oder einer Wahlkampfrede einnehmen. Damit reagierte er auf Aussagen von US-Präsident Trump. Der hatte zuvor bei einem Auftritt im Bundesstaat New Jersey angekündigt, die Straße von Hormuz zu US-Territorium erklären zu wollen, sobald man den Krieg gegen den Iran gewonnen habe. Bei der Leichtathletik-EM in Birmingham hat sich Owen Ansah am Abend im Sprint über 200 Meter zum neuen Europameister gekrönt. Der Hamburger brauchte für die Strecke insgesamt 19,95 Sekunden.
5: Ich habe alles, was in mir drin gesteckt hat, habe ich auf die Bahn gelegt. Ja, ich bin einfach glücklich. Ich habe am Donnerstag, bevor wir hier nach Birmingham angereist sind, habe ich gesagt, ich möchte Deutschland wieder auf die Karte bringen. Und ich glaube, mit der Goldmedaille habe ich das gut geschafft.
3: Außerdem gewann der Berliner Emil Adjikum beim Hürdenlauf über 400 Meter die Silbermedaille. Die erhielt auch Shanice Kraft aus Mannheim im Diskuswurf der Frauen. Die deutsche Gymnastin Daya Favovlomeev ist zum dritten Mal in Folge Mehrkampfweltmeisterin in der rhythmischen Sportgymnastik. Für ihre 4 Auftritte bei der WM in Frankfurt mit Reifen, Keulen, Ball und Band erhielt sie am Abend 119,5 Punkte und damit Gold. Die Zeit, es ist 6.03 Uhr.
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6: Hallo, guten Morgen. Die A5 Karlsruhe-Frankfurt ist zwischen der Raststätte Bruchsal und Kronau nach einem Unfall gesperrt. Die Umleitung ist eingerichtet.
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6: Heute wird es noch mal so ähnlich heiß wie gestern. 30 bis 38 Grad. 38 kriegen wir in der Vorderpfalz. Örtlich schon ein paar Schauer und Gewitter können kommen, besonders rund um Eifel und Westerwald. In der kommenden Nacht auch Schauer und Gewitter, örtlich zumindest. Und der SWR1-Wettertrend. Sonntag dann nicht mehr so heiß, bis 32 Grad.
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6: Mit Michael Log. Samstag, der 15. August. Es wird schon hell draußen langsam hier. Toll. Wer ist schon alles am Start? Ruhig eine Sprach- oder Textnachricht schicken. 06131 92 93 94 95.
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0: Aktuell aus unserer Verkehrsredaktion. Vorsicht auf der A6 Mannheim-Heilbronn. Zwischen Schwetzingen, Hockenheim und Dreieck Hockenheim, da liegt ein Reifen auf der linken Spur und zwar genau im Baustellenbereich. Vorsicht!
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0: Ja, also mal eben so eine WhatsApp-Nachricht lesen, kurz ein Bild anschauen, die Playlist wechseln, anderes Hörbuch einstellen oder die Route im Navi ändern. Also der Griff zum Handy generell, egal was ihr da macht, passiert schnell und dann gibt's immer Ärger. Wir wissen ja alle, es kann auch teuer werden. 100 Euro Bußgeld und ein Punkt in Flensburg. Also auf ein Touchscreen in einem Auto, gerade auch in E-Autos und so, da kannst du stundenlang alles Mögliche rumdrücken, dich ablenken lassen. Das stört keinen. Auf dem Handy geht das nicht. Ja, wegen der entsprechenden Gesetze haben mir mal Polizisten bei einer Kontrolle erklärt, auch wenn das im Grunde ja genauso ablenkt. Aber wir bleiben mal beim Handy.
3: Hand aufs Herz, schon mal Handy am Steuer benutzt?
4: Logisch. Den Kurztext, WhatsApp und sofortiges schlechtes Gewissen, das kannst du nicht machen, das ist super gefährlich, aber es wird immer wieder gemacht. Ich krieg den Kreislauf nicht raus.
5: Gucken Sie doch mal, jeder hat doch das Handy in der Hand und telefoniert darum.
3: Auch am Steuer?
5: Auch am Steuer, in erster Linie.
6: Ja, leider viel zu oft.
3: Für was denn?
6: WhatsApp, da wird mal kurz gecheckt.
7: Ja, genau. An der Ampel habe ich mal einen Song vielleicht gewechselt, aber nur wenn die rot ist natürlich.
8: Einmal, also dieses Jahr habe ich benutzt eine App und zwar wegen meiner Steuererklärung.
3: Du hast die Steuererklärung am Steuer gemacht?
8: Ja. Ja,
0: unglaublich. So, aber nochmal zum Thema Ampel. Ne? An der roten Ampel, wenn man steht, da habe ich mein Hörbuch angemacht auf dem Handy und schon 100 Euro Strafe. Ne? Waren Zivilpolizisten, die gucken das und das ist auch Ermessenssache. Also auch wenn man bei Rot steht, kann es gefährlich werden. Und deshalb haben wir in unserer Aktionswoche Lenken statt Liken zusammen mit dem ADAC mal einen Praxistest gemacht, was da überhaupt passieren kann, wenn es beim Fahren ablenkt, das Handy. 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Zum Beispiel auf der Rüttelplatte, da hätte sie eigentlich beide Hände am Lenkrad gebrauchen können.
9: So, ui, scheiße!
0: Ja, so ein kurzer Blick aufs Handy und plötzlich fehlt genau der Moment, in dem man reagieren müsste. Und das hat bei Steffi Eindruck hinterlassen.
10: Du meinst, dieser kurze Moment, das ist schon nicht so schlimm. Aber du siehst einfach nicht, was vor dir passiert. Ich werde definitiv nie wieder mich von irgendwas ablenken lassen.
0: Und Steffi war nicht allein auf dem Trainingsplatz. 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Zwei Gewinner, Martina und Jürgen, waren ebenfalls dort am Nürburgring. Und auch die beiden haben danach gesagt, Handy am Steuer lieber nicht.
11: Ich würde es auf jeden Fall anderen Leuten empfehlen. Einfach mal das Gefühl dafür zu bekommen, was passiert, wenn ich nicht mehr bremsen kann. Es kann immer was passieren. Und das ist halt das, was man hier ganz gut mitbekommt.
12: Ich bin wirklich absolut beeindruckt. Mir fehlen erstmal die Worte. Also ich werde vieles total überdenken. Führerschein ist ja teuer geworden. 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
0: Wenn man es selbst erlebt, merkt man halt ziemlich schnell, wie wenig Ablenkung schon reicht, damit es gefährlich wird. 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
3: 6:30.
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3: Guten Morgen und Vorsicht auf der A6 Mannheim-Heilbronn. Zwischen Schwetzingen-Hockenheim und Dreikockenheim liegt ein Reifen auf der linken Spur genau im Baustellenbereich.
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3: Hartmut Mühlbauer in unserem Wetterstudio, guten Morgen.
5: Guten Morgen. Heute wird es nochmal ähnlich heiß wie gestern. Die Temperaturen steigen auf 32 Grad in der Westeifel und bis 38 Grad in Rheinhessen. Sonne und Wolken wechseln sich ab. Von Westen ziehen auch mal ein paar dichtere Wolken vorbei. Und Schauer und Gewitter bleiben selten. Am ersten vielleicht rund um Eifel, Westerwald und stellenweise vom Hunsrück bis zum Pfälzer Bergland. Der SWR1 Wettertrend. Morgen Schauer und örtlich kräftige Gewitter, ab und zu Sonne und nicht mehr so heiß, aber sehr schwül. Am Montag ziehen Schauer und Gewitter schnell ab, dann wird's trocken.
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3: Mit Michael Lug. Hallo, guten Morgen. So, und SWR1-Hörerin Erika schreibt uns aus Guntersblum. Guten Morgen ins Studio. Hallo, Michael Lug, ein schönes Wochenende. Die Hündin Jenny von meiner Tochter ist bei mir zurzeit und da stehe ich auch gerne auf. Da ist es noch ein bisschen frischer. Die Hitze ist schon arg im Moment. Ja, danke schön, Erika. Dann Oliver Urschel hat sich bei uns gemeldet. Er schreibt, guten Morgen, ich bin auch schon wach. Ich gehe nämlich um 7 Uhr arbeiten. Grüße meine Arbeitskollegen in der Wasgau Otterberg und natürlich meine Kunden. Grüße Oliver Urschel aus Schwedelbach. Dankeschön, Oliver. Und Margot hat uns geschrieben, passt gut auf euch auf bei dieser Hitze. Liebe Grüße, Gernot und Margot. Ja, toll, dass ihr schon wach seid und dass ihr vor allen Dingen mit uns munter werdet so langsam hier.
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Phil Collins. Es ist 6.35 Uhr und wir haben was Neues aus der Verkehrsredaktion. Vorsicht auf der A48 Dernbach Richtung Koblenz zwischen Dreieck Dernbach und Höhergrenzhausen liegt leider ein totes Tier auf der Straße.

0: Pet Shop Boys. 20 vor 7, es war eins guten Morgen, Rheinland-Pfalz. Also so ein echtes Himmelsspektakel haben wir echt wieder gehabt diese Woche. Endlich mal wieder Sonnenfinsternis. Auch bei uns haben viele nach oben geschaut natürlich und beobachtet, wie sich der Mond davor die Sonne geschoben hat. Und offenbar ist so ein Moment mehr als nur so ein bisschen Astronomie am Himmel und wir gucken mal und so. In Mainz haben uns einige erzählt, wie sie diese Sonnenfinsternis erlebt haben.
1: Ist meine zweite schon und ich fand es wieder sehr interessant. Vor allen Dingen die Atmosphäre und dass so viele Menschen an einen Platz gekommen sind. Das war schön.
2: Auch meine zweite, meine erste war damals noch im Westerwald, jetzt in Mainz und sehr beeindruckend mit der Sonnenfinsternisbrille, die uns gefehlt hat und die wir zum Glück ausgeliehen bekommen haben.
3: Also ich fand's spannend und ich habe das ja auch noch nie davor gesehen. Ich habe es mir ganz anders vorgestellt, aber es war trotzdem cool.
4: Ich hatte ein bisschen Angst, dass man da rein, weil man darf da ja nicht reingucken.
5: Hab noch nie beobachtet. Ja, sehr interessant auf jeden Fall.
6: Nach sich an wieder.
0: Ja, für die nächste Sonnenfinsternis über Deutschland brauchen wir noch ein bisschen Geduld. Also die ganz Jungen, die wir da gerade gehört haben, die schaffen das noch. Ne? Die gibt's nämlich dann erst wieder am 3. September 2081.
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Bob Marley and the Wailers. 6.46 Uhr. 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
1: Mit Anja Behrens, guten Morgen. Seit einigen Jahren habe ich eine Seelsorgerin. Ich spreche regelmäßig mit ihr über mein Leben, meinen Beruf und viel über meinen Glauben. Und es tut mir gut, die unterschiedlichen Fäden meines Lebens zu sortieren und manchmal auch zu entwirren, wenn sich etwas verknotet hat. Von meiner Seelsorgerin habe ich ein Bild geschenkt bekommen.

0: Gemalt hat es die englische Künstlerin Rachel Noel. Maria ist darauf zu sehen, wie sie Knoten aus zahlreichen bunten Fäden entwirrt. Und auf den einzelnen verknoteten Fäden stehen Worte wie Ärger, Angst, Freude, Liebe, Verletzlichkeit, Einsamkeit, Hoffnung. Und dann stehen da noch Fragen. Bin ich gut genug? Kann ich vertrauen? Wie das eben manchmal so ist im Leben. Besonders wenn es mir zu viel wird und ich die einzelnen Fäden meines Lebens nicht mehr auseinanderbekomme. Wenn sie sich miteinander und in meinem Herzen verknotet haben zu Fragen wie diesen, kann ich noch hoffen angesichts der Kriege in der Welt? Wo bleibe ich mit meiner Verletzlichkeit? Wo lasse ich meinen Ärger über die Ungerechtigkeit? Die Maria auf dem Bild strahlt eine freundliche Ruhe aus. Sie entknotet geduldig all diese Fäden und sie verwandelt damit die Worte und Fragen in Zusagen. Auf den entknoteten Fäden stehen Worte aus der Bibel. Ich habe dich bei deinem Namen gerufen. Du bist wunderbar gemacht. Ich werde ihr Elend in Lob verwandeln. Friede über alle Vernunft. Oft sitze ich inzwischen vor dem Bild, werde still und lasse mich von Maria, der Knotenlöserin, berühren und bete, entwirre mich, zeige mir die Schönheit meiner Lebensfäden, lass sie wehen im Glanz deines Lichtes, zur Ruhe kommen in dir. Und heute denke ich dabei an die vielen christlichen Kirchen, die Maria Himmelfahrt feiern. Für mich ist Maria mehr als eine Gestalt aus vergangenen Zeiten. Sie ist zu einer Begleiterin im Glauben und eine weibliche Verbündete auf meinem Weg durchs Leben geworden. Eine, die geduldig Knoten löst und Hoffnung wachsen lässt. Anja Behrens, Kaiserslautern, Evangelische Kirche.
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3: Um 7 Uhr mit Wiebke Hus. Spanien verstärkt die Polizeipräsenz in der Exklave Ceuta. Diskuswerferin Shanice Kraft holt Silber bei der Leichtathletik-EM. Das Wetter, wieder viel Sonne, vereinzelt Schauer oder Gewitter bei 30 bis 38 Grad. Die Behörden in Spanien und Marokko sind heute in Alarmbereitschaft, weil im Netz erneut Aufrufe zu illegalen Grenzübertritten in die spanische Exklave Ceuta kursieren. Beide Länder haben deshalb ihre Polizeipräsenz aufgestockt, um einen Ansturm wie vor kurzem zu verhindern. Aus Ceuta berichtet Franka Welz.
4: Nach Angaben des spanischen Innenministers Fernando Grande Malasca wurde das Kontingent der Beamten der Nationalpolizei auf fast 900 aufgestockt. Darüber hinaus sind neben lokalen Polizeieinheiten auch mehr als 700 Sicherheitskräfte der Guardia Civil in Ceuta im Einsatz. Demonstrative Kontrolle ist auch auf der anderen Seite der Grenze zu beobachten. Der Grenzort Fnidek hat sich in eine Sicherheitszone verwandelt. Hunderte Sicherheitskräfte sind im Einsatz, auch Militärtruppen wurden hinzugezogen. Marokko hat Draht- und Stacheldrahtzäune verstärkt. In Ufernähe patrouillieren Boote, Fahrzeuge mit Wasserwerfern sind an der Grenze aufgefahren.
3: Vor der Küste der indonesischen Insel Flores hat es ein Erdbeben der Stärke 7,7 gegeben. Wie die Behörden mitteilten, sind dabei zwei Menschen ums Leben gekommen. Das Beben ereignete sich in rund 15 Kilometern Tiefe. Auf Videos im Netz ist zu sehen, wie Teile eines Gebäudes am Hafen einstürzen und Menschen schreiend auf die Straße rennen. Eine Tsunami-Warnung wurde inzwischen wieder aufgehoben. Die Deutsche Stiftung Patientenschutz verlangt, Hitze als offizielle Todesursache auf Totenscheinen anzugeben. Den Folgen des Klimawandels müsse ein Gesicht gegeben werden, sagte Vorstand Brüsch der Rheinischen Post. Bislang berechnet das Robert-Koch-Institut die Zahl der Hitzetoten nur mithilfe statistischer Modelle. Die genaue Zahl kenne niemand. Laut RKI ist die Zahl der hitzebedingten Todesfälle in Deutschland bis Anfang August auf schätzungsweise 12.500 gestiegen. Beim Waldbrand im nordrhein-westfälischen Hürtgenwald hat sich das Feuer in der Nacht nicht weiter ausgebreitet. Laut Feuerwehr haben die Flammen weiter mindestens 150 Meter Abstand zum Ortsteil Gai. Diesen hatten die Einsatzkräfte evakuieren lassen. Der Brand war am Donnerstag ausgebrochen. Bei der Leichtathletik-EM hat die Mannheimerin Shanice Kraft am Abend im Diskuswurf Silber gewonnen. Für die 33-Jährige ist es nach 3 Bronzemedaillen bei vorherigen Europameisterschaften der bisher größte Erfolg.
5: Diese Medaille bedeutet mir wahnsinnig viel. Es ist zum einen eine Steigerung von Bronze zu Silber. Es wurde schon oft gesagt, die kann nur Bronze. Nee, das ist ein großer Schritt Richtung Gold auf jeden Fall. Und für mich ist diese Medaille heute auch Gold wert, weil ich lange dafür arbeiten musste. Ich habe wirklich hart gekämpft und bin einfach nur glücklich mit dem Ergebnis heute.
3: Außerdem wurde der Hamburger Owen Anser am Abend im Sprint über 200 Meter Europameister und Emil Ajekum aus Berlin holte sich beim Hürdenlauf über 400 Meter Silber. Die Zeit, es ist 7.03 Uhr.
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6: Hallo, guten Morgen und Vorsicht auf der A6 Heilbronn-Mannheim. Zwischen Dreieck-Hockenheim und Mannheim-Schwetzingen eine ungesicherte Unfallstelle. Da liegen Fahrzeugteile. Betroffen sind alle Fahrstreifen. Bitte aufpassen. Gute Fahrt.
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6: Hartmut Mühlbauer im Wetterstudio. Guten Morgen, Hartmut.
7: Guten Morgen.
6: Also heute wird es ähnlich wie gestern heiß, ne?
7: Ja, 32 bis 38 Grad sind das heute wieder am Nachmittag. Also da ist wieder Schwitzen angesagt und dazu scheint natürlich die Sonne erstmal. Es ziehen allerdings auch ein paar Wolken auf, die können auch mal ein bisschen dichter sein. Es wird dann schon schwüler. Mit Schauern und Hitzegewittern ist es sehr selten, aber ganz ausschließen kann ich es nicht. Rund um Eifel, Westerwald und später Lokale auch vom Hunsrück ins Pfälzer Bergland rein könnte es passieren, sonst aber nicht. Der SWR1 Wettertrend. Morgen gibt es dann aber Schauer und Gewitter etwas verbreiteter und es ist sehr schwül. Am Montag ziehen die ab und dann wird es wieder trocken.
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6: Mit Michael Luk. Einige schon am Start heute Morgen. Danke für eure Nachrichten hier ins SWR1-Studio. SWR1-Hörer Andreas Meissner hat zum Beispiel aus Amsterdam geschrieben. Der hört uns da über die SWR1-App. Dankeschön, Andreas. Und ja, weiterhin eine gute Zeit und toll, dass du uns in Amsterdam hörst. SWR1-Hörerin Karin schreibt uns, guten Morgen, lieber Michael. Wir sind seit einer Stunde unterwegs nach Tirol. Hoffe, dass wir gut durchkommen. Ja, ich halte euch die Daumen. Und dann schreibt sie, wir wünschen dir und dem gesamten Team ein schönes Wochenende. Liebe Grüße. Karin Winter. Dankeschön, Karin. Gute Fahrt euch.
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Take That. Genau 9:09, SW1 Rheinland-Pfalz mit dem aktuellsten Verkehrsservice im Land. Vorsicht, auf der A6 Mannheim-Heilbronn zwischen Mannheim-Schwetzingen und Dreikockenheim liegen Fahrzeugteile auf allen Streifen und die A6 Heilbronn-Mannheim zwischen Dreikockenheim und Schwetzingen. Behinderung nach diesem Unfall genau in der Baustelle.

0: Man at Work. 7:12, SWR1 Rheinland-Pfalz. Endlich! Das Feuer bei Langenscheid ist unter Kontrolle, hat der Landkreis Main-Koblenz mitgeteilt. Die Evakuierungswarnungen für die Ortschaften Aft und Langenfeld sind aufgehoben worden. Zwischen Langenscheid und Langenfeld im Kreis Main-Koblenz war dieser große Waldbrand. Die Rauchsäule war noch aus mehr als 10 Kilometern Entfernung zu sehen. Es war unser Rheinland-Pfalz-Reporter Tim Seinisch. Blickt nochmal auf diesen Einsatz zurück jetzt. Oh nee, Tim Seinisch kommt natürlich hier.
1: Nachdem um 11.36 Uhr die Sirenen in der Vordereifel schrillen, wird den Feuerwehren vor Ort schnell klar, es ist nicht irgendein Waldbrand zwischen Langenscheid und Langenfeld, sondern ein Brand der Stufe 4, zweithöchste Warnstufe. Damit übernimmt die Kreisverwaltung Main-Koblenz die Einsatzleitung. Landrat Marco Boos.
2: Seitdem sind Feuerwehren aus dem Landkreis Main-Koblenz, der Vordereifel und verschiedene andere Unterstützer von verschiedenen Verbandsgemeindestädten hier hingefahren. Wir haben Unterstützung bekommen vom Kreis Ahrweiler und sind seitdem hier am Kämpfen, damit der Brand eingedämmt werden kann.
1: 50 Hektar Wald stehen in einer Senke in Flammen. 300 Einsatzkräfte werden das Feuer über den Tag hinweg bekämpfen. Auch zwei Polizeihubschrauber, einer aus Rheinland-Pfalz und einer aus Hessen, helfen aus der Luft.
2: Wir haben den Riedener Waldsee, wo wir das Wasser herausholen, sondern geht's hier hin zum Brandherd.
1: Der kleine Weiler Netter Höfe, der mitten im Wald liegt, muss am frühen Nachmittag evakuiert werden. Auch die Nacht verbringen die Anwohner bei Freunden und Bekannten. Für die Bewohner von Langenscheid und Langenfeld ist ebenfalls für mehrere Stunden unklar, ob sie nicht auch aus ihren Häusern müssen. Einige unterstützen die Einsatzkräfte deshalb so gut es geht.
3: Seit ungefähr 4 Stunden sind wir hier die Fahrzeuge an die Einsatzleitung oben, also lotsen wir die quasi hin und haben die zwischendurch die Einsatzleitung auch mit Wasser versorgt. Ja. Normal ist es ein ganz ruhiger Ort hier und jetzt ist natürlich hier Schluss mit der Ruhe.
1: Am frühen Abend kommt dann endlich die ersehnte Entwarnung. Langenscheid und Langenfeld werden nicht evakuiert.
4: Ich freue mich. Also sind ja auch gerade in Langenfeld und Aft auch viele Freunde von mir, die dann einfach dann da bleiben können.
3: Das ist natürlich sehr beruhigend. Ne? Hatten natürlich alle Sorge. Jetzt ist ja Entwarnung gegeben worden. Sind wir also noch mit dem blauen Auge davon gekommen.
1: Vom blauen Auge sprechen die Anwohner. Die Bilanz der Feuerwehr lautet dagegen, 7 leicht verletzte Einsatzkräfte und 3 Orte, die noch einmal mit dem Schrecken davongekommen sind. Daran hatte auch die Bevölkerung ihren Anteil, sagt Jens Nikolai von der Einsatzleitung.
5: Zum einen waren das viele Landwirte, die über Aufrufe in sozialen Medien mit Wasserfässern und mit landwirtschaftlichem Gerät gekommen sind. Bedingt durch die Dürrelage sind die Bäche und Flüsse halt leer. Die Trinkwasserversorgung ist halt angespannt und das war natürlich ein Geschenk. Im Namen der Feuerwehrkameradin des Landkreises Main-Koblenz einen richtig dicken Dankeschön für diese spontane und unbürokratische Hilfe.
1: Im Verlaufe des Abends wurden die 300 Einsatzkräfte übrigens durch frische Mannschaften aus dem Kreis Cochem-Zell und aus dem Westerwald ersetzt.
0: Das Feuer bei Langenscheid ist unter Kontrolle, hat der Landkreis Main-Koblenz schon mal mitgeteilt. Das ist eine gute Sache. Natürlich gibt es da noch Glutnester. Das Ganze ist noch nicht so richtig safe. Und deshalb ist auch unser SWR1-Reporter dort, guckt sich jetzt um, recherchiert genau. Und zwischen 8 und 9 werden wir dann von ihm hören, wie es dort weitergeht und wie der Stand der Dinge ist.
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Es ist 18 nach 7, aktuell aus unserer Verkehrsredaktion. Vorsicht auf der A60 Rüsselsheim-Mainz. Zwischen Rüsselsheim-Mitte und Bischofsheim eine ungesicherte Unfallstelle.

Rod Stewart. Es ist 7.22 Uhr. Hallo Singhofen. Bei euch scheint schön die Sonne bei 18 Grad schon. Bingen am Rhein hat Sonne 16 Grad. Trier auf dem Kornmarkt leicht bewölkt 15 Grad. Und Reimstein-Miesenbach 16 Grad.

0: Manfred Mann's Earth Band. Es ist 7.30 Uhr.
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0: A6 Heilbronn-Mannheim zwischen Dreikockenheim und Mannheim-Schwetzingen. Behinderungen nach einem Unfall im Baustellenbereich. Da ist die rechte Spur gesperrt. Ansonsten alles ruhig und frei. Gute Fahrt.
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0: SWR1-Hörer Florian Kohlmann aus Aich am Rhein schreibt uns, bei uns hier im Kreis Alzey-Worms sind es 19,5 Grad und die Sonne scheint. So, und jetzt kommt Hartmut Mühlbauer in unserem Wetterstudio.
2: Guten Morgen. Heute wird es nochmal ähnlich heiß wie gestern. Die Temperaturen steigen auf 32 Grad in der Westeifel und bis 38 Grad in Rheinhessen. Sonne und Wolken wechseln sich ab. Von Westen ziehen auch mal ein paar dichtere Wolken vorbei. Und Schauer und Gewitter bleiben selten. Am ersten vielleicht rund um Eifel, Wester Wald und stellenweise vom Hunsrück bis zum Pfälzer Bergland. Der SWR1 Wettertrend. Morgen Schauer und örtlich kräftige Gewitter, ab und zu Sonne und nicht mehr so heiß, aber sehr schwül. Am Montag ziehen Schauer und Gewitter schnell ab, dann wird's trocken.
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0: Mit Michael Lug. SWR1-Hörer Moritz schreibt ins Studio, guten Morgen Michael, ich bin auf dem Weg zur Arbeit und höre SWR1 Rheinland-Pfalz. Super Musik. Heute früh, ja, vielen Dank. Und er wünscht uns allen ein schönes Wochenende. Moritz, Dankeschön, gute Fahrt und viel Spaß bei der Arbeit nachher.
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0: Guten Morgen, Rheinland-Pfalz, 7.39 Uhr.
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0: Warum können Menschen eigentlich nicht einfach akzeptieren, dass andere anders sind? Ne? Das ist ja im Grunde eine einfache Frage, auf die wir aber irgendwie scheinbar bis heute noch keine richtige Antwort gefunden haben. Ne? Depeche Mode haben genau daraus einen ihrer größten Hits gemacht. So ein Song über Vorurteile, Ausgrenzung und darüber, wie wir uns gegenseitig das Leben schwer machen. Obwohl wir ja eigentlich alle Menschen sind. Ne? Die Geschichte hinter People are People von Depeche Mode und von unserem SWR1 Musikchef Bernd Rosinus.
3: People are People ist ein Song mit einer klaren Botschaft. Also mindestens einer. Ich kann nicht verstehen, warum ein Mensch den anderen hasst. Lass mich das verstehen. Wir haben unterschiedliche Hautfarben mit unterschiedlichen Religionen. Verschiedene Menschen haben verschiedene Bedürfnisse. Du hasst mich, obwohl ich nichts getan habe und wir uns nie begegnet sind. Es geht also gegen Kriege und Rassismus jeder Art. Doch der Erfolg des Songs ist im Grunde nicht der Text. Es ist dieser neue, kalte Sound mit ungewöhnlichen metallisch-rhythmischen Klängen. Und der kommt aus Berlin. Depeche Mode nehmen in den legendären Hansa-Studios direkt an der Berliner Mauer auf. Sie waren vom ersten Augenblick an vom Studio begeistert. Die Lage hätte sich niemand ausdenken können, erzählt Martin Gore später. Man konnte vom Fenster aus den Stacheldraht und die Wachen sehen. Das Gebäude des Studios sah aus wie eine Ruine. Drinnen steckte aber das beste Equipment, das die 80er zu bieten hatte. Vor allem die neue Sampling-Technik hatte es der Band angetan. Man konnte damit Geräusche aufnehmen, sie per Band wiederholen, also loopen oder sogar auf eine Klaviertastatur legen. Damit konnte man die verrücktesten Geräusche in die Musik aufnehmen. Sie trommelten mit einer Stange auf Baustellenschilder, warfen Bestecke auf den Boden der Studioküche oder rollten einen Kieselstein über eine Regenrinne auf der Terrasse. Sie haben das ganze Studio mit allen seinen Räumen genutzt als riesige Spielwiese.
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0: Creedence Clearwater Revival. 7.46 Uhr, guten Morgen. Es war eins Rheinland-Pfalz am Samstag nach der ersten Woche Schule. Dann nach den Sommerferien. Das war schon brutal, oder? Wenn man das, weg damit. Also nach den Ferien wieder hören muss, sowas, ja. Ranzen packen in die Schule. Heute endlich mal wieder ausschlafen. Die erste Schulwoche ist geschafft nach den Sommerferien. Wie war sie denn? Wir haben Schülerinnen und Schüler in Mainz gefragt.
1: Wir sind wieder in unsere Klassen gekommen und haben unsere Lehrerin gesehen. Wir haben uns alle gefreut, uns mal wiederzusehen. Es gab leider Aufgaben, die wir machen mussten.
2: Also ich fand es gut, weil wir haben die Freundinnen wieder gesehen und unsere Lehrerin.
3: Also das frühe Aufstehen war jetzt sehr hart immer, weil ich immer sehr unausgeschlafen. Aber zum Glück haben wir halt in der ersten Woche nicht so krasse Sachen gemacht wie sonst.
4: Ich hätte mir lieber noch eine Woche Ferien gewünscht. Das war extrem nervig, weil man muss sich erstmal wieder komplett neu generieren. Von 10 Uhr morgens aufstehen auf 6 Uhr morgens aufstehen.
2: Das frühe Aufstehen ist nicht so toll, aber man verkraftet es. Und ich freue mich dann, in 7 Wochen sind schon wieder die Herbstferien.
0: Die erste Schulwoche ist geschafft und die nächsten Ferien sind schon in Sicht. Der Hammer.
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7: Hallo Rammstein-Miesenbach, leicht bewölkt 16 Grad, Adenau sonnig 19, Kaub ist sonnig 15 Grad, Idar-Oberstein an der Felsenkirche leicht bewölkt 17 Grad. Jetzt kurz vor den 8 Uhr Nachrichten am Samstag.
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8: Um 8 Uhr mit Katharina Scheer. Guten Morgen. Die Einsatzkräfte beim Waldbrand in der Vordereifel geben vorerst Entwarnung. Patientenschützer fordern bei Hitzetod einen Eintrag in den Totenschein. Das Wetter, Sonne und Wolken, selten Schauer und Gewitter, 32 bis 38 Grad.
9: Gestern um 11.36 Uhr schrillt...
8: Der große Waldbrand zwischen Langenfeld und Langscheid im Kreis Main-Koblenz ist unter Kontrolle. Das hat die Einsatzleitung bei einer Pressekonferenz am Abend mitgeteilt. Tim Seinisch fasst die Ereignisse zusammen.
9: Gestern um 11.36 Uhr schrillten die Sirenen in der Vordereifel. Schnell war klar, in einer Senke zwischen Langscheid und Langenfeld lodert ein Waldbrand der Stufe 4, zweithöchste Warnstufe. Einsatzkräfte aus den Kreisen Main-Koblenz, Ahrweiler, Kochemzell und aus dem Westerwald waren mit Löschen beschäftigt. Jeweils 300 am Tag und auch 300 in der Nacht. Auch aus der Luft unterstützten zwei Polizeihubschrauber. Mittlerweile ist der Brand unter Kontrolle, heißt es von der Einsatzleitung. 50 Hektar Wald sind demnach verbrannt, 7 Einsatzkräfte zudem leicht verletzt worden.
8: Der Waldbrand bei der Gemeinde Hürtgenwald in NRW hat sich in der Nacht nicht weiter ausgebreitet. Man habe die Flanken halten können, sagte Kreisbrandmeister Eisner. Etwa 5 bis 6 Löschhubschrauber würden am Morgen erwartet. Nach Angaben des Kreises Düren sind etwa 300 Hektar Wald von dem Brand betroffen. Die Deutsche Stiftung Patientenschutz verlangt, Hitze als offizielle Todesursache auf Totenscheinen anzugeben. Den Folgen des Klimawandels müsse ein Gesicht gegeben werden, sagte Vorstand Brisch der Rheinischen Post. Laut RKI ist die Zahl der Hitzetoten auf schätzungsweise 12.500 gestiegen. Nach dem Erdbeben vor der indonesischen Insel Flores ist die Zahl der Todesopfer nach Behördenangaben auf mindestens 20 gestiegen. Das Beben hatte laut der US-Erdbebenwarte eine Stärke von 7,7. Anna Lou Beckmann.
10: Auf Videos in den sozialen Medien vom Zeitpunkt des Bebens ist zu sehen, wie mehrere Häuser einstürzen. Viele Gebäude seien nun stark beschädigt. Rettungskräfte würden aktuell die Trümmer durchsuchen. Stromausfälle in einigen Städten und Dörfern würden die Such- und Rettungsmaßnahmen behindern, so örtliche Polizeikräfte. Auf Flores leben rund 1,8 Millionen Menschen. Insbesondere der Westen der Insel ist bei Touristen beliebt. Flores liegt im Gebiet des sogenannten Pazifischen Feuerrings. Es ist die geologisch aktivste Zone der Welt.
8: Bei der Leichtathletik-EM in Birmingham hat Owen Unser am Abend im 200-Meter-Sprint den Titel geholt. Der Hamburger brauchte für die Strecke 19,95 Sekunden. 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
7: Es gibt keine Meldungen im Moment, das heißt weiterhin gute und freie Fahrt.
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7: Hartmut Mühlbauer in unserem Wetterstudio. Hallo Hartmut.
11: Ja, hallo, guten Morgen.
7: Heute wird's ja so wie gestern, ne?
11: Ziemlich heiß wieder und drückend. 32 Grad sind es in der Eifel, bis 38 Grad bekommen wir wieder in der Vorderpfalz und in Rheinhessen. Dazu scheint natürlich die Sonne. Es ziehen aber auch ein paar Wolken vorbei. Die können auch mal ein bisschen dichter sein nach Westen hin. Und sehr vereinzelt sind dann auch Schauer und Hitzegewitter möglich rund um Eifel, Westerwald. Später auch lokal vom Hunsrück bis zum Pfälzerwald. Es ist selten, in den meisten Fällen bleibt es trocken. Der SWR1 Wettertrend. Morgen dann neue Schauer und Gewitter, dann verbreitet bei 24 bis 32 Grad. Die ziehen am Montag ab und dann wird es wieder trocken sein.
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7: Mit Michael Lug. Dankeschön an SWR1-Hörerin Inge Schon. Die schreibt uns hier ins Studio, liebe Grüße vom Morgenspaziergang. Ist noch schön frisch heute Morgen und da schickt sie ein Bild von so einer Bank in der Natur. Die Sonne steht schon am blauen Himmel. Sehr schön, Inge, vielen Dank. Und SWR1-Hörer Jörg Hück schreibt hier ins Studio, guten Morgen. Hier ist Jörg aus Langenfeld in der Eifel. Ich möchte mich auf diesem Weg ganz herzlich bei allen Feuerwehrleuten und bei allen Unterstützern bedanken, die gestern bei diesem verheerenden Waldbrand in Langenfeld mitgeholfen haben. Es hat alles wunderbar geklappt. Dafür möchte ich mich einfach herzlich bedanken. Ja, das ist eine tolle Sache, Jörg. Dankeschön. Wir schließen uns an und wir hören nochmal, wie der Stand der Dinge da ist in dieser Stunde. Unser Reporter ist nämlich vor Ort und schaut sich da gerade um.
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Aktuell aus der S1 Verkehrsredaktion. Vorsicht auf der A48 Dreieck Vulkaneifel Koblenz zwischen Kaisersesch und Kaifenheim liegt leider ein totes Tier auf der linken Spur.

0: Es ist 7:45.
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0: So, Derbyzeit im Südwesten. Der erste FCK trifft im Topspiel der zweiten Liga auf den Karlsruher SC, während der KSC mit dem 2:1 Heimsieg gegen Arminia Bielefeld in der Saison gestartet war, hat ja der FCK mit dem torlosen Unentschieden schon ein bisschen überrascht beim Bundesliga-Absteiger und Aufstiegsfavoriten VfL Wolfsburg. Stefan Kerstold aus unserer Sportredaktion jetzt.
2: Eines stellt der Kaiserslauterer Abwehrspieler Jakob Rasmussen bereits vor dem mit Sicherheit erneut emotionsgeladenen Südwestduell klar.
3: Am Ende des Tages gibt es auch nur 3 Punkte.
2: Stimmt, doch eine Partie zwischen dem 1. FC Kaiserslautern und dem Karlsruher SC ist mehr als nur ein normales Fußballspiel. Oder FCK-Coach Thorsten Lieberknecht?
4: Das sind emotionale, das sind besondere Spiele, das sind besondere Spiele für die Fanlager, für die jeweilige Region. Und die Bedeutung ist enorm hoch. Und ein Derby ist... ist auch ein Fußballspiel, aber irgendwo auch kein Fußballspiel, sondern es ist ein Derby.
2: Hätten wir das also geklärt, schauen wir auf die Gesamtbilanz. In allen Wettbewerben hat da der FCK die Nase vorn. Von 69 Partien konnten die Pfälzer 26 gewinnen, 16 Spiele gingen bei 27 Unentschieden an die Badener. Und was sagt der neue Karlsruher Coach, der Österreicher Maximilian Senft, zum Thema Südwestderby?
5: Na, das ist schon ein sehr spezielles Spiel. Ich habe auch schon mit dem einen oder anderen Fan sprechen können, weiß, wie wichtig unseren Fans dieses Spiel ist und habe ja auch schon das ein oder andere erzählt bekommen. Also schon große Vorfreude, spezielles Spiel.
2: Bleibt noch die Frage, wie die beiden Teams dieses spezielle Spiel auf dem ausverkauften Betzenberg angehen werden. FCK-Coach Lieberknecht greift ins Fußball-Floskel-Lexikon.
4: Grundsätzlich wollen wir schon in vielen Sachen bei uns bleiben. Das hört sich immer so abgedroschen an, aber es ist so, weil da eben halt auch in der Einfachheit, in dem Fall auch die Klarheit besteht.
2: Kollege Senft glaubt auch auf dem Betzenberg an sein neues Traumduo Wanicek-Broschinski. Der Kapitän bereitete beide Treffer des Neuzugangs vor und an die bedingungslose Unterstützung der KSC-Fans. Erwartet werden weit über 5.000.
3: Mir ist schon bewusst, zum Start wird der schöne Wucht auf uns zukommen. Da sind wir auch nicht naiv. Dann liegt es an uns, die Stimmung im Stadion zu verändern.
2: Und dann steht einem emotionalen Südwestderby nichts mehr im Wege, glaubt auch Jakob Rasmussen.
6: Das ist eine Riesenvorfreude, klar, das ist volle Hütte, das wird immer geil sein. Abendspiel, klar, wir haben gut angefangen, jetzt müssen wir gut nachlegen und dann werden wir sehen.
0: Ja, heute Abend werden wir sehen. 20.30 Uhr wird das Südwestderby zwischen dem 1. FCK und dem KSC angepfiffen. Alle Tore, alles Wichtige natürlich hier bei uns.
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1: Eine Minute vor 8:30.
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1: Vorsicht bitte auf der A48, Dreieck Vulkaneifel Richtung Koblenz. Zwischen Kaisersesch und Kaifenheim liegt ein totes Tier, und zwar auf der linken Spur. Ansonsten alles ruhig und frei. Gute Fahrt.
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1: Hartmut Mühlbauer in unserem Wetterstudio. Guten Morgen.
3: Guten Morgen. Heute wird es noch mal ähnlich heiß wie gestern. Die Temperaturen steigen auf 32 Grad in der Westeifel und bis 38 Grad in Rheinhessen. Sonne und Wolken wechseln sich ab. Von Westen ziehen auch mal ein paar dichtere Wolken vorbei. Und Schauer und Gewitter bleiben selten. Am ersten vielleicht rund um Eifel, Westerwald und stellenweise vom Hunsrück bis zum Pfälzer Bergland. Der SWR1 Wettertrend. Morgen Schauer und örtlich kräftige Gewitter, ab und zu Sonne und nicht mehr so heiß, aber sehr schwül. Am Montag ziehen Schauer und Gewitter schnell ab, dann wird's trocken.
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1: Mit Michael Luk. Wir wünschen euch einen guten Start in dieses Wochenende. Schön, dass ihr mit uns hier munter werdet.
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0: Es ist 20 vor 9 gleich, SWR1 Rheinland-Pfalz. Wir schauen heute Morgen nochmal nach Langscheid, wo es gebrannt hat. Rund 50 Hektar Wald und Wiesen haben da vor allen Dingen gestern zwischen Langenfeld und Langscheid gebrannt. Hunderte Feuerwehrleute waren im Einsatz. Zeitweise sind sogar Häuser evakuiert worden. Inzwischen ist das Feuer unter Kontrolle, aber dieser Einsatz an sich ist noch nicht ausgestanden. Unser Reporter Fabian Jansen ist seit dem frühen Morgen dort, schaut sich um für uns. Guten Morgen, Fabian.
1: Hallo, guten Morgen.
0: Du stehst oberhalb von Langscheid hinter der Wacholderhütte auf einem Feld. Was passiert denn da? Wie sieht's da aus im Moment?
1: Genau, also ich bin quasi umzingelt, sage ich mal, von Feuerwehrleuten und anderen Einsatzkräften. Hier ist die Einsatzleitung ja stationiert und von hier aus leiten die und koordinieren den ganzen Einsatz. Und jetzt gerade kommen hier halt immer mehr Feuerwehrleute und auch Feuerwehrfahrzeuge an, weil die neue Tagschicht die Nachtschicht ablöst. Also die haben jetzt nochmal ganz viele Einsatzkräfte aus der Region von verschiedenen Feuerwehren nachalarmiert, die dann jetzt die in der Nacht gearbeitet haben, ablösen und jetzt hoffentlich dann in ihren verdienten Schlaf kommen.
0: Wie fühlt sich das für dich an? Wie riecht's da im Moment zum Beispiel?
1: Hier riecht es vor allem staubig, weil die Erde oder die ganzen Böden oder die Felder sind so trocken, dass natürlich die großen Einsatzfahrzeuge durchfahren, den ganzen Staub aufwirbeln. Das heißt, man riecht vor allem den Staub und weniger sogar Rauch. Der ist ja auch zum Glück seit gestern Abend schon zum Großteil weg oder ganz weg. Es gibt ja noch letzte Brandnester und Glutnester, die noch vorhanden sind, aber hier riecht es jetzt erstmal staubig.
0: Wie geht's jetzt heute weiter?
1: Ja, die Einsatzkräfte sollen jetzt heute dieses gesamte Waldbrandgebiet bei Tag nochmal wirklich Stück für Stück zu Fuß durchkämmen. Die sollen die letzten Glut- und Brandnester ausfindig machen und dann wirklich ablöschen. Das wird voraussichtlich auch den ganzen Tag dauern, weil die Arbeit in der Nacht hat gut funktioniert, das Ganze einzudämmen und aufzuhalten, dass es sich nicht weiter ausbreiten kann. Aber gerade durch die Dunkelheit war es halt auch sehr gefährlich und man konnte jetzt nicht in jeden Winkel des Waldes rennen. Und das soll jetzt halt bei Tag passieren mit den neuen Kräften, die fit und ausgeschlafen sind. Und die werden jetzt den ganzen Tag hier durchlaufen und gucken, dass sie auf das letzte Glutnest finden, damit der Brand auf jeden Fall nicht wieder losgeht.
0: Also im Landkreis Main-Koblenz und Rheinland-Pfalz sind auch heute noch die Einsatzkräfte zur Überwachung von Glutnestern am Start, aber es ist die Hoffnung da, dass die Arbeiten dann im Laufe des Tages beendet werden können. Wir halten euch hier auf dem Laufenden.
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Aktuell aus unserer Verkehrsredaktion. Vorsicht bitte auf der A62 Landstuhl Nonnweiler zwischen Nohfelden, Türkismühle und Nonnweiler-Otzenhausen. Ungesicherte Unfallstelle.

0: Es ist gleich 8:50. Mal eben die WhatsApp-Nachricht lesen, kurz ein Bild anschauen, die Playlist wechseln oder Route im Navi ändern. Das alles mit dem Handy im Auto.
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4: Guten Morgen Rheinland-Pfalz mit Michael Lug. Ich wünsche euch einen super schönen Samstag, einen tollen Sonntag. Und gleich nach den 9 Uhr Nachrichten Thorsten Buschmann hier am Start in SWR 1 Rheinland-Pfalz.
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5: Um 9 Uhr mit Katharina Scheer. Guten Morgen. Die Einsatzkräfte beim Waldbrand in der Vordereifel geben vorerst Entwarnung. Der Iran weist US-Ansprüche auf die Straße von Hormus zurück. Das Wetter, Sonne und Wolken, kaum Schauer und Gewitter, 32 bis 38 Grad. Der große Waldbrand zwischen Langenfeld und Langscheid im Kreis Main-Koblenz ist unter Kontrolle. In der Nacht waren Einsatzkräfte damit beschäftigt, im Wald noch Feuer zu löschen. Ein Traktor brachte Löschwasser in einem großen Fass. Nell Reiner, Brand- und Katastrophenschutzinspekteur des Landkreises Main-Koblenz.
6: Wir konnten in dieser Nacht den Einsatzbereich so halten, dass er sich nicht ausgedehnt hat. Wir müssen aber auch heute im Laufe des Tages immer noch Nachlöscharbeiten durchführen. Wir haben jetzt wieder Massivkräfte hierhin angefordert, weil wir jetzt zu Fuß nochmal den ganzen Bereich abgehen müssen, ablöschen müssen. Das wird sicherlich noch den ganzen Tag andauern.
5: Etwa 50 Hektar Wald sind von dem Brand betroffen. Beim Waldbrand in der nordrhein-westfälischen Eifelgemeinde Hürtgenwald gibt es Hoffnung, dass die Einsatzkräfte die Flammen heute unter Kontrolle bekommen. Löschhubschrauber sollen wieder aufsteigen, um die Brandbekämpfung am Boden zu unterstützen. Außerdem hat in der Nacht der Wind abgeflaut. Dadurch haben sich die Flammen nicht weiter ausgebreitet. Die Löscharbeiten dauern nach Feuerwehrangaben aber mindestens noch bis Montag. Die Deutsche Stiftung Patientenschutz verlangt, Hitze als offizielle Todesursache auf Totenscheinen anzugeben. Den Folgen des Klimawandels müsse ein Gesicht gegeben werden, sagte Vorstand Brisch der Rheinischen Post. Bislang berechne das Robert-Koch-Institut die Zahl der Hitzetoten nur mit Hilfe statistischer Modelle. Die genaue Zahl kenne niemand. Laut RKI ist die Zahl der hitzebedingten Todesfälle in Deutschland bis Anfang August auf schätzungsweise 12.500 gestiegen. Der Iran hat Ansprüche der US-Regierung auf die Straße von Hormus zurückgewiesen. Vizeaußenminister Gharibabadi sagte, die Meerenge lasse sich weder per Tweet noch mit einem Flugzeugträger oder einer Wahlkampfrede einnehmen. Damit reagierte er auf Aussagen von US-Präsident Trump. Der hatte bei einem Auftritt im Bundesstaat New Jersey gesagt, die Straße von Hormus werde US-Territorium, sobald der Krieg gegen den Iran gewonnen sei. Bei der Leichtathletik-EM in Birmingham hat Owen Unser am Abend im 200-Meter-Sprint den Titel geholt. Der Hamburger brauchte für die Strecke 19,95 Sekunden. Die Mannheimer Diskuswerferin Shanice Kraft holte ihre erste EM-Silbermedaille. Mehr Nachrichten auf swraktuell.de.
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7: Vorsicht auf der A62 Landstuhl Richtung Nonnweiler zwischen Nohfelden, Türkismühle und Nonnweiler-Otzenhausen. Da ist eine ungesicherte Unfallstelle. Die A6 Heilbronn Richtung Mannheim zwischen dem Dreikockenheim und Mannheim-Schwetzingen. Ein Unfall in der Baustelle, da ist die rechte Spur gesperrt. 1 Kilometer Stau. Das war es soweit von den Straßen. Allen unterwegs eine gute Fahrt.
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7: Ha, das ist heute auf jeden Fall ein heißer Tag. Hartmut Mühlbauer im SWR1-Wetterstudio. Wer jetzt die ganze Zeit gelüftet hat, ich glaube, jetzt langsam die Fenster zumachen, oder?
8: Ja, jetzt wäre es ein guter Zeitpunkt, weil die Temperaturen jetzt schon deutlich über 20 Grad sind und das geht jetzt dann auch steil bergauf auf bis zu 38 Grad in der Vorderpfalz und in Rheinhessen. Um die 32 Grad sind es in der Eifel. Dazu ist es erstmal sehr sonnig, später dann auch ein paar Wolken und ganz vereinzelt rund um Eifel, Westerwald, später auch lokal vom Hunsrück bis zum Pfälzerwald sind ein paar Schauer oder Hitzegewitter möglich, sonst bleibt es aber trocken. Der SWR1 Wettertrend. Morgen gibt es erneut Schauer und Gewitter von Norden her. Es ist noch sehr schwül mit 24 bis 32 Grad. Am Montag ziehen die Schauer ab, dann wird es wieder trockener und es sind nur noch 27 Grad.
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7: Mit Thorsten Buschmann. Ja, und viele sind ja auch extra früh aufgestanden, damit sie so in etwa bis jetzt alles erledigt haben, was halt so erledigt werden muss. Denn wenn es so irre heiß ist, da will ja keiner mehr irgendwie was machen. Aber wir gehen gleich nochmal hoch aufs Dach, wie der Job von Dachdeckern sich momentan so anfühlt. Das hören wir gleich.
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Tina Turner, Two People. Es gibt eine neue Gefahrenstelle. Vorsicht auf der A5 Frankfurt Richtung Karlsruhe zwischen Heidelberg, Schwetzingen und Waldorf-Wiesloch. Da liegen Fahrzeugteile. Fahrt da bitte vorsichtig.

0: SWR1 Rheinland-Pfalz mit Michael Bublé, Save the Last Dance for Me. Ja, das klingt nach Urlaub und im Urlaub kommt man ja mit den Temperaturen da draußen ja schon irgendwie noch klar. Aber bei der Arbeit, also bis zu 38 Grad heute, die Klimakrise verändert so einiges bei uns und in manchen Jobs sieht es bei der Hitze auch komplett anders aus. Stellt euch doch mal vor, ihr seid Dachdecker. Das ist schon heftig gerade. An heißen Tagen kann es schon mal passieren, dass die dann buchstäblich im Bitumen stecken bleiben. Und wie der Job momentan aussieht, das hat sich Reporterin Sabine Stör aus der ARD-Klimaredaktion angeschaut. Sie war mit Dachdeckern auf einer Baustelle in Rheinbrohl am Rhein unterwegs.
1: 5 Liter Flaschen Wasser an einem heißen Tag gehen schon weg, sagt Geselle Paul Diester im Betrieb von Dachdecker Krautscheid aus Neustadt an der Wied. Und sie kommen nicht mehr drum rum, sich mehrmals am Tag einzucremen, das T-Shirt anzulassen und was auf dem Kopf zu haben, ergänzt Meister Peter Dinkelbach. Außerdem ein Thema, die Arbeitszeiten.
2: Das ist natürlich die Sorge, die viele haben, ne, dass wir an diesem Punkt ankommen, wie die ganzen südlichen Länder Europas, dass wir früh morgens anfangen müssen, also 4 Uhr oder ähnliches, dann eine lange Mittagspause haben und dann abends wieder anfangen zu arbeiten, was natürlich auf Kosten der Freizeit geht.
1: Wenn es in der Nachbarschaft nicht stört, fangen sie schon jetzt auch mal um 6 Uhr an. Andererseits, so auch Geselle Paul Diester.
3: Wenn die Familie oder Freunde einfach andere Arbeitszeiten haben, dann passt es halt nicht zusammen. Das ist halt ein bisschen schwierig, dann Familie und generell Freizeit unter einen Hut zu bringen.
1: Da ist viel Flexibilität gefragt von allen Seiten. Planungen würden schwieriger.
4: Wann können wir unsere Arbeit noch machen? Und wir haben ja auch Kunden irgendwas zugesagt. Wir müssen ja Arbeitsvorbereitung treffen mit Einrichten einer Baustelle, ein Jurist hinstellen, was normalerweise nur 4 Wochen steht. Man muss einem Kunden dann auch erzählen können, hör mal zu, das dauert jetzt mal 1 oder 2 Wochen länger und da ist keiner schuld dran.
1: Er könne sich auch vorstellen, einen klimatisierten Container an der Baustelle einzurichten, in dem die Dachdecker in der demnächst womöglich längeren Mittagspause zwischendrin mal schlafen könnten.
4: Man fährt doch mal vielleicht mit dem Mann mehr dahin, um dann andere Schichten da einzurichten oder andere Möglichkeiten zu machen.
1: Statt zunehmender bürokratischer Regelungen wünscht er sich mehr Vertrauen in die Handwerker und mehr Raum für Eigenverantwortung, um den Herausforderungen der Klimakrise besser begegnen zu können. Denn es kommen immer mehr Aufgaben dazu. Wegen des zunehmenden Starkregens zum Beispiel müssen Dachrinnen jährlich gereinigt werden, Flachdächer benötigen einen ausgefeilteren Wasserablauf und Dächer erneuern bedeutet heute, längst nicht mehr einfach nur Ziegel austauschen, sondern
4: runternehmen, Wärmedämmung einbauen, Windsperren einbauen, Konstruktionen verändern, damit die Höhen der Dämmungen passen und also das ist eine Umdeckung heute manchmal. Wenn auch 1, 2 Gauben drin sind, sind es doch 2 oder 3 Wochen anstatt 1 Woche.
0: Viel zu tun, aber unter erschwerten Bedingungen. Der Job von Dachdeckern ändert sich immer weiter durch den Klimawandel.
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SWR 1 Rheinland-Pfalz mit Billy Joel, It's still rock'n'roll to me. Und was soll denn dieser Satz? Die guten Menschen in dieser Welt waschen ihre Autos in der Mittagspause. Das singt Sheryl Crow in All I Wanna Do. Merkt man dann doch diesen Unterschied zwischen USA und Deutschland? Also bitteschön, noch nicht in der Mittagspause. Jetzt! Es ist Samstag. In Deutschland sieht das anders aus. Deshalb spielen wir dieses Lied passenderweise jetzt. All I Wanna Do.

0: Crow und All I Wanna Do. 9.29 Uhr haben wir es jetzt.
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0: Vorsicht auf der A5 Frankfurt Richtung Karlsruhe zwischen Heidelberg-Schwetzingen und Waldorf-Wiesloch, da liegen Fahrzeugteile. Die A6 Heilbronn Richtung Mannheim zwischen dem Dreieck Hockenheim und Mannheim-Schwetzingen, da ist ein Unfall im Baustellenbereich. Da ist die rechte Spur gesperrt, 1 Kilometer Stau. Das war's aber auch schon soweit von den Straßen. Allen unterwegs, eine gute Fahrt.
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0: Ja, heute werden wieder Schweißflecken gesammelt. Es geht rauf auf 32 bis 38 Grad. Ab und zu ziehen auch mal Wolken durch. Und unter anderem rund um Eifel und Westerwald, da sind ganz vereinzelt auch mal Hitzegewitter möglich. Die kann es auch heute Nacht geben, aber dann eher nach Mitternacht. Da kühlt es dann runter auf 21 bis 16 Grad. Oder SW1 Rheinland-Pfalz-Wetter-Trend. Morgen dann wieder Schauer und Gewitter. Es wird schwül bei 24 bis 32 Grad. Am Montag erstmal Schauer, dann wird es aber auch schon wieder sonnig. Bei, Achtung, maximal 27 Grad. Das klingt doch tendenziell eigentlich ganz gut, oder? SWR1 Rheinland-Pfalz ist hier am Samstag. Ich bin Thorsten Buschmann und ja, wir schwitzen halt bei der Hitze. Was machen eigentlich Tiere? Wie kühlen die sich denn so ab? Darüber reden wir gleich mit unserem Naturversteher und Bestseller-Autor Peter Wohlleben.
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0: Es war rheinland-pfalz mit Gabriel und ja, heiß ist es für uns alle gerade.
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0: Nur wenn es uns zu heiß wird als Menschen, da können wir ja auch gerne mal einfach halt morgens lüften. Manche haben eine Klimaanlage und zur Not können wir auch einfach mal ins Freibad gehen, uns da ein bisschen abkühlen. Aber Tiere können das ja natürlich nicht so. Was machen die denn eigentlich? Darüber reden wir jetzt mit unserem Naturversteher Peter Wohlleben. Wie sieht denn das aus? Wie kühlen sich denn Hirsch, Reh oder Wildschwein eigentlich ab?
2: Das Wildschweine und Reh, die kühlen sich so ähnlich ab wie wir, wenn wir die Möglichkeit dazu haben. Die gehen nämlich ins Wasser, also quasi schwimmen oder auch sehr gerne in eine schlammige Suhle. Das machen wirklich nicht nur Wildschweine, sondern auch Hirsche. Und tagsüber machen sie auch das, was bei uns vernünftig ist. Die sind eher im Schatten, verlagern die Tätigkeit in die Zeit nach Sonnenuntergang und solche Dinge. Rehe übrigens, die vermeiden das Wasser, obwohl sie eigentlich schwimmen können. Und für die bleibt dann also nur der Schatten und die Nacht. Und für die Rehe ist im Moment besonders hart, weil die haben auch Paarungszeit jetzt und zwar tagsüber.
0: Und da müssen sie in die Sonne dann.
2: Da müssen wir in die Sonne. Also je heißer, desto mehr kommen die Rehböcke auf Touren.
0: Okay, also die großen Tiere haben offensichtlich schon Möglichkeiten, sich irgendwie abzukühlen. Was machen denn jetzt die kleinen, wie die Insekten zum Beispiel?
2: Also Bienen, die sind da ganz clever. Die machen zum Beispiel am Eingang ihres Stocks eine Art lebendigen Ventilator. Also die fächeln da zu ganz, ganz viel Luft rein und verteilen zusätzlich noch Wasser auf den Waben und bringen so Verdunstungskälte ins Spiel. Sehr clever. Und Wespen machen das ganz, ganz ähnlich. Übrigens produzieren Bienen auch ordentlich Eigenwärme und die hängen dann oft in langen Bärten vor diesen Beuten, also vor diesen Bienenstöcken rum, damit es im Inneren nicht so heiß wird.
0: Und können dann ein bisschen mit den Flügeln schlagen quasi.
2: Genau, und hängen quasi ab.
0: Ja. Auch nicht verkehrt. Schwitzt denn eigentlich irgendein Tier auch so wie wir Menschen?
2: Ja, also Pferde zum Beispiel, die können das. Ja, das stimmt. Vielleicht von so Bildern, Reitsport oder so, wo die wirklich so schaumbedeckt sind. Also das ist natürlich schon ein bisschen übertrieben dann. Aber ansonsten wird es dünn. Also Kamele können das, aber es nützt uns hier nichts. Unsere heimischen Arten, da gibt es vielleicht noch den Bär und die Wildkatze. Wobei bei den Katzen, da reicht das zur Kühlung nicht aus, denn die schwitzen eigentlich nur an den Ballen der Pfoten. Mhm. Also für die meisten Arten bleibt eben nur der Schatten. Aber das ist ja auch für uns Menschen die beste Alternative.
0: Ja, solange wir nicht im Schatten auch noch schwitzen, ist alles gut.
2: Aber gut, also immerhin können wir das und alle anderen hecheln halt. Hunde machen das ja auch so, ne, über die Zunge abkühlen. Aber es wird schwieriger als für uns. Also wir Menschen haben da schon einen ganz klaren Vorteil.
0: Ja, und ich glaube, das Schöne ist ja, wir können schwitzen und hecheln. Da habe ich ja einige gesehen in den letzten Tagen.
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0: Das mit Exile und You Three to Me. Ja, es ist Mitte August und ich glaube, da ist bei uns in Rheinland-Pfalz wirklich so viel los. Da haben wir uns ja alle immer drauf gefreut, dass es soweit ist. Und wenn ihr euch heute noch nicht entschieden habt, ihr könnt euch ja mal überlegen, wollt ihr lieber so Kino, Musik, Wein, Kirmes? Also ist viel los. In Koblenz läuft das Uferkino, Filme unter freiem Himmel, direkt am Wasser, 700 Plätze gibt es da, natürlich Musik und Gastronomie mit dazu. Auf der Burg Waldeck im Hunsrück, da geht es ein bisschen musikalischer zu, beim kleinen Open-Air-Festival Waldeck Free Frequenz wird heute noch gefeiert, also so liebevoll entspannt, so ein bisschen Hippie-mäßig das Ganze. In Niederolm heißt es an diesem Wochenende Wein geküsst beim Weinmarkt, darf heute und morgen probiert und gefeiert werden. Auch an der A, da läuft die Heimersheimer Weinzeit und in Wittlich ist die Säubrenner-Kirmes schon längst im vollen Gange, da wird auch noch bis Dienstag gefeiert. Also kurz gesagt kann man einfach nur sagen, also wenn ihr heute nicht rausgeht, könnt ihr euch zumindest nicht damit rausreden, dass nichts los wäre bei uns in Rheinland-Pfalz, ne?
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0: uns gerade ins Studio geschrieben. Er meint, guten Morgen, ich fahre mit dem Milchsammelwagen von Bauer zu Bauer, um die Milch fürs Frühstück zu sammeln. Wir freuen uns immer, wenn wir wissen, was ihr denn so macht. Und Lothar, ich glaube, wir haben für dich genau das richtige Lied jetzt. Orchestra Manoeuvres in the Dark mit Walking on the Milky Way.
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1: Ja, und bevor heute Mittag dann wieder alle Bewegungsmikado spielen und sagen, nee, bei der Hitze bewege ich mich gar nicht. Jetzt geht's noch, zum Beispiel gleich nach den Nachrichten. Ja, die Vorlage dafür gibt's gleich.
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2: Um 10 Uhr mit Katharina Scheer. Guten Morgen. Patientenschützer fordern eine reale Erfassung von Hitzetoten. Der Waldbrand in der Vordereifel ist unter Kontrolle. Das Wetter, Sonne und Wolken, kaum Schauer und Gewitter, 32 bis 38 Grad. Die Deutsche Stiftung Patientenschutz fordert, dass Hitze als Todesursache auf Totenscheinen vermerkt wird. Den Folgen des Klimawandels müsse endlich ein Gesicht gegeben werden, sagte Vorstand Brisch der Rheinischen Post. Aus der Nachrichtenredaktion Moritz Kleiß.
3: Brisch verwies darauf, dass die Zahl der Hitzetoten durch das Robert-Koch-Institut aktuell mit Hilfe von statistischen Modellen und künstlicher Intelligenz berechnet werde. Nur so könnten die Folgen einer auf Klimaveränderungen unvorbereiteten Regierung schonungslos offengelegt werden, sagte Brisch. Bisher gibt das Robert-Koch-Institut die Zahl der Hitzetoten in diesem Jahr mit 12.500 an.
2: Der große Waldbrand zwischen Langenfeld und Langenscheid im Kreis Main-Koblenz ist unter Kontrolle. In der Nacht hatten Feuerwehrleute die Glutnester im Wald und auf den Wiesen überwacht. Nach Angaben der Einsatzleitung sind etwa 50 Hektar Wald verbrannt. 7 Einsatzkräfte wurden leicht verletzt. Das Dorf Netterhöfe war gestern Nachmittag evakuiert worden. Die Anwohnerinnen und Anwohner konnten laut Einsatzleitung mittlerweile wieder in ihre Häuser zurück. Bei Hürtgenwald in der Eifel wollen 1400 Einsatzkräfte den bislang größten Waldbrand in der Geschichte Nordrhein-Westfalens heute unter Kontrolle bringen. Sie hoffen, dass es wie in der Nacht windstill bleibt und sich die Flammen nicht wieder ausbreiten. Die Löscharbeiten am Boden werden wieder durch Hubschrauber mit Wasserladungen verstärkt. Der erste FC Kaiserslautern hat heute Abend sein erstes Heimspiel in der neuen Fußball-Zweitligasaison. Nach dem 0:0 beim Aufstiegsfavoriten VfL Wolfsburg erwartet der FCK im Südwestderby den Karlsruher SC auf dem ausverkauften Betzenberg. FCK-Mittelfeldspieler Semih Şahin sagte dem SWR.
4: Ja, was Besseres gibt's nicht. Kann alles passieren, aber wir versuchen, wie auch schon in Wolfsburg, einfach leidenschaftlich zu spielen mit einer hohen Intensität. Klar, ist erst der zweite Spieltag, ist irgendwo noch schon ein bisschen rantasten, aber wir versuchen da wirklich Vollgas zu geben.
2: Im letzten Vorbereitungsspiel auf die neue Saison trifft Fußball-Bundesligist Mainz 05 am Nachmittag auf den AFC Bournemouth. Mit der Mannschaft aus der englischen Premier League kommt auch ein Bekannter nach Mainz. Bournemouth wird nämlich vom Ex-05-Spieler Marco Rose trainiert. Anpfiff in der Mewa Arena ist um 15.30 Uhr. Für die Mainzer beginnt die Saison dann nächsten Sonntag mit dem Erstrundenspiel im DFB-Pokal beim Fünftligisten VfB Krischow in Brandenburg. Mehr Nachrichten auf swraktuell.de.
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1: Vorsicht auf der A6 Mannheim Richtung Heilbronn, im Dreieck Hockenheim auf der Überleitung zur A61 in Richtung Speyer besteht Gefahr durch einen Unterlegkeil auf dem Verzögerungsstreifen. Die A5 Frankfurt Richtung Karlsruhe, im Dreieck Karlsruhe auf der Überleitung zur A8 in Richtung Stuttgart momentan 2 Kilometer Stau, dauert etwa 10 Minuten länger. Das war's aber auch schon von den Straßen. Allen unterwegs eine gute Fahrt.
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1: Ja, ein heißer Samstag wird das heute. 32 bis 38 Grad können es werden. Wir haben viel Sonne, so ein paar Wolken gibt es auch dazu. Ganz vereinzelt kann es auch mal Hitzegewitter geben. Und zwar vor allem rund um Eifel und Westerwald. Heute Nacht kühlt es auf 21 bis 16 Grad ab. Auch da sind dann nochmal Gewitter möglich, aber eher nach Mitternacht. Und der SWR1 Rheinland-Pfalz-Wetter-Trend. Morgen dann wieder Schauer und Gewitter. Es wird schwül bei 24 bis 32 Grad. Am Montag auch erstmal Schauer, dann wird es aber wieder sonnig. Und das bei maximal 27 Grad.
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1: Mit Thorsten Buschmann. Ja, dann begrüßen wir doch mal alle Langschläfer, die dann jetzt auch in den Tag starten. Ich glaube, so ein bisschen was habt ihr verpasst. Also als ich heute Morgen um 7 los bin, da habe ich zum Beispiel mehrere Heißluftballons bei Bad Dürkheim in der Luft gesehen. Ich glaube, das war richtig toll da heute Morgen. Und dafür gehen aber wahrscheinlich die Leute, die da drin waren, jetzt wahrscheinlich gerade wieder ins Bett. Also gute Nacht.
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0: Es war ein Rheinland-Pfalz am Samstag. In Kalifornien regnet's nicht, da schüttet es, singt Albert Hammond. Aber bitte nicht morgen an der Lorelei, ne?
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0: Jawohl, das ist ein runder Geburtstag dieses Jahr und deshalb feiern wir auch schon seit Juli eine der schönsten Konzertbühnen der Welt überhaupt. Also ich glaube, wer mal oben auf der Lorelei ein Konzert erlebt hat, der wird das wohl auch kaum wieder vergessen. Und morgen Abend haben wir was Besonderes geplant. Da gibt es die Geburtstagsparty beim großen Lorelei-Konzertkino in St. Gorshausen. Wir feiern mit euch direkt am Rhein, also unterhalb des Rockfelsens. Stefan Fahrich aus der SWR1 Musikredaktion. Was ist denn morgen Abend geplant?
2: Wie sich's für die Lorelei gehört, natürlich jede Menge Musik. Auf der großen Open-Air-Kinoleinwand gibt es zwei legendäre Rockpalast-Konzerte zu sehen. Einmal Bab 1982 und dann Joe Cocker 1983. Und für Bab war ja dieses Konzert der ganz große Durchbruch. Wolfgang Niedecken, der wollte den Auftritt eigentlich absagen zuerst. Er kam dann sogar aus dem Griechenland-Urlaub. Es gab eine Probe und los ging's.
3: Das ist, wenn du da unten in einem kleinen Kessel stehst und blickst da hoch und die Leute jubeln alle und freuen sich und singen mit und dann kamen ein paar Transparente sogar irgendwie. Wir haben das ja gar nicht gewusst, wie groß wir zu der Zeit schon waren. Das war sowas von überwältigend. Mir ist wirklich die Spucke weggeblieben am Anfang. Es war Wahnsinn. Es war so atemberaubend sozusagen.
2: Ja, und historisch und atemberaubend war auch das Konzert mit Joe Cocker 1983, weil in den 80ern, da feierte Joe ja ein Riesen-Comeback und der Kreis schließt sich dann auf der Lorelei 2013. Da spielte nämlich am 7. September Joe Cocker sein allerletztes Konzert, also zum allerletzten Mal war er da live zu sehen und das auf der Freilichtbühne. Ich war ja 83 live dabei und kann nur sagen, das Konzert ist ein echter Meilenstein und morgen Abend auf großer Leinwand, das wird ein Hammer.
0: Aber das ist jetzt noch nicht alles. Da sind auch noch ein paar Gäste mit eingeladen, ne?
2: Ja, Dieter Dierks ist mit dabei. Weltbekannter Produzent. Er hat unter anderem die Scorpions Toten Hosen in seinem Studio produziert. Und er hat 1983 das U2-Konzert auf der Lorelei aufgenommen. Und eine Reihe der Songs, die erschienen dann später auf dem U2-Live-Album Under a Blood Red Sky. Und das ist eine ganz verrückte Geschichte. Was dahinter steckt, das wird er morgen erzählen. Und Rolf Stahlhofen, den kennen die meisten von euch von den Söhnen Mannheims, ist auch dabei. Er hat im Nachbarort von St. Gorshausen in Kestadt gewohnt und natürlich viele Konzerte auf dem Rockfelsen miterlebt. Wir reden über Stars, legendäre Konzerte, verrückte Geschichten und das, was so hinter der Bühne Backstage passiert ist.
0: Das Lorelei-Konzertkino, 50 Jahre Rockfelsen, morgen ab 19 Uhr in St. Gorshausen. Also einfach die Konzerte gucken, Kinoleinwand, darüber ein bisschen quatschen. Das Tolle ist dabei auch noch, es kostet nichts. Der Eintritt ist frei. Einfach hinkommen.
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Es wäre ein Traumfahrt und Milky Chance und Cocoon. Und bevor ihr jetzt ganz in den Hitze-Chill-Modus verfallt, ziehen wir das Tempo jetzt nochmal ein bisschen an mit den Pretenders. Don't get me wrong.

0: Die Pretenders, don't get me wrong, es ist 10:30.
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2: Da haben wir die A5 Frankfurt Richtung Karlsruhe, M3 Karlsruhe auf der Überleitung zur A8 in Richtung Stuttgart. 2 Kilometer Stau momentan, dauert etwa 10 Minuten länger. Und die A64A Trier Richtung Hermeskeil zwischen Biberbachtalbrücke und B53, 2 Kilometer Stau. Es dauert etwa 20 Minuten länger. Das war's soweit von den Straßen. Allen unterwegs, eine gute Fahrt.
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2: Ja, auch heute ist wieder Schwitzen angesagt. Es geht rauf auf 32 bis 38 Grad und das ist teilweise auch ziemlich schwül. Ab und zu ziehen auch mal ein paar Wolken durch und unter anderem rund um Eifel und Westerwald. Da sind ganz vereinzelt auch mal Hitzegewitter möglich. Die kann es auch heute Nacht geben, aber eher dann ein bisschen später, also so nach Mitternacht. Da kühlt es dann runter auf 21 bis 16 Grad. Und da ist für eins Rheinland-Pfalz-Wetter-Trend. Morgen dann auch Schauer und Gewitter teilweise. Es wird schwül bei 24 bis 32 Grad. Am Montag auch nochmal erstmal Schauer. Dann wird es aber wieder sonnig bei maximal 27 Grad. Hier ist SWR 1 Rheinland-Pfalz am Samstagvormittag. Ich bin Thorsten Buschmann. Hallo.
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0: Es war eins Rheinland-Pfalz mit Adventures. Send my heart. Da arbeiten, wo andere Urlaub machen. Ja, auch das gibt's. Zum Beispiel in 2307 Metern Höhe. So hoch ist der Arbeitsplatz von Lothar Röllecke. Der Schreiner hat seine Werkstatt eigentlich in Guntersblume im Kreis Mainz-Bingen. Aber für so ein paar Wochen tauscht er die gegen die österreichische Alpenluft ein. Da steht nämlich die Hütte des Wormser Alpenvereins. Und die renoviert er zusammen mit seinen Mitarbeitern. Die Hütte liegt mitten in den Bergen von Schruns im Montafon. Und in zwei Wochen fahren die Schreiner zum letzten Mal dahin. Dann soll alles fertig sein. SWR1 Rheinland-Pfalz-Reporterin Vanessa Siemers hat sie nochmal schnell in ihrer Werkstatt in Guntersblume besucht.
1: Passt genau, schneidet Paul Schenk die neuen Türen für die Wormser Alpenhütte zurecht. In wenigen Wochen bauen er und seine Kollegen die Türen dann ein. Zusammen mit neuen Betten und Regalen. Die Schreiner renovieren derzeit das erste Stockwerk der Berghütte. Ein Arbeitsplatz, um den sie einige ihrer Freunde beneiden.
2: Der Ausblick ist wunderbar, man arbeitet da oben. Es sind zwar lange Tage und echt anstrengende Tage, aber es ist so schön da oben und es macht Spaß zu arbeiten mit dem Team. Also da gibt es einige, die sagen, es ist eigentlich schon fast wie Urlaub.
1: So ganz wie Urlaub ist es dann aber doch nicht. Denn der Arbeitsplatz in den Alpen bringt auch die ein oder andere Herausforderung mit sich, wie Paul-Chef Lothar Röllecke sagt.
3: Die ersten 2-3 Tage haben wir dann schon mal kleine Probleme mit der Luft. Also wenn man die Treppen hochläuft oder mit Material oder Werkzeug auf und ab geht, da ist man schon manchmal etwas kurzatmig.
1: Das ist aber nicht die einzige Herausforderung. Oben auf der Hütte haben die Schreiner oft nur einen Versuch, denn es gibt nur wenig Ersatzmaterial. Deswegen wird hier in der Werkstatt in Guntersblume alles gut vorbereitet. Kanten werden abgeschliffen, Maserungen hervorgehoben, bis die Tür fertig ist. Dann muss sie noch nach Österreich transportiert werden, auf 2307 Meter.
3: Wir haben nur die Möglichkeit, bis auf ca. 1800 Meter mit den Transportern hochzufahren. Und wie jetzt bei diesem Auftrag werden die letzten 500 Meter mit dem Hubschrauber überbrückt.
1: Wenn der Hubschrauber landet, müssen alle dabei helfen, dass das Material auch sicher ankommt. Die Erfahrung hilft. Lothar Röllecke arbeitet nämlich schon seit vielen Jahren mit der Wormser Hütte zusammen. Sein Sohn Lukas Röllecke will die Tradition später auf jeden Fall weiterführen. Auch weil aus einer Geschäftsbeziehung schon längst eine Freundschaft geworden ist, wie er sagt.
2: Vor allem im ehemaligen Hüttenwirt hat sich da auch eine private Freundschaft entwickelt, wo wir gegenseitig auf Geburtstage oder zu anderen Festivitäten eingeladen werden. Das passt schon gut, ja.
0: Eine Schreinerei aus Guntersblume renoviert die Hütte des Wormser Alpenvereins in Österreich. Ja, und es klingt so, als hätten die da auch durchaus Spaß dabei.
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Es war Hans Rainer Fass mit Bon Jovi, Always. Es gibt eine neue Gefahrenstelle von den Straßen. Vorsicht auf der A3 Köln Richtung Frankfurt. Zwischen Dierdorf und Ransbach-Baumbach liegen Fahrzeugteile auf der Fahrbahn. Fahrt da bitte vorsichtig.

Das war eins reiner Phase mit Cloud und Substitute. Und ach, ist doch alles Mist hier, alles, nichts läuft so richtig. Hören wir ja immer wieder in letzter Zeit von ganz vielen und merken wir vielleicht auch an uns selber, dass wir so ein bisschen negativ geworden sind, teilweise immer nur sehen, was nicht läuft. Aber manchmal reicht da schon so ein kleiner Perspektivwechsel, damit alles freundlicher aussieht. Und man kann sich einfach mal konzentrieren auf das, was vielleicht auch gut läuft. Und genau darum geht's in der neuen Single von Nikos Santos. Optimist hat er die genannt, auch ganz reduziert einfach nur ein bisschen Gitarre und Gesang und klingt doch auch sehr optimistisch.

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8: Und falls ihr gleich vom 10-Meter-Brett im Schwimmbad springen wollt, wir haben den passenden Soundtrack dazu. Gibt's gleich nach den Nachrichten.
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9: Um 11 Uhr mit Katharina Scheer. Guten Morgen. Patientenschützer fordern eine echte Erfassung von Hitzetoten. Fußball-Zweitligist.

0: Ist Kaiserslautern empfängt am Abend den Karlsruher SC. Das Wetter, Sonne und Wolken, kaum Schauer und Gewitter, 32 bis 38 Grad. Die Deutsche Stiftung Patientenschutz fordert, dass Hitze als Todesursache auf Totenscheinen vermerkt wird. Den Folgen des Klimawandels müsse endlich ein Gesicht gegeben werden, sagte Vorstand Brisch der Rheinischen Post. Aus der Nachrichtenredaktion Moritz Kleiß.
1: Brisch verwies darauf, dass die Zahl der Hitzetoten durch das Robert-Koch-Institut aktuell mithilfe von statistischen Modellen und künstlicher Intelligenz berechnet werde. Nur so könnten die Folgen einer auf Klimaveränderungen unvorbereiteten Regierung schonungslos offengelegt werden, sagte Brisch. Bisher gibt das Robert-Koch-Institut die Zahl der Hitzetoten in diesem Jahr mit 12.500 an.
0: Eine Umfrage der Gewerkschaft Verdi unter Beschäftigten in Pflegeeinrichtungen zeigt eine extreme Hitzebelastung. Demnach wurden in Pflegeheimen Temperaturen von bis zu 45 Grad gemessen. Silvia Bühler aus dem Verdi-Bundesvorstand sagte den Funke-Zeitungen, Bund und Länder seien gefordert, in Hitzeschutz zu investieren. Das fordern auch Intensivmediziner. Kaum eine Notaufnahme sei klimatisiert. Der große Waldbrand zwischen Langenfeld und Langscheid im Kreis Main-Koblenz ist unter Kontrolle. In der Nacht hatten Feuerwehrleute die Glutnester im Wald und auf den Wiesen überwacht. Nach Angaben der Einsatzleitung sind etwa 50 Hektar Wald verbrannt. 7 Einsatzkräfte wurden leicht verletzt. Die Einwohner des Dorfes Netterhöfe konnten laut Einsatzleitung wieder in ihre Häuser zurück. Der erste FC Kaiserslautern trifft im ersten Heimspiel der neuen Fußball-Zweitligasaison heute Abend auf den Karlsruher SC. Anstoß auf dem Betzenberg ist um 20.30 Uhr. Aus der SWR-Sportredaktion Stefan Kerstholt.
2: Zweiter Spieltag, zweites Topspiel am Samstagabend für den ersten FC Kaiserslautern. Nach dem 0:0 letzte Woche beim Bundesliga-Absteiger und Aufstiegsfavoriten VfL Wolfsburg ist die Vorfreude auf das Derby gegen den KSC groß. Das sind emotionale, besondere Spiele für die Fanlager und für die jeweilige Region, sagt FCK-Coach Thorsten Lieberknecht, der bei der Pressekonferenz noch nicht wusste, ob Neuzugang Alex Murphy im Kader stehen wird. Der irische Abwehrspieler wurde vom Premier League Club Newcastle United ausgeliehen.
0: Im letzten Vorbereitungsspiel auf die neue Saison trifft Fußball-Bundesligist Mainz 05 am Nachmittag auf den AFC Bournemouth. Die Mannschaft aus der englischen Premier League wird vom Ex-05-Spieler Marco Rose trainiert. Anpfiff ist um 15.30 Uhr. 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
4: Da haben wir die A5 Frankfurt Richtung Karlsruhe im Dreieck Karlsruhe. Auf der Überleitung zur A8 in Richtung Stuttgart 2 Kilometer Stau, dauert etwa 10 Minuten länger. Die A64A Trier Richtung Hermeskeil zwischen Biberbachtalbrücke und B53 2 Kilometer Stau, dauert auch 20 Minuten sind es hier, die es länger dauert. Die B42 Koblenz Richtung Bonn zwischen Ehrenbreitstein in Koblenz und Urba 1 Kilometer Stau, dauert etwa eine Viertelstunde länger. Und ein Hinweis für Bonn-Gronau: Im Bereich des Rheinufers Höhe Langer Eugen-Stresemann-Ufer gibt es aktuell einen Kampfmittelfund. Die zuständigen Behörden sind vor Ort und kümmern sich um die notwendigen Maßnahmen. Weitere Informationen zum Räumradius und bevorstehenden Sperrungen folgen in Kürze. Wenn es geht, am besten den Bereich möglichst meiden. Das war's soweit von den Straßen. Allen unterwegs eine gute Fahrt.
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4: So langsam klettern die Temperaturen nach oben. 32 bis 38 Grad können es heute werden. Wir haben viel Sonne mit so ein paar Wolken. Ganz vereinzelt kann es auch mal Hitzegewitter geben. Vor allem so rund um Eifel und Westerwald, auch im Hunsrück später mal. Heute Nacht kühlt es auf 21 bis 16 Grad ab. Da sind auch noch mal Gewitter möglich, aber erst relativ spät, also nach Mitternacht auf jeden Fall. Es war eins Rheinland-Pfalz-Wetter-Trend. Morgen dann wieder Schauer und Gewitter. Es wird schwül bei 24 bis 32 Grad. Am Montag erst Schauer, dann wird es aber wieder sonnig. Nicht bei maximal 27 Grad am Montag.
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4: Mit Thorsten Buschmann. Und wie sieht denn eigentlich so eine Polizeistation von innen aus? Und was haben die denn da so für Equipment? Heute kann man sich das mal ganz offiziell ganz genau angucken. Wo, verraten wir euch gleich, und wir spitzeln vorab auch schon mal so ein kleines bisschen rein.
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Es war eins Rheinland-Pfalz. Es gibt nochmal zwei neue Gefahrenstellen von den Straßen. Vorsicht auf der A61 Ludwigshafen Richtung Koblenz. Zwischen Gau-Bickelheim und Bad Kreuznach, da steht ein kaputtes Auto. Und Vorsicht auf der A656 Heidelberg Richtung Mannheim in Höhe Kreuz Heidelberg. Eine ungesicherte Unfallstelle auf der linken Spur. Bitte fahrt vorsichtig.

0: Es war eins Rheinland-Pfalz am Samstagvormittag und normalerweise ist die Polizeiautobahnstation Montabaur ja eher ein, ich sag mal, unfreiwilliges Ausflugsziel. Heute sieht das aber anders aus. Die Polizeiautobahnstation feiert nämlich heute ihren 75. Geburtstag und macht dafür gleich, also von 13 bis 18 Uhr, die Türen auf. Und da gibt es natürlich einiges zu sehen, was man sonst vielleicht nicht so sieht. Andreas Wolf ist Dienststellenleiter der Polizeiautobahnstation Montabaur. Herr Wolf, 75 Jahre Polizeiautobahnstation. Erstmal herzlichen Glückwunsch. Was bedeutet dieses Jubiläum denn für Sie und Ihr Team?
1: Für uns ist das ein super wichtiger Termin. Ja, wir haben schon ein vielfältiges Programm. Also wir haben auch Führung durch unsere Dienststelle. Wir haben eine Vorführung von unseren aktuellen Einsatzfahrzeugen und auch historischen Einsatzfahrzeugen. Wir haben sehr gute Unterstützung aus dem Bereich der roten und weißen Schiene. Das heißt, wir haben ganz neue Feuerwehrfahrzeuge, die sich uns anschließen. DRK ist da, das THW ist da, die Autobahnmeisterei Montabaur ist selbst mit dabei. Und wir haben aus dem Präsidium Koblenz nach Vorführung unser Schießen-Einsatztrainer. Wir haben eine Diensthundestaffel aus dem Präsidium Koblenz hier. Wir führen Einstellungs- und Bewerbertraining im Bereich der Einstellungsberatung durch. Mhm. Also es gibt was zu essen, es gibt was zu trinken.
0: Das ist die Hauptsache.
1: Ich denke mal, für alle gesorgt, selbst die Kinder. Für die Kinder haben wir an ein Programm gedacht.
0: Ja, aber ich glaube, alleine Diensthundestaffel, das Wort reicht schon aus, dass Kinder begeistert sein werden, aber mit Sicherheit auch die Erwachsenen. Was ich jetzt gerade so ein bisschen aufgeschnappt habe, ich könnte mir vorstellen, der eine oder andere Autofreak wird hellhörig, wenn er hört, die Autobahnpolizei stellt ihre Fahrzeuge vor. Können Sie da mal ein bisschen aus der Nähkiste plaudern? Ich frage mal so, welches Auto hat die meisten PS bei Ihnen?
1: Ja, das ins Detail will ich da nicht so sehr gehen. Also wir verfügen auf der Autobahn über den normalen Funkschreibwagen, das ist bei uns der Audi A6. Mhm. Der ist sicherlich ja gut motorisiert. Wir haben noch ein Provida-Fahrzeug, weil wir aber als Polizeiautobahnstation Angehörige sind, auch der Verkehrsdirektion Koblenz, haben wir hier auch ein spezielles Fahrzeug da, was eigentlich einen Standort in Koblenz hat. Da können sich die Besucher dann über die technischen Daten des Fahrzeugs schon informieren. Mhm. Und dann darf man nicht vergessen, wir sind ja auch als Fachdirektion, haben wir auch die Möglichkeit, hier unser Unfallaufnahmeteam vorzustellen. Da spielen jetzt die PS eigentlich weniger die Rolle.
0: Sagen Sie.
1: Also es ist breit gefächert. Und auch dürfen wir nicht vergessen, wir haben auch die Verkehrswacht hier am Start, die sicherlich mit einigen Events rund um Fahrzeugsicherheit, Unfallsicherheit und so weiter was zu bieten haben.
0: Also es gibt quasi das Komplettprogramm. Es ist für jeden was dabei. Es ist unterhaltsam, es ist informativ. Da kann man also gerne mal hingehen. 75 Jahre Polizeiautobahnstation Montabaur. Andreas Wolf ist Dienststellenleiter. Ich wünsche Ihnen ganz viel Spaß.
1: Vielen Dank.
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SWR1 Rheinland-Pfalz ist hier und es gibt eine neue Gefahrenstelle. Vorsicht auf der A3 Köln Richtung Frankfurt zwischen Wiesbadener Kreuz und Raunheim. Da liegt ein Holzteil auf der linken Spur. Fahrt da bitte vorsichtig.

0: Rheinland-Pfalz also mit Foreigner und Urgent. An das Lied muss ich ja immer denken, wenn ich so die Klo-Warteschlange der Frauen auf dem Weinfest sehe, ne?
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0: Um 11:30, da haben wir einmal Vorsicht auf der A643 Wiesbaden Richtung Mainz. In der Ausfahrt Mainz-Gonsenheim, da ist eine ungesicherte Unfallstelle. Vorsicht auf der A3 Köln Richtung Frankfurt zwischen Wiesbadener Kreuz und Raunheim, da liegt ein Holzteil auf der linken Spur. Die A5 Frankfurt Richtung Karlsruhe, im Dreieck Karlsruhe auf der Überleitung zur A8 in Richtung Stuttgart, 3 Kilometer Stau, Verzögerung bis zu einer Viertelstunde. Und die A64A Trier Richtung Hermeskeil zwischen Biberbachtalbrücke und B53, 2 Kilometer Stau, dauert momentan etwa eine halbe Stunde länger. Und die B42 Koblenz Richtung Bonn zwischen Ehrenbreitstein in Koblenz und Urbar, 1 Kilometer Stau, eine Viertelstunde dauert es da in etwa länger. Das war's von den Straßen, allen unterwegs eine gute Fahrt.
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0: Heiß wird's heute wieder. Es geht rauf auf 32 bis 38 Grad. Ab und zu ziehen auch mal so ein paar Wolken durch. Und unter anderem rund um Eifel und Westerwald sind ganz vereinzelt auch Hitzegewitter möglich. Die kann es auch heute Nacht geben, allerdings erst so ein kleines bisschen später, also sprich irgendwie so nach Mitternacht. Es kühlt dann runter heute Nacht auf 21 bis 16 Grad. Und der SWR1 Rheinland-Pfalz-Wetter-Trend. Morgen dann wieder Schauer und Gewitter möglich. Es wird schwül bei 24 bis 32 Grad. Am Montag auch erstmal ein paar Schauer. Dann wird es aber wieder sonnig bei maximal 27 Grad. Hier ist SWR1 Rheinland-Pfalz am Samstag. Ich bin Thorsten Buschmann. Hallo.
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News raus während the range the way it is. Es gibt nochmal eine neue Gefahrenstelle von den Straßen. Vorsicht auf der A61 Speyer Richtung Koblenz. Zwischen dem Kreuz Mutterstadt und Kreuz Ludwigshafen, da liegt ein totes Tier auf der rechten Spur. Da bitte vorsichtig fahren. 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

0: SWR 1 Rheinland-Pfalz mit Roxette und Spending My Time.
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0: Manchmal reicht Liebe allein dann doch nicht aus. Genau davon erzählen Patti Smith und Don Henley in Sometimes Love Just Ain't Enough. Also zwei Menschen haben Gefühle füreinander, trotzdem klappt es irgendwie nicht so richtig. Und warum dieser Song Anfang der 90er so viele Menschen berührt hat und wie es überhaupt dazu gekommen ist, das erzählt jetzt SWR 1 Musikchef Bernd Rosinus.
3: Patti Smith? Nein, Patti Smith mit Y. Und genau dieser eine Buchstabe sorgt bis heute für Verwechslungen. Denn das hier ist nicht die Punk-Ikone Patti Smith, sondern eine Sängerin, deren Karriere ganz anders verlief.
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3: Dabei hätte Patti Smith selbst ein ganz großer Rockstar werden können. Mit ihrer Band Scandal landet sie in den 80ern den Hit The Warrior. Kurz darauf klingelt das Telefon. Van Halen sucht nach dem Ausstieg von David Lee Roth eine neue Stimme. Und Patti Smith sagt tatsächlich nein. Zu diesem Zeitpunkt schwanger hat sie Respekt vor dieser riesigen Aufgabe und sagt später selbst, vielleicht hat mir einfach der Mut gefehlt. Die Gedanken vieler, das war die Chance ihres Lebens. Doch genau diese Entscheidung führt sie tatsächlich zu ihrem größten Erfolg. Sie schreibt Sometimes Love Just Ain't Enough. Ein Song über die Erkenntnis, dass Liebe manchmal eben nicht alles lösen kann. Gefühle können noch so groß sein, manchmal reicht das allein nicht. Für das Duett holt sie sich Don Henley von den Eagles dazu. Die beiden kennen sich bereits. Patti hat schon Background bei ihm gesungen. Seine ruhige, nachdenkliche Stimme und ihre emotionale Direktheit passen perfekt zusammen. Der Song wird der größte Erfolg ihrer Solokarriere. Patti Smith sagt Nein zu einer der größten Rockbands der Welt und findet genau dadurch ihren ganz eigenen Weg.
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0: mit der tiefen Stimme. Barry White, You're the First, the Last, My Everything. Ach, und apropos The Last.
1: Ja. 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
0: Wir haben da ja gleich noch was zu gewinnen. Ja, Lenken statt liken, da geht es diese Woche bei uns darum, Handy weg, besser lieber mal auf die Straße gucken. Und einige von euch, die haben dabei ja auch ein ADAC-Fahrsicherheitstraining am Nürburgring schon gewonnen. Zum Beispiel SWR1-Hörerin Elisabeth Otten. Bei Kollege Frank Jenscher war das die Woche.
3: Ach herrje.
4: Ich grüße Sie.
3: Hallo.
4: Können Sie sich denken, warum ich anrufe?
3: Ja, wegen dem Fahrsicherheitstraining für meinen Sohn.
4: Genau, und ich habe gehört, Sie sind eine ganz schlechte Beifahrerin. Warum das denn?
3: Oh Gott, ich krall mich dann immer ganz fest, weil ja, ich halte mich selber für einen sehr guten Autofahrer und ich bin dann immer so nervös, wenn der Junge fährt.
0: In Zukunft dann hoffentlich ein bisschen weniger. Und auch SWR1-Hörerin Doris Harrenberger hat sich ganz schön über den Gewinn eines Fahrsicherheitstrainings diese Woche bei Birgit Steinbusch gefreut.
5: Wie geil ist das denn?
6: Ja, sehr geil. Wir schicken Sie an den Nürburgring.
5: Ich fass es nicht.
6: Was sind Sie für eine Autofahrerin?
5: Das wollen Sie nicht wissen. Also mein Mann kann auf keinen Fall schlafen, wenn wir in den Urlaub fahren und ich sitze daneben und ich schlafe, wenn der fährt.
6: Weil Sie so rasen oder?
5: Ja, ich bin schon, also er ist nicht entspannt, wenn er mit mir fährt, muss ich sagen. Also und ich habe auch mal mein Auto bewerten lassen und dann hat mir der Händler gesagt, naja, die Reifen sind aber ein bisschen außen abgefahren, fahren Sie immer so in die Kurven? Oh, habe ich gedacht.
6: Profil wird überbewertet.
5: Finde ich jetzt auch.
0: Also zwei von vielen Gewinnerinnen und Gewinnern, die bei unserer Aktionswoche Lenken statt Liken dabei waren und sind. Und wenn ihr jetzt vielleicht denkt, ja, das wäre doch auch was für mich. Also eine Chance habt ihr noch. Das allerletzte ADAC-Fahrsicherheitstraining, das gibt es noch zu gewinnen. Und ich sage es mal so, nächste Stunde wissen wir, wer es kriegt.
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11: Und wie heiß ist es denn bei euch jetzt gerade schon? Ich habe gerade mal geguckt. Also in Mayen haben wir jetzt schon 31 Grad. In Boppard sind es noch 28. In Speyer 30 Grad. In Zweibrücken auch schon wieder 31 Grad. Also frohes Schwitzen weiter.
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12: Um 12 Uhr mit Katharina Scheer. Guten Tag. Die Feuerwehr kann bisher ein Wiederaufflammen des Waldbrandes bei Langscheid verhindern. Die Taliban feiern ihre Machtübernahme in Afghanistan vor 5 Jahren. Das Wetter am Nachmittag, Sonne und Wolken bei 32 bis 38 Grad. Nach dem Wald- und Wiesenbrand im Landkreis Main-Koblenz versucht die Feuerwehr mit dem Löschen von Glutnestern ein Wiederaufflammen des Brandes zu verhindern. Nach Angaben eines Kreissprechers wird weiter Wasser in das Einsatzgebiet bei Langscheid gebracht, das zum Teil auch aus dem Riedener Waldsee stammt. Am Brandort ist SWR-Reporterin Lea Vassiliadis. Wie gehen die Feuerwehrleute vor?
13: Rund um mich herum sind wirklich

0: Zahlreiche Kräfte im Einsatz und versuchen, die sogenannten Glutnester hier unter Kontrolle zu bringen. Also gerade da vor mir sitzt ein Bagger, der eben auch Baumstümpfe, Wurzeln aus dem Boden herausholt, um dann im anderen Moment eben dort mit Wasser reinzugehen, um die Flammen und auch ja die Hitze, die hier noch in den Wurzeln steckt, schnellstmöglich zu löschen. Die Einsatzleitung sprach davon, dass die Arbeiten hier auch höchstwahrscheinlich noch bis mindestens morgen Nachmittag andauern werden.
1: Eine Umfrage der Gewerkschaft Verdi unter Beschäftigten in Pflegeeinrichtungen zeigt eine extreme Hitzebelastung. Demnach wurden in Pflegeheimen Temperaturen von bis zu 45 Grad gemessen. Silvia Bühler aus dem Verdi-Bundesvorstand sagte den Funke-Zeitungen, Bund und Länder seien gefordert, in Hitzeschutz zu investieren. Die Deutsche Stiftung Patientenschutz verlangt, Hitze als offizielle Todesursache auf Totenscheinen anzugeben. Vorstand Brisch sagte der Rheinischen Post, bislang berechne das Robert-Koch-Institut die Zahl der Hitzetoten nur mit statistischen Modellen. Die wirkliche Zahl kenne niemand. Laut RKI sind in Deutschland bis Anfang August 12.500 Menschen aufgrund der Hitze gestorben. Die islamistischen Taliban in Afghanistan haben ihre Machtübernahme vor 5 Jahren gefeiert. Auf Fernsehbildern war zu sehen, wie ein Militärhubschrauber Blumen über Kabul abgeworfen hat. Die Bundesregierung erkennt die Taliban-Regierung nicht an, hält aber Kontakte zu ihr. Entwicklungsministerin Alabali Radovan nannte die Not vor allem der Frauen in Afghanistan extrem bedrückend. Der 1. FC Kaiserslautern trifft im ersten Heimspiel der neuen Fußball-Zweitligasaison heute Abend im Südwest-Derby auf den Karlsruher SC. Nach dem 0:0 vergangene Woche beim Bundesliga-Absteiger VfL Wolfsburg sei die Vorfreude groß, sagte FCK-Coach Thorsten Lieberknecht. Das Spiel sei für die Fanlager in der Region besonders emotional. Ob Neuzugang Alex Murphy im Kader stehen wird, sei noch ungewiss. Anpfiff auf dem Betzenberg ist um 20.30 Uhr. Mehr Nachrichten auf swraktuell.de.
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3: Die A5 Frankfurt Richtung Karlsruhe, im Dreieck Karlsruhe auf der Überleitung zur A8 in Richtung Stuttgart. 3 Kilometer Stau, dauert etwa eine Viertelstunde länger. Die A64A Trier Richtung Hermeskeil zwischen Biberbachtalbrücke und B53, 2 Kilometer Stau, eine halbe Stunde mehr sind's hier. Die B42 Bonn Richtung Koblenz zwischen Urbar und Ehrenbreitstein in Koblenz, 1 Kilometer Stau, dauert etwa 10 Minuten länger. Und es gibt noch einen Hinweis für die Gemeinde Adenau. Durch einen Brand im angrenzenden Nordrhein-Westfalen kommt es im Bereich der Verbandsgemeinde Adenau zu Geruchsbelästigungen und möglicherweise zu Rauchentwicklung in Bodennähe. Es besteht keine Gefahr, sagen die Behörden, aber am besten das betroffene Gebiet, wenn möglich, trotzdem meiden.
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3: Eigentlich wollte ich noch sagen, das war's von den Straßen. Eine gute Fahrt, ne? Und das Wetter, das wird natürlich weiter heiß. 32 bis 38 Grad. Soweit klettert's heute noch hoch. Viel Sonne haben wir heute. Ein paar Wolken ziehen zwischendrin auch mal noch durch. Vereinzelt gibt es ein paar Schauer und auch Hitzegewitter. Also sehr vereinzelt. Besonders rund um Eifel und Westerwald. Später ist das auch lokal, so vom Hunsrück bis zum Pfälzer Bergland möglich. Heute Nacht sind stellenweise auch Schauer und Gewitter möglich. Vor allem später, also nach Mitternacht und im Norden. Norden von Rheinland-Pfalz. Die Tiefstwerte liegen dann zwischen 21 und 16 Grad. Und der SWR1 Rheinland-Pfalz Wettertrend. Morgen neue Schauer und Gewitter, teilweise kräftig, sehr schwüle 24 bis 32 Grad. Am Montag dann teilweise auch erstmal noch Schauer. Dann wird es aber trocken und sonnig bei bis zu 27 Grad.
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3: Mit Thorsten Buschmann. Und ich habe ja eben gerade schon gesagt, bis zum Ende dieser Stunde werden wir wissen, wer denn der Gewinner unseres allerletzten ADAC-Fahrsicherheitstrainings auf dem Nürburgring sein wird. Und ja, wenn ihr das haben wollt, dann wäre jetzt eure Chance, euch zu melden. 06131 92 93 94 95 06131 92 93 94 95. Das letzte Fahrsicherheitstraining geht jetzt raus.
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0: SWR1 Rheinland-Pfalz am Samstagmittag. Und wir schauen jetzt mal nochmal nach Langscheid. Rund 50 Hektar Wald und Wiesen haben da gestern gebrannt. Das ist schon echt eine große Fläche. Hunderte Feuerwehrleute waren im Einsatz. Zwischendrin mussten sogar auch Häuser evakuiert werden. Inzwischen ist das Feuer unter Kontrolle, aber die Einsatzkräfte sind natürlich auch weiter noch da, weil im Boden und unter Wurzeln, dann können sich immer noch Glutnester verstecken. Unser SWR1 Rheinland-Pfalz-Reporter Fabian Jansen begleitet den Einsatz seit heute früh. Fabian, du warst inzwischen mit einem Feuerwehrmann direkt im betroffenen Waldgebiet unterwegs. Wie hast du die Situation da erlebt?
1: Ja, das ist schon sehr eindrücklich, auch erschreckend eindrücklich. Man läuft da durch diese schwarze, verbrannte Landschaft, die Bäume kohlen neben einem noch und da steigt Rauch auf. Man riecht das auch die ganze Zeit, diesen Rauch und der Staub, der aufsteigt. Wir mussten keine spezielle Schutzkleidung jetzt tragen, aber trotzdem feste Schuhe anhaben. Aber die Feuerwehrleute haben alle irgendwie FFP2-Masken oder sogar größere Masken auf, weil die ja stundenlang da drin stehen. Und man spürt schon auch noch diese Hitze um einen herum. Also das ist schon irgendwie auch erschreckend.
0: Das heißt quasi so durch die Schuhe auch merkt man das noch. Da ist noch heiß.
1: Da ist auch noch heiß an einigen Stellen. Also man läuft jetzt, hat jetzt nicht die ganze Zeit durchgehend Hitze von unten, aber man sieht überall immer so 2-3 Meter neben einem, raucht immer noch mal so ein kleiner Fleck, so ein kleines Glutnest halt. Und das ist genau das, wo die jetzt halt den ganzen Tag noch beschäftigt sind und dann da mit Wasserspritzpistolen sozusagen oder großem Löschgerät rangehen oder mit großen Baggern rangehen und diese brennenden Baumstümpfe rausreißen und danach löschen, damit das eben nicht wieder entfacht.
0: Wasserspritzpistolen? Also was haben die da im Einsatz?
1: Genau, die haben wie so Tankrucksäcke, sag ich mal, so Wasserrucksäcke auf dem Rücken, wo, glaube ich, so zwischen 5 und 15 Liter drin sind. Mhm. Und dann ist da vorne wie so eine, ja, wie so eine Supersocker, wie so eine Wasserspritzpistole aus dem Freibad oder zu Hause irgendwie vorne dran. Und da kurbeln die dran, ziehen dran und dann gibt's da halt einen festen Wasserstrahl raus. Und damit sprühen die halt diese Glutnester in ganz feiner Detailarbeit quasi ab.
0: Also schon noch viel zu tun. Gibt's schon so eine Prognose, wie lange es dauern wird, bis das Gebiet wirklich endgültig verlassen werden kann?
1: Wir konnten eben mit dem Einsatzleiter da mittendrin im Brandgeschehen sprechen und er meinte, sie sind sicherlich noch bis mindestens morgen Nachmittag, also bis Sonntagnachmittag beschäftigt, das Ganze irgendwie zu löschen, weil es eben so viel Feinarbeit bedarf und auch weil die Einsatzkräfte ständig gewechselt werden müssen. Er sagt, die meisten sind so circa 4 Stunden im Einsatz und dann sind sie einfach durch Hitze, durch Dehydrierung, durch den Staub, durch den Rauch und dann müssen die ausgewechselt werden und deshalb muss rotiert werden und das kostet natürlich auch Zeit.
0: SWR1 Rheinland-Pfalz-Reporter Fabian Jansen war das aus Langscheid. Da sind die Löscharbeiten jetzt schon relativ weit vorangeschritten, aber ganz fertig ist es nach wie vor nicht. Vielen Dank.
1: Sehr gerne.
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Es wäre eins Rheinland-Pfalz mit Robbie Williams und Candy. Und ja, viele wünschen sich Regen. Wir würden euch ja gerne dabei unterstützen. Aber vielleicht geht es nur, wenn es gemeinsam geht. Also wir spielen euch dieses Lied. Ihr macht einen Regentanz. Und dann könnte das passen bei Jermaine Jackson und Pierce Adora. 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

0: Und hat's geholfen? When the rain begins to fall. Weiß ich nicht, vielleicht hat irgendwo jemand eine Wasserbombe geworfen oder so.
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0: Um 12:30 und dann haben wir die A64A Trier Richtung Hermeskeil zwischen Biebertach, also ich stolper jetzt jedes Mal drüber. Biber, Bachtalbrücke und B53. 2 Kilometer Stau heißt es offiziell und bis zu 30 Minuten Verzögerung. Es haben sich aber jetzt auch schon Hörer bei uns gemeldet, die sagen, sie würden da etwa schon eine Stunde stehen. Die B42 Bonn Richtung Koblenz zwischen Urbau und Ehrenbreitstein in Koblenz 1 Kilometer Stau. 10 Minuten dauert es da länger. Ein Hinweis für die Gemeinde Adenau. Durch einen Brand im angrenzenden Nordrhein-Westfalen kommt es im Bereich der Verbandsgemeinde Adenau zu Geruchsbelästigungen und möglicherweise zu Rauchentwicklung in Bodennähe. Es besteht keine Gefahr. Bitte das Gebiet aber meiden, wenn es geht. Ein weiterer Hinweis für Bonn-Gronau, das am Rheinufer im Bereich Langer Eugen, Stresemann-Ufer gefundene Kampfmittel muss jetzt kontrolliert gesprengt werden. Das erfolgt voraussichtlich in diesen Minuten. Der Räumradius beträgt 150 Meter, ist also überschaubar. Aber wenn es geht, auch da den Bereich möglichst meiden. Das war's von den Straßen. Allen unterwegs eine gute Fahrt.
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0: Ist auch heute wieder ordentlich heiß, 32 bis 38 Grad, soweit kann es hochgehen heute Nachmittag. Die Sonne scheint eigentlich durchgängig, zwischendrin ziehen mal so ein paar Wolken durch und sehr vereinzelt kann es auch Schauer- oder Hitzegewitter geben. Besonders rund um Eifel und Westerwald, später ist es dann auch lokal vom Hunsrück bis zum Pfälzer Bergland möglich. Heute Nacht dann auch stellenweise Schauer und Gewitter, aber auch sehr spät, also erst nach Mitternacht und im Norden von Rheinland-Pfalz. Die Tiefstwerte liegen bei 21 bis 16 Grad, kann man also ordentlich lüften. Und der SWR1 Rheinland-Pfalz Wettertrend sagt, morgen neue Schauer und Gewitter, teilweise sogar relativ kräftig. Es wird sehr schwül, 24 bis 32 Grad. Am Montag dann auch erstmal noch Schauer, dann wird es aber trocken und sonnig bei bis zu 27 Grad. Hier ist SWR1 Rheinland-Pfalz am Samstag. Ich bin Thorsten Buschmann. Hallo!
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Soul Asylum, Runaway Train, SW1 Rheinland-Pfalz ist hier. Es gibt eine neue Gefahrenmeldung, einen Warnhinweis für den Landkreis Vulkaneifel. Aufgrund mehrerer Waldbrände im Umkreis des Landkreises Vulkaneifel kommt es in Gerolstein teilweise zu erheblicher Sichtbehinderung durch Rauch und zu Geruchsbelästigungen. Schließen Sie bitte Fenster und Türen und schalten die Lüftungen und gegebenenfalls die Klimaanlagen ab, wenn möglich das Gebiet meiden.

0: Es war eins Rheinland-Pfalz mit Kim Wilde, You Keep Me Hanging On. Und jetzt ist quasi Finale.
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0: Und wir haben die ganze Woche schon Fahrsicherheitstrainings auf dem Nürburgring verlost. Einige haben sie sogar schon umgesetzt und sind sehr begeistert davon, was ihnen das gebracht hat. Und ein allerletztes Fahrsicherheitstraining, das haben wir noch. Vorhin habe ich ja gesagt, meldet euch, wenn ihr das haben wollt. Es haben sich sehr, sehr viele gemeldet. Und ich sage jetzt mal, alle, die sich da gemeldet haben und im Lostopf drin sind, wenn ihr nicht am Fahren seid, dann guckt doch mal jetzt bitte auf euer Handy. Wir rufen da jetzt nämlich mal live direkt eine Nummer an. Und schauen mal, ob das so funktioniert, ob da jemand rangeht. Es sollte jetzt eigentlich irgendwo in der Pfalz klingen. Ach, da ist er ja schon dran. Ja, Thorsten Buschmann von SWR 1 hier. Hallo, Heike Bergmann in Landau, ne?
3: Hallo, Thorsten, genau.
0: Du hast es im Blick gehabt und weißt, ich rufe jetzt an, um dir zu vermitteln, dass du das letzte Fahrsicherheitstraining am Nürburgring von uns gewonnen hast.
3: Ja, super. Da freue ich mich riesig drüber. Und ich glaube, mein Mann wird sich auch freuen, dass ich sowas mal mache.
0: Weil der sagt, du hast das nötig?
3: Jein, also nötig ist relativ, aber doch. Also ich habe es noch nie gemacht und ja, ich denke, das bringt schon was.
0: Ist er denn manchmal so ein bisschen nervös, wenn er bei dir mitfährt?
3: Ja. Okay. Hat er aber eigentlich keinen Grund zu.
0: Ach so, also du hältst dich schon für eine gute Fahrerin, aber man kann ja den Horizont einfach noch so ein bisschen erweitern, ne?
3: Genau, genau. Das geht, glaube ich, immer.
0: Okay, ist er denn ein guter Fahrer? Mal andersrum gefragt.
3: Ja, er ist ein guter Fahrer, aber auch sehr forsch und ja, da bin ich dann doch ein manchmal etwas in den Sitz gepresst.
0: Ach so, ich verstehe. Aber vielleicht kannst du ihm ja nach dem Fahrsicherheitstraining dann auch noch ein paar Tipps geben. Und dann gibt das so einen kleinen Rollenwechsel bei euch möglicherweise. Ich drücke dir die Daumen. Also.
3: Ja, wäre schon super.
0: Heike, wir wünschen dir viel Spaß und dass du auch wirklich ganz, ganz viel lernst bei diesem Fahrsicherheitstraining. Und ja, bleib mal dran. Wir erklären dir gleich noch, wie es dann weitergeht, ne?
3: Alles klar, vielen
0: Aber
3: Dank.
0: Herzlichen Glückwunsch schon mal, sehr gerne.
3: Ja, danke.
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Noch viel entspannter geht's nicht, oder? Also mit den Commodores und Easy in diesen sehr, sehr, sehr, sehr heißen Samstagmittag reinzukommen. Aber vielleicht wollt ihr da auch ein bisschen raus. Also manchmal geht das wahrscheinlich schlecht in der Praxis umzusetzen. Aber es kann ja auch schon helfen, sich vielleicht an einen kühleren Ort zu denken. Dann können wir das jetzt ja mal kollektiv machen. Vielleicht fühlt sich's dann auch insgesamt ein bisschen kühler an. Ich habe es mal geschaut, zum Beispiel Island. Tolle Insel, kann ich nur empfehlen. Und wenn man sich da jetzt mal die Wetterprognose für heute anschaut, dann sieht man in Reykjavik zum Beispiel heute Temperaturen von 7 bis maximal 13 Grad. Also das ist eine ordentliche Abkühlung, würde ich sagen. Dann unterstützen wir diesen Gedankengang, uns mal nach Island zu fühlen und eventuell ein bisschen mental zu kühlen, indem wir einfach Musik aus Island spielen. Bitteschön, haben wir jetzt auf Monsters and Men aus Island Little Talks.

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11: Dann gehe ich jetzt mal langsam raus in die Hitze. Ich bin Thorsten Buschmann, hier geht's gleich weiter mit Alex Winkler und dem SWR 1 Arbeitsplatz. Und ich wünsche euch ein hoffentlich sehr schönes und nicht zu heißes Wochenende.
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13: Um 13 Uhr mit Andrea Schindler. Guten Tag. In den Waldbrandgebieten in der Eifel gehen die Löscharbeiten weiter. In Südspanien hat die Erde gebebt. Das Wetter, Sonne und Wolken, sehr vereinzelt Hitzegewitter bis 38 Grad. Mehr als 1000 Einsatzkräfte versuchen weiter, den Waldbrand im Hürtgenwald in der nordrhein-westfälischen Eifel unter Kontrolle zu bekommen. Momentan sind sie vorsichtig optimistisch, das bald zu schaffen, berichtet Korrespondent Benedikt Herfs.
14: Feuerwehrleute löschen den Wald vom Boden aus. Bis zu 10 Hubschrauber verteilen außerdem Wasser aus der Luft. Wasserwerfer sind im Einsatz und Unterstützung kommt weiterhin auch durch die Bundeswehr, die mit Panzern vor Ort ist. NRW-Innenminister Herbert Reul war am Vormittag in Hürtgenwald vor Ort, um den über 1400 Einsatzkräften zu danken. Unklar ist unterdessen noch, wann die Bewohner des evakuierten Ortes Gai wieder zurück in ihre Häuser können. Der Ort sei aber sicher, so ein Feuerwehrsprecher. Am Nachmittag soll es eine Neubewertung der Lage geben. Auch ob die Evakuierung möglicherweise schon früher wieder aufgehoben werden kann.
13: Nach dem Wald- und Wiesenbrand im Landkreis Main-Koblenz löscht die Feuerwehr Glutnester ab, um ein Wiederaufflammen des Brandes zu verhindern. Laut Landkreis wird weiter Wasser ins Einsatzgebiet bei Langscheid gebracht, damit der Boden feucht bleibt. 21 Einsatzkräfte wurden verletzt, 4 davon mussten ins Krankenhaus. Wegen mehrerer Waldbrände im Landkreis Vulkaneifel warnen Behörden, dass es in Teilen von Gerolstein zu Problemen durch

0: Rauchwolken kommt. In Südspanien hat es ein mittelschweres Erdbeben der Stärke 5 gegeben. Das Epizentrum lag am Rand der historischen Stadt Granada, die auch bei Touristen beliebt ist. Mehrere Menschen mussten nach Behördenangaben aus beschädigten Gebäuden befreit werden. Über mögliche Verletzte ist bislang nichts bekannt. Fernsehbilder zeigen Trümmer auf den Straßen und demolierte Fahrzeuge. Die Regionalregierung hat den Notstand ausgerufen und die Bevölkerung aufgefordert, zu Hause zu bleiben. Auch vor der Küste der indonesischen Insel Flores hat es am frühen Morgen ein Erdbeben gegeben mit der Stärke 7,7. Behörden melden inzwischen mindestens 38 Tote. Viele Gebäude seien eingestürzt. Die islamistischen Taliban in Afghanistan haben ihre Machtübernahme vor genau 5 Jahren mit einem sogenannten Tag des Sieges gefeiert. Die Weltanschauungen und Werte der afghanischen Regierung seien mit denen der Menschen im Einklang, sagte Außenminister Mutaki in seiner Ansprache. Die Bundesregierung erkennt die Taliban-Regierung nicht an, hat aber Kontakt, um Menschen nach Afghanistan abschieben zu können. Deutschlands Entwicklungsministerin Alabali Radovan nannte die Not vor allem der Frauen in Afghanistan extrem bedrückend. Bei der Leichtathletik-EM in Birmingham hat der Geher Leo Köpp eine Medaille über die Halbmarathondistanz verpasst. Der 28-Jährige aus Konstanz wurde nach dem 4. Regelverstoß disqualifiziert. Da lag Köpp auf Platz 2 und war auf dem Weg nach vorn. 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
1: Der SWR1 Verkehrsservice geht los mit einem Warnhinweis für den Landkreis Vulkaneifel. Aufgrund mehrerer Waldbrände im Umkreis des Landkreises Vulkaneifel kommt es in Gerolstein teilweise zu erheblicher Sichtbehinderung durch Rauchgase und zu Geruchsbelästigungen. Schließen Sie Fenster und Türen und schalten Sie Lüftungen und gegebenenfalls die Klimaanlagen ab und meiden Sie das betroffene Gebiet. Dann auf die Straßen. Vorsicht auf der A8 Stuttgart Richtung Karlsruhe. Zwischen Kreuz Stuttgart und Dreieck Leonberg liegt ein Plastikteil auf der mittleren Spur. Vorsicht auch auf der A81. Würzburg Richtung Heilbronn. Zwischen Möckmühl und Neuenstadt liegt ein Metallrohr auf allen Fahrstreifen. Und Vorsicht nochmal auf der B33. Donaueschingen Richtung Offenburg. Zwischen Gengenbach Süd, Strohbach und Bergtaupten liegt ein Metallteil auf der linken Spur. Jetzt die Staus. A6 Heilbronn Richtung Nürnberg. Zwischen Kreuz Weinsberg und Bretzfeld. Unfall im Baustellenbereich. Deswegen 4 Kilometer Stau plus 15 Minuten. A7 Ulm Richtung Würzburg zwischen Wörnitz und Rothenburg ob der Tauber. Unfall 3 Kilometer Stau, Verzögerung bis zu 25 Minuten. A8 München Richtung Stuttgart zwischen Stuttgart Flughafen Messe und Stuttgart Degerloch. Unfallaufnahme auf der rechten Spur. Da sind es 3 Kilometer Stau, kostet eine Viertelstunde mehr Zeit. Und A64A Trier Richtung Hermeskeil zwischen Biberwachtalbrücke und B53. 2 Kilometer Stau, kostet 25 Minuten mehr. Alle Verkehrsinfos gibt es jederzeit auf swr1.de und in der swr1 App. Allen unterwegs eine gute Fahrt. Das Wetter in Baden-Württemberg und Rheinland-Pfalz bleibt auch heute Nachmittag wieder sehr heiß, überwiegend sonnig, teils aber dichtere Wolken, immer noch 30 bis 38 Grad. Heute Abend kann es dann einzelne Hitzegewitter geben und Achtung, ein ganz, ganz seltenes Wetterspektakel inzwischen, Regenschauer. Yay! In der Nacht dann ähnlich, einzelne Schauer und Gewitter nach Mitternacht, aber nur noch in Rheinland-Pfalz und es kühlt ein bisschen runter auf 21 bis 15 Grad.
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1: Mit Alexander Winkler. Hi. Sie ist ein ziemliches Reizthema, die sogenannte Rente mit 63. Bundesregierung und Rentenkommission sagen, weg damit. Und das sorgt für Widerstand. Dabei dürfte es doch inzwischen eigentlich den meisten klar sein, dass viele von uns wohl wirklich länger arbeiten werden. Die Frage ist also vor allem, wie schaffen wir das? Und das schauen wir uns genauer an. In dieser halben Stunde.
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0: Kurzer Blick auf die Straßen. Vorsicht auf der A8 München Richtung Stuttgart. Zwischen Raststätte, Denkendorf Nord und Esslingen, da liegen Reifenteile auf der linken Spur. Hier ist SWR1 Arbeitsplatz und ja. Bevor hier gleich die ersten Mails kommen, die Rente mit 63, die gibt's gar nicht mehr. Selbst wer mehr als 45 Jahre in die Rentenkasse eingezahlt hat, kann frühestens mit 64,5, bald 65 in Rente. 2 Jahre trotzdem noch früher als alle anderen. Bald aber wohl nicht mehr, sagen die Rentenkommission und die Bundesregierung. Und genau darum gibt es inzwischen jede Menge Streit. Die Professorin Tabea Bucher-Köhnen vom ZEW in Mannheim war Mitglied der Rentenkommission. Wenn wir uns die aktuelle politische Diskussion anschauen, Frau Bucher-Köhnen, ist die Forderung, die sogenannte Rente mit 63 komplett abzuschaffen, vielleicht etwas zu radikal?
1: Natürlich gibt es da verschiedene Interessen gegeneinander abzuwägen, aber für die Stabilisierung unseres Altersvorsorgesystems ist natürlich die Frage, wie lange können Menschen arbeiten, essentiell und nicht nur für das Rentensystem, sondern für den Arbeitsmarkt insgesamt und auch das wirtschaftliche System wird es wirklich kritisch sein zu überlegen, wie man Menschen, die fit sind, die fachlich eingearbeitet sind, die gesund sind, möglichst lange am Arbeitsmarkt halten und integrieren kann.
0: Ich muss ja auch zugeben, die Rentenkommission, die war ja selbst gar nicht so radikal. Wer nämlich zum Beispiel kurz vor der Rente etwa aus gesundheitlichen Gründen nicht mehr in seinem Berufsfeld arbeiten kann, der soll zum Beispiel weiterhin auch früher in Rente gehen können. Aber bräuchte es dann künftig eine Gesundheitsprüfung?
1: Ja, genau. Die beste Vorhersagekraft für Langlebigkeit ist Gesundheit. Und das heißt, wenn man eine Regelung schaffen möchte, die wirklich fair ist, in dem Sinne, dass die Personen, die gesundheitlich vielleicht nicht mehr in der Lage sind, ihre langjährig ausgeübte Tätigkeit weiter auszuüben, dass man dann diese Personen identifiziert und denen einen früheren Renteneintritt ermöglicht.
0: In Österreich gibt es schon jetzt eine sogenannte Schwerarbeitsrente. Die können Menschen beziehen, die zum Beispiel schwer körperlich gearbeitet haben oder in Nachtschichten bei extremen Temperaturen oder mit gefährlichen Chemikalien. Wäre das eine mögliche Weiterentwicklung für Sie?
1: Die Herausforderung an der Stelle ist, dass die Bürokratie, die man bräuchte, um zu beurteilen, wer wann zu welchen Zeitpunkten im Leben, unter welchen Bedingungen welchen Job ausgeübt hat, das ist aus unserer Sicht ein wahnsinniger Aufwand, den man da betreiben müsste. Vor allen Dingen vor dem Hintergrund, dass es ja schon Gesundheitsprüfungen gibt im Rahmen von der Erwerbsminderungsrente. Das heißt, auch die Systeme, die Verfahren, die dafür genutzt werden könnten, so ein System weiterzuentwickeln, die sind schon da.
0: Ein Argument für die in Anführungszeichen Rente mit 63 ist, dass sie die Lebensleistung von Menschen anerkennt, die mehr als 45 Jahre gearbeitet haben. Ist es nicht auch in Ordnung, nach so langer Zeit bedingungslos zu sagen, irgendwann ist einfach mal Schluss?
1: Das ist letzten Endes ein faires Argument. Ich finde das allerdings ein bisschen schwierig, weil dieser Cut-off von 45 Jahren, der ist irgendwie auch willkürlich aus der Luft gegriffen. Also warum ist es wichtiger, dass jemand 45 Jahre gearbeitet hat als 44 Jahre? Oder wenn jetzt jemand Unterbrechungen hat für die Erziehung von Kindern, warum ist das weniger wichtig als eine lückenlose Erwerbstätigkeit? Also wenn wir uns anschauen, wer von der sogenannten Rente mit 63 bisher Gebrauch gemacht hat, dann sieht man, dass eben überwiegend Männer Gebrauch machen, die durchschnittlich höhere Renten erzielen als andere Gruppen, die deutlich bessere Gesundheit haben. Also das ist eine super schwierige Diskussion und ich finde das schwierig, dass man praktisch Respekt oder Leistungsanerkennung an dieser Zahl von 45 Jahren so festmacht und auch die politische Diskussion sich jetzt so stark darum dreht.
0: Sagt die Professorin Tabea Bucher-Köhnen vom ZEW in Mannheim, die auch Mitglied in der Rentenkommission war. Und wir überlegen gleich mal andersrum, was müsste sich denn ändern, damit wir gut und gerne noch ein paar Jahre länger arbeiten würden? Direkt nach Aha. Hier.

0: fliegt eine ganze Menge rum heute auf den Autobahnen. Vorsicht auf der A8 Stuttgart Richtung München. Zwischen Wendlingen und Kirchheim Tech West, da liegt ein Kennzeichen auf der Fahrbahn. Hier ist SWR1 Arbeitsplatz, 13:21 haben wir. Und ja, wir sprechen über das Streitthema, die sogenannte Rente mit 63, die es bald, naja, sowieso frühestens erst ab 65 gibt. Was damit aber inzwischen auch klar ist, am länger Arbeiten an sich führt egal wie kaum noch ein Weg vorbei. Wir wollen deswegen mal den Schritt weitergehen und klären, was braucht es denn, damit die, die können, gut und gerne länger im Job bleiben? Wolfgang Brauer hat mit zwei End-60ern und ihrem Chef gesprochen, worauf es beim Arbeiten im Alter ankommt.
1: In den riesigen Lagerhallen stehen unzählige Kisten und Paletten. Wolfgang Klahn prüft stichprobenartig, ob die versandfertigen Pakete richtig zusammengestellt und verpackt wurden. Der 69-Jährige arbeitet in der Versandabteilung der Handelskette Wasgau in Pirmasens.
2: Ich bin mit 63 und 10 Monaten in Rente. Und wurde dann nach 2 Jahren angerufen, sie brauchen einen Kontrolleur. Ach ja, das mache ich gern und jetzt bin ich wieder hier.
1: In seinem früheren Job bei Wasgau war er Disponent im Fuhrpark in Spät- und Nachtschicht. Ein anstrengender Job.
2: 8 bis 10 Stunden, 2 Telefone, kurz vorm Herzinfarkt.
1: Im wahrsten Sinne des Wortes und damit Grund genug, möglichst früh in Rente zu gehen. Für seinen Wiedereinstieg bei Wasgau wollte er dann aber mehr Flexibilität und nicht mehr Vollzeit arbeiten.
2: Ich habe keinen Stress mehr. Ich kann meine Arbeitszeit einteilen. Ich kann, wenn ich jetzt morgen wirklich was vorhätte, könnte ich auch sagen, ich komme heute oder ich komme gar nicht. Oder das könnte ich mir alles einteilen. Das geht vorher halt nicht.
1: Auch Ottmar Ruschel arbeitet mit 68 noch in der IT-Abteilung der Lebensmittelkette, wo er vor 35 Jahren angefangen hat. Er ist auch deshalb fit genug für die Arbeit, weil die Firma mit auf seine Gesundheit achtet.
3: Das macht die Wasgau zum Beispiel mit Programmen von Krankenkassen. Herzuntersuchungen wurden gemacht. Augen wurden auch schon untersucht, Lungenuntersuchungen wurden schon gemacht.
1: Wobei diese medizinischen Check-ups, darauf legt Wasgau-Personalchef Sören Kettenring Wert, nicht nur den älteren Mitarbeitern angeboten werden.
4: Wir haben Programme, wo wir die Skelettstruktur uns auch anschauen und Sachen bieten wie Fitnessstudios. Und das ist auch eine Investition in Gesundheit, aber auch in die Möglichkeit, den Rentenbeginn auch in einem Gesundheitszustand zu erreichen, der gut ist. Und vielleicht auch den Rentenbeginn etwas nach hinten zu schieben.
1: Die Diskussion über die sogenannte Rente mit 63 findet er schwierig. Dass es, egal wann, einen so klaren Bruch zwischen Arbeitsleben und Rente gibt, hält er für nicht mehr zeitgemäß.
4: In Nordländern, Finnland, Schweden, Norwegen, da hat man einen gleitenden Übergang. Wir Deutschen haben das leider nie gelernt. Wir kennen nur Arbeit und Nichtarbeit. Und wir werden uns wahrscheinlich irgendwo dran gewöhnen müssen, dass es ein falscher Weg oder ein Weg ist, den man besser beschreiten kann. 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

0: Es ist 13:30. Und damit Zeit für den SR1-Verkehrsservice. Vorsicht auf der B30 Biberach Richtung Ulm. In Höhe Laubheim Süd, da liegt eine Nissenleuchte. Dann noch ein Warnhinweis für den Landkreis Vulkaneifel. Aufgrund mehrerer Waldbrände im Umkreis des Landkreises Vulkaneifel kommt es in Gerolstein teilweise zu erheblicher Sichtbehinderung durch Rauchgase und zu Geruchsbelästigungen. Schließen Sie da Fenster und Türen und schalten Sie Lüftungen und gegebenenfalls die Klimaanlagen ab und meiden Sie das betroffene Gebiet. Zum Verkehr. A3 Würzburg Richtung Frankfurt zwischen Weibersbrunn und Hößbach. 8 Kilometer stockender Verkehr plus 20 Minuten. A6 Heilbronn Richtung Nürnberg zwischen Kreuz-Weinsberg und Bretzfeld. Unfall im Baustellenbereich. 3 Kilometer Stau plus 20 Minuten. A8 München Richtung Stuttgart zwischen Flughafen Messe und Stuttgart-Degerloch. Unfallaufnahme auf der rechten Spur. 3 Kilometer Stauverzögerung bis zu einer Viertelstunde. A64A Trier Richtung Hermeskeil zwischen Biberbachtalbrücke und B53, 2 Kilometer Stau plus 25 Minuten. Und die B9 Ludwigshafen Richtung Wörth ist zwischen B272 Landau und Germersheim Nord wegen eines brennenden PKWs gesperrt. 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
0: Mit Alexander Winkler und definitiv einem der größten Hits aller Zeiten, die Eagles mit Hotel California.

13.38 Uhr hier in SWR1 und das heißt 38 Minuten sind inzwischen gespielt in der zweiten Fußball-Bundesliga. Bisher aber kein Glück für den ersten FC Heidenheim. 13:0 steht's schon für Hertha BSC Berlin. Hier ist SWR1 Arbeitsplatz und aber

0: 13.42 Uhr und damit eigentlich doch die perfekte Zeit für die großen und kleinen Fragen aus der Arbeitswelt.
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0: Und das ist Julia Englert, die heute die Frage von Josef aus Furtwangen beantwortet. Der hat nämlich einen guten Freund, der, passend zum Thema eben, mit 72 noch arbeitet und eigentlich auch noch länger arbeiten möchte, aber sein Unternehmen hat ihm im Rahmen eines Personalabbaus vor die Tür gesetzt. Das Problem ist, der Freund kommt aus dem Ausland und arbeitet hier erst seit 25 Jahren, bekommt also nur eine entsprechend geringe Rente. Trotzdem zahlt die Firma ihm, weil er überhaupt eine bekommt, keine Abfindung. Ist das denn in Ordnung so, will Josef deshalb von unserer Arbeitsrechtlerin Julia Englert wissen und die sagt, leider ja.
2: Die Konstellation klingt für mich so, als ob hier mithilfe des Betriebsrats ein Sozialplan ausgehandelt wurde, der für Beschäftigte, die die Regelaltersgrenze erreicht haben, keine Abfindung vorsieht. Das ist zwar eine Altersdiskriminierung, diese ist aber in diesem Fall zulässig. Ein Sozialplan soll nämlich wirtschaftliche Nachteile ausgleichen. Abfindungen in einem Sozialplan stellen weder ein zusätzliches Entgelt für die in der Vergangenheit geleistete Tätigkeit noch eine Kompensation für den Arbeitsplatzverlust dar, sondern sind ausschließlich eine Überbrückungshilfe bis zu einer wirtschaftlichen Absicherung. Diese wirtschaftliche Absicherung kann Ihr Freund aber erhalten, da er berechtigt ist, Rente zu beziehen. Dass er keinen Vollbezug erhält, weil ihm Beitragsjahre fehlen, ist für die Frage der Abfindung unerheblich. Allerdings wäre es im Fall Ihres Freundes sinnvoll, den Interessenausgleich einzusehen und die Sozialauswahl zu überprüfen. Da Ihr Freund schon so lange beschäftigt ist, könnten hier Fehler gemacht worden sein, sodass die Kündigung eventuell gar nicht rechtmäßig war.
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0: Simply Red in S1's Arbeitsplatz am Samstagnachmittag und wir sprechen über eine ja mittlerweile ziemlich beliebte Option in der Mittagspause für viele. Einfach eine fertige Salatbox aus der frischen Theke im Supermarkt. Ja, die Dinger sind inzwischen ja sogar so beliebt, dass sie fast schon in einer Art Salatfabrik, also am Fließband, produziert werden. Eine davon steht in Jagsthausen, wo rund 1000 Beschäftigte zwischen Salatwaschstraßen und Verpackungsrobotern arbeiten. Aber wie komplex der Produktionsprozess dort ist, damit es auch das ganze Jahr über frische Salate gibt, das hat sich Raphael Moos zeigen lassen.
1: Umgeben von Salatfeldern und Jagst liegt das Werksgelände von Garten Frischjung. Was klingt wie ein kleiner Bauernhof mit Lattenzaun, ist in Wirklichkeit eine Fabrik mit großen Hallen. Kühllaster stehen Schlange, Stapler wuseln umher. Drinnen wird bei Kühlschranktemperaturen gearbeitet. Thermojacke, Kittel, Häubchen für den Kopf. Und jetzt geht's mit den weißen Sicherheitsschuhen in die Produktion. Im riesigen Lager steht Clemens Morath. Er ist verantwortlich für die Qualität der Produkte. 200 Tonnen Salat und Gemüse lagern hier, dazu Dressings auf Paletten. Auch Zutaten wie Lauch, Mozzarella-Bällchen, Tacos und vieles mehr.
2: Wir haben jetzt Karotten, also hier sind wir jetzt am Wareneingang. Und hier haben wir dann unsere Qualitätskontrolle, die dann schaut, dass die Ware alle unseren Vorgaben entspricht.
1: Ist schon vorgekommen, dass auch mal ein LKW zurückgehen musste?
2: Kommt schon vor. Zum Beispiel sowas, wenn ein Salat matschig geworden ist, lummelig.
1: Die Landwirtfamilie Jung hat in den 80ern angefangen, Salat nicht nur anzubauen, sondern in einem gefliesten Schuppen küchenfertig zu produzieren. Und heute arbeiten rund 1000 Menschen für das Unternehmen. Jung hat gut 600 Hektar eigene Anbauflächen in Jagsthausen und weitere in Portugal, kauft aber auch noch zu. In der Produktion wird als erstes der Salat von Hand vorgeschnitten, Strunk und Abfall kommen in die Biogasanlage und der Salat in die Waschbecken. Zum Einsatz kommen Salatzüchtungen, bei denen äußere Blätter so gut wie keinen Bodenkontakt haben. Das bedeutet weniger Schmutz und somit auch weniger Wasserverbrauch.
2: Eine Sache ist auf jeden Fall, dass wir kühl waschen, Wassertemperatur so um 4-5 Grad. Und dann haben wir auch im Waschprozess eine Luftzuführung, dass also eine Wasserdurchwirbelung automatisch stattfindet, wo sich der Schmutz dann noch leichter löst.
1: Nachdem der Salat trocken geschleudert ist, wird er maschinell zerkleinert und viel direkt in Plastikbeutel verpackt. 150.000 Stück pro Tag. Der Rest landet an den Produktionsstraßen für die Schalen und Bowls. Hier ist fast alles Handarbeit.
2: Ja, das ist eins von diesen Trendprodukten, die Salatbowl in der Kartonschale. Und das ist sogar eine Variante, wo noch Lachs drin ist und Reis, Erdnusskerne.
1: Die fertige Ware wird von Robotern in Kartons gepackt und auf Paletten gestapelt. Von hier aus geht sie ins Logistikzentrum und dann an die großen Einzelhandelsketten. Was da also im Kühlregal liegt, stammt von einem Hof, der es zu einer Fabrik mit weit über 100 Millionen Euro Umsatz geschafft hat.
0: Ja, schönes Angehörwissen, oder? Für die nächste Mittagspause, dass der Salat womöglich aus einer Fabrik kommt. Na, Hauptsache es schmeckt. Wir schauen noch kurz auf den Fußball. Es ist Halbzeit in der zweiten Fußball-Bundesliga und es bleibt beim 3:0 für Hertha BSC Berlin gegen den 1. FC Heidenheim. Die zweite Hälfte gibt es dann natürlich auch gleich in SWR1 Stadion mit Achim Scheu. Vorher sage ich noch kurz Tschüss. Das war SWR1 Arbeitsplatz mit Alexander Winkler. Danke fürs Zuhören. Auf Wiederhören. 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

Da müssen wir kurz dazwischen. Vorsicht auf der A8 Stuttgart-Karlsruhe zwischen Leonberg-West und Heimsheim werfen Personen Steine auf die Fahrbahn. Ich wiederhole nochmal, Vorsicht auf der A8 Stuttgart-Karlsruhe zwischen Leonberg-West und Heimsheim werfen Personen Steine auf die Fahrbahn. Ach.

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11: Um 14 Uhr mit Christine Beid. Guten Tag. Auch in Baden-Württemberg gilt das Lkw-Sonntagsfahrverbot vorübergehend nicht mehr. Die Niedrigwasserlage im Rhein bei Kaub hat sich etwas entspannt. Das Wetter, Sonne und Wolken, vereinzelt Gewitter bei 30 bis 38 Grad. Autofahrerinnen und Autofahrer müssen sich an diesem Wochenende auf volle Straßen einstellen. Zum einen wegen des Ferienrückreiseverkehrs, zum anderen, weil in vielen Bundesländern das Lkw-Sonntagsfahrverbot vorübergehend ausgesetzt ist. Zum Beispiel wie bereits in Rheinland-Pfalz und ab diesem Wochenende auch in Baden-Württemberg. SWR-Reporter Knut Bauer berichtet.
12: Auch samstags bis Ende August sowie an Sonn- und Feiertagen bis Ende September dürfen Schwertransporte bis 44 Tonnen Güter auf der Straße transportieren. Die Ausnahmen gelten für Transporte, die dazu dienen, Folgen des Niedrigwassers zu bewältigen. Verkehrsministerin Razavi, CDU, spricht von zusätzlichen Spielräumen, um die Versorgung zu sichern. Kritik kommt vom Verkehrsclub Deutschland. Der VCD fordert wegen der Klimakrise den Ausbau des Schienengüterverkehrs.
11: Die Niedrigwasserlage im Rhein hat sich bei Kaub in Rheinland-Pfalz Stand heute nicht weiter verschärft. Der Pegelstand an der Messstelle ist leicht angestiegen auf 11 Zentimeter nach 6 Zentimetern gestern, heißt es von den Behörden. Der Rheinabschnitt bei Kaub gilt als kritische Stelle für die Schifffahrt. Die Fahrrinne ist dort schlechter ausgebaut als an anderen Stellen. Beim Großbrand in der Nähe der nordrhein-westfälischen Gemeinde Hürtgenwald hat sich die Lage leicht entspannt. Das Feuer habe sich in der Nacht nicht weiter ausgebreitet, teilte der Kreis Düren mit. Ein Feuerwehrsprecher erklärte aber auch, es gebe in dem Gebiet einen böigen Wind. Dieser könne nochmal zum Risiko werden. Bei einem schweren Erdbeben vor der Küste Indonesiens sind bisher 38 Todesopfer bestätigt. Die Katastrophen

0: Brandschutzbehörde berichtet außerdem von Dutzenden Verletzten. ARD Südostasien-Korrespondentin Anna Lou Beckmann.
1: Mit einer Stärke von 7,7 erschütterte das Erdbeben am frühen Morgen Teile Ostindonesiens. Es ereignete sich rund 70 Kilometer vor der Nordküste der Insel Flores. Es folgten mehrere Nachbeben, die für rund 1,5 Millionen Menschen spürbar waren. Auf Videos in den sozialen Medien vom Zeitpunkt des Bebens ist zu sehen, wie mehrere Häuser einstürzen. Viele Gebäude seien nun stark beschädigt. Rettungskräfte würden aktuell die Trümmer durchsuchen.
0: In Polen ist mit einem festlichen Gottesdienst Europas größte Marienstatue eingeweiht worden. Die 55 Meter hohe Statue aus hellem Stahlbeton steht auf einem Feld bei dem kleinen Dorf Konotopje nordwestlich von Warschau. Zum Vergleich, die weltberühmte Christusstatue in Rio ist 30 Meter hoch. 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
2: Und um 14.03 Uhr der Blick auf die Straße. Vorsicht auf der A81 Heilbronn Richtung Stuttgart. Im Engelbergtunnel steht ein defektes Fahrzeug auf der rechten Spur. Vorsicht auf der B27 Tübingen Richtung Stuttgart. Zwischen Echterdingen und Leinfelden-Echterdingen Mitte Gefahr durch ein defektes Fahrzeug auf dem Verzögerungsstreifen. Vorsicht auch auf der A96 Lindau Richtung München. Zwischen Leutkirch West und Eichstätten ein defektes Fahrzeug. Bitte da vorsichtig fahren. A3 Würzburg Richtung Frankfurt zwischen Weibersbrunn und Hößbach 8 Kilometer stockender Verkehr. A5 Basel Richtung Karlsruhe zwischen Riegel und Rust 5 Kilometer Stau, dauert 25 Minuten, bis ihr da durch seid. A6 Heilbronn Richtung Nürnberg zwischen Kreuz Weinsberg und Bretzfeld. Die Unfallstelle ist geräumt, aber noch 3 Kilometer Stau. A8 München Richtung Stuttgart zwischen Stuttgart Flughafen Messe und Stuttgart Degerloch. Unfallaufnahme auf der rechten Spur. 3 Kilometer Stau, Verzögerung bis zu einer Viertelstunde. Die A64A Trier Richtung Hermeskeil zwischen Bieverbachtalbrücke und B53. 2 Kilometer Stau, dauert 20 Minuten, bis ihr da durch seid. Und das war's, wo immer ihr unterwegs seid an diesem Samstagnachmittag. Kommt gut und sicher an euer Ziel, bitte. Ja, der Nachmittag ist heiß, 30 bis 38 Grad. Die Sonne scheint, es ziehen dann aber auch ein paar Wolken durch und es bilden sich Schauer- oder Hitzegewitter, besonders rund um den Schwarzwald, die Alb, Eifel und Westerwald, später auch lokal in der Pfalz. Morgen neue Schauer und Gewitter, die bis zum Abend örtlich sehr kräftig werden. Schwüle 24 bis 32 Grad. Und dann schauen wir noch kurz auf den Wochenbeginn. Am Montag vor allem in Baden-Württemberg Schauer, die Richtung Alpen abziehen. Und dann wird es trockener.
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2: Mit Achim Scheu, hallo zusammen. Zweite Liga spielt. Zweiter Spieltag für den ersten FC Heidenheim und der Gegner heißt Hertha BSC. SWR1-Reporter Guido Ringel. Zweite Halbzeit hat noch nicht begonnen, aber die Heidenheimer dürften eigentlich nach den ersten 45 Minuten schon genug vom Tag haben.
4: Ja, am liebsten, glaube ich, würden sie nach Hause fahren, bis auf die vier, die jetzt reinkommen. 0:3 aus Heidenheimer Sicht nach der ersten Halbzeit. Aber Frank Schmidt gibt natürlich logischerweise nicht auf, sondern wechselt halt vierfach. Bringt jetzt frische Kräfte bei 33 Grad in Berlin und hofft, dass alles besser läuft gegen eine Hertha, die geradezu übermächtig ist. Heidenheim gefordert. 0:3, zweite Halbzeit geht gleich los.
2: Ja, Heidenheim bei Hertha BSC ist unser erstes von vielen Top-Themen heute Nachmittag in SWR1-Stadion an einem Samstag, an dem es ja auch noch ein Südwest-Derby gibt. Heute Abend der erste FC Kaiserslautern gegen den Karlsruher SC. Und was die Fans über dieses Spiel denken, das hört ihr noch in dieser Stunde in SWR 1.

0: SWR1-Stadion, kurzer Blick zur Leichtathletik-Europameisterschaft nach Birmingham in der Qualifikation im Weitsprung. Gerade eben Malaika Mihambo von der LG Kurpfalz hat es ein bisschen spannend gemacht. Am Ende aber 7,10 Meter gesprungen und damit morgen fürs Finale qualifiziert. Morgen Abend 21 Uhr. Mikael Asani ist leider ausgeschieden. Sie ist nicht im Finale der Besten dabei, genauso wie die 4x100 Meter Staffel der Frauen. Die haben es mit dem Stabwechsel nicht hinbekommen, sind auch im Finale nicht dabei. Und wir sind in SWR1-Stadion beim Fußball, beim 1. FC Heidenheim. Und die haben SWR1-Reporter Guido Ringel gerade eben ihr erstes Tor und damit die Aufholjagd begonnen. Heidenheim hat getroffen.
1: Ja, Tor. So einfach kann's gehen. Freistoß. Schöppner hält den Fuß rein. Tor 1:3. Nur noch aus Sicht der Heidenheimer, die stark verbessert sind in dieser zweiten Halbzeit im Vergleich noch zum ersten Durchgang. Da haben die vier Auswechslungen einiges bewegt. Hertha zurückgezogen. Eher defensiv jetzt orientiert. Finde ich nicht das richtige Rezept aus Berliner Sicht. Einfach nur den Vorsprung verwalten. Dieses mutige, angriffslustige Spiel aus der ersten Halbzeit war doch so erfolgreich. Jetzt aber kommt Heidenheim schon wieder. Nächster Ball nach innen. Jetzt ist Gersbeck da, der eben im Gegentreffer nach dieser Flanke, nach dem Freistoß hinein in den Strafraum nicht gut ausgesehen hat. Gersbeck ja der Ersatz für Tjaak Ernst, der den Verein Hertha BSC verlassen hat. Ansonsten ist es halt überraschend, wie die Berliner diesen Aderlass von großer Qualität verkraftet haben. Sieg in Bochum und auch heute dieses 3:0 nach 45 Minuten gegen den Bundesliga-Absteiger Heidenheim. Das war imposanter Fußball, geprägt von viel Selbstbewusstsein und Schnelligkeit und einem guten Auge für den Mitspieler. Das präsentiert jetzt momentan Heidenheim. Die sind hier das bessere Team in diesen ersten 5 Minuten. Kommen jetzt schon wieder über die linke Seite. Das sieht gut aus. Möglichkeit, fast den Ball hineinzugeben. Aber Niklas Kolbe, der lange Innenverteidiger der Berliner, geht dazwischen. Und deswegen diese Situation aus Sicht der Berliner nochmal geklärt. 3:1 führt Hertha BSC. Aber so wie Heidenheim jetzt hier auftritt, würde ich sagen, das Ding ist noch längst nicht abgehakt. Hoffnung bei Heidenheim. Tor nur noch 1:3.
0: Und wir sind immer wieder live dabei im Berliner Olympiastadion. Zwischenergebnisse der beiden anderen Zweitligapartien von heute Nachmittag im Frankenderby. Greuther Fürth gegen den 1. FC Nürnberg steht 2:2 unentschieden und Magdeburg führt aktuell 2:0 in Osnabrück.

SWR 1 Stadion, auch die dritte Liga spielt ja schon wieder auch da. Der zweite Spieltag, zwei Vereine aus dem Südwesten am Start heute Nachmittag. Die TSG Hoffenheim 2 führt beim Zweitliga-Absteiger Fortuna Düsseldorf nach einer guten Viertelstunde mit 1:0. Und die SG Sonnenhof Groß-Asbach liegt 0:1 hinten beim SV Meppen. Und das in der dritten Liga. Und wir gehen in SWR 1 Stadion jetzt nicht live nach Berlin spielen. Musik.

0: SWR1 Stadion, der erste FC Heidenheim liegt mit 1:3 hinten bei Hertha BSC, 0:3 stand es zur Pause. SWR1 Reporter Guido Ringel hat davon gesprochen, dass die Heidenheimer mit Vollgas in diese zweite Halbzeit rein sind. Stehen die immer noch auf dem Gaspedal?
1: Nee, Fuß runter, ein bisschen zumindest. Also die Richtung ist noch erkennbar. Rückwärtsgang haben sie nicht eingelegt, aber es ist nicht mehr so schwungvoll wie in den ersten Minuten der zweiten Halbzeit, als ja auch der Treffer durch Schöppner fiel. Hertha hat sich ein bisschen besser sortiert, sucht jetzt auch häufiger die Offensive wieder und das macht den Heidenheimern dann oft gleich wieder Probleme. Die Abwehr scheint mir ein bisschen, naja, sagen wir mal unsortiert, hat ja auch schon das erste Spiel angedeutet, wo sie 3 Treffer gefressen haben gegen Osnabrück. Auch jetzt wieder ein relativ leichter Ballverlust, Möglichkeit zum Kontern für Hertha BSC, Grönning, Zusammenspiel mit Guram. Aber die Heidenheimer gehen jetzt ein bisschen energischer dazwischen, besseres Zweikampfverhalten als in der ersten Halbzeit, auch jetzt gute Balleroberung und das heißt, die Hoffnung lebt. 1:3 der Rückstand für Heidenheim.
0: Ja, und heute Abend also kommt es dann zu einem kleinen Jahreshöhepunkt in der zweiten Liga und das schon am zweiten Spieltag, das Südwest-Derby zwischen dem 1. FC Kaiserslautern und dem Karlsruher SC. Das Fritz-Walter-Stadion ist mit fast 50.000 Zuschauern ausverkauft und die KSC-Fans, die sind heiß.
2: Sowieso im Hexenkessel. Kaiserslautern und der KSC waren schon immer ganz große Derby-Spieler. Ich hoffe nur, dass es nicht kracht.
3: Ja, ich glaube, die Historie der beiden Vereine, die Nähe zueinander, ist ja schon seit Dekaden Rivalität. Und Lautern und Stuttgart gilt es immer zu schlagen.
4: Ja, auf jeden Fall hitzig, heiß und ich hoffe auf den Sieg vom KSC.
5: Auf dem Betze? Ja. Schwierig. Ist natürlich eher ein feindseliges Umfeld, aber die Kurve wird ordentlich Stimmung machen. Betze halt.
6: Derby. Ja, da sind beide Fanlager sind total verrückt.
7: Ja, es kribbelt. Wird ein spannendes Spiel und zum Schluss wird natürlich der KSC den Sieg nach Hause bringen.
0: Ja, 20.30 Uhr geht's los und auch die Anhänger des FCK können es kaum erwarten, dass es losgeht.
8: Es gibt auf beide Seiten, sind Emotionen, bei KSC mit Sicherheit auch, aber ich denke schon, dass sie das im Griff haben.
9: Es ist ein Derby, es wird garantiert eine tolle Choreo geben. Die Stimmung wird grandios sein. Volle Hütte beim Derby.
10: Ich freue mich mega auf das Spiel, bin auch richtig heiß.
11: So ein Derby ist halt immer Brisanz drin und das sind die Top-Spiele. Da freut man sich eigentlich die ganze Woche schon drauf, ja.
12: KSC darf man nicht unterschätzen, aber ich denke, wir werden dieses Derby ganz sicher gewinnen und wird wieder richtig krass.
13: Ich freue mich total arg auf das Spiel, weil es ein Derby ist. Ich tippe 3:1 für uns natürlich.
14: Und dann freuen wir uns halt auf den Waldhof.
0: Ja, das nächste Derby für den FCK am kommenden Freitag im DFB-Pokal geht dann nahtlos weiter beim Drittligisten SV Waldhof Mannheim. Derbyzeit im Südwesten und SWR1 ist live dabei, wenn gekickt wird. Und mehr zum Spiel Kaiserslautern Karlsruhe gibt's auch online bei uns.
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0: 14.30 Uhr, der Blick auf die Straßen in SWR1 Stadion. Vorsicht auf der A8 Karlsruhe Richtung Stuttgart. In der Einfahrt Rutesheim steht ein defektes Fahrzeug. A3 Würzburg Richtung Frankfurt, zwischen Weibersbrunn und Hößbach 8 Kilometer stockender Verkehr. A5 Basel Richtung Karlsruhe, zwischen Efringenkirchen und Dreieck Neuenburg Baustelle, nur eine Spur ist frei, 2 Kilometer Stau. A5 Basel Richtung Karlsruhe, zwischen Riegel und Rust 6 Kilometer Stau, Verzögerung bis zu 25 Minuten. Noch einmal die A6 Heilbronn Richtung Mannheim, zwischen Bad Rappenau und Sinsheim, Baustelle 5 Kilometer Stau, Verzögerung bis zu 20 Minuten. A64 Luxemburg Richtung Hermeskeil, zwischen Trier und Trier-Ehrang 2 Kilometer Stau, braucht ihr 20 Minuten, bis ihr durch seid. A81 Heilbronn Richtung Stuttgart, zwischen Stuttgart-Feuerbach und Dreieck Leonberg, die Straße ist zwar geräumt, aber noch 3 Kilometer Stau. Der Blick in die Schweiz, A2 Luzern Richtung Gotthard, zwischen Wassen und Göschenen 3 Kilometer Stau, 30 Minuten plus. Und ganz aktuell ploppt noch rein die B492 Ehingen-Donau, Blaubeuren. Vorsicht da zwischen dem Abzweig nach Almendingen und Schellklingen. In beiden Richtungen eine ungesicherte Unfallstelle. Kommt gut und sicher an euer Ziel, bitte.
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0: Mit Achim Scheu, hallo. Und die Hertha aus Berlin spielt gegen den ersten FC Heidenheim in der zweiten Liga. SWR1-Reporter Guido Ringel, sieht nach einem Sieg für die Hauptstadt gegen die Schwaben aus.
2: Noch 3:1 für die Berliner, aber Heidenheim ist die tonangebende Mannschaft in der zweiten Halbzeit, der Treffer ja auch. Da dachte man, jetzt kommt die Aufholjagd, dann haben sie ein bisschen zurückgeschaltet, ein bisschen Tempo rausgenommen. Hertha hat wieder Selbstbewusstsein getankt, hatte 2-3 gute Möglichkeiten auf 4:1 zu stellen, aber jetzt kommt Heidenheim nochmal, die sind noch da, da geht noch was. 3:1 führt aber noch Hertha.
0: Und die Zwischenstände der anderen Begegnungen, das Frankenderby Greuther Fürth gegen Nürnberg 3:2 für den Club nach 71 Minuten und Magdeburg führt 3:0 aktuell gegen den VfL Osnabrück. Heidenheim 1:3 hinten bei Hertha BSC. Das die Zwischenstände der zweiten Fußball-Bundesliga.

0: 14.40 Uhr, Gefahrenmeldung aus der Verkehrsredaktion. Vorsicht auf der A643 Wiesbaden Richtung Mainz. Zwischen Mainz-Gonsenheim und Dreieck Mainz steht ein defektes Fahrzeug auf dem Verzögerungsstreifen. Wir sind beim Spiel Hertha BSC gegen den 1. FC Heidenheim. Der Trainer der Heidenheimer, Frank Schmidt, hat vor der Saison als Absteiger aus der Bundesliga gewarnt, die zweite Liga wird nicht einfach. Sind die bisherigen Minuten der Heidenheimer in Berlin das Beispiel für Frank Schmidt, dass er recht hat?
1: Frank Schmidt hat doch immer recht. So viel steht doch mal fest. Ich glaube, da müssen wir gar nicht diskutieren. Dieser Mann kann alles, weiß alles im Fußball und hat eben auch ein Patent auf die Richtigkeit seiner Angaben. Und das stellt sich ja auch unter Beweis. Also die letzte Saison war ja schon irre in der zweiten Liga, als irgendwie jeder gegen jeden mal gewinnen konnte. Und auch in dieser Saison scheint sowas zu sein. 3-1 der Zwischenstand. Hertha führt noch immer mit diesem Ergebnis. Schöppners Treffer aus der 49. Minute. Ja, hat nochmal Hoffnung gebracht für dieses Team von Frank Schmidt. Aber hat es jetzt nicht komplett in eine andere Richtung gebracht, das Spiel. Deswegen muss man jetzt hier nochmal nachsetzen. 80 Minuten durch. Aber jetzt könnte es eine gute Szene geben. Freistoß nämlich für Heidenheim. Ball kommt nach innen. Wo ist Gersbeck? Der Keeper abgepfiffen. Foul eines Heidenheimers in der Vorwärtsbewegung hat der Schiedsrichter gesehen und geahndet. Und deswegen gibt es den Freistoß für Hertha BSC. 10 Minuten plus Nachspielzeit hat auch in der zweiten Halbzeit wieder die Erfrischungsunterbrechung gegeben. Bleiben den Heidenheimern noch, um hier mindestens auf Unentschieden zu stellen. 2 Tore traue ich ihnen zu, denn wie gesagt, die vielen Wechsel haben sich positiv bemerkbar gemacht bei dieser rot gekleideten Mannschaft. Heidenheim ist viel besser drin in dieser Partie, lässt auch nicht mehr so viele Möglichkeiten der Herthaner zu, wie das noch in der ersten Halbzeit der Fall gewesen ist, obwohl man sagen muss, die Hertha weiß, wie es geht im Spiel nach vorne. Da ist immer mal einer frei, oft wird er auch gefunden. Lukas Schuler jetzt nur knapp daran gescheitert, durchzugehen und für eine erneute Torchance zu sorgen. Aber Heidenheim kann es erst einmal wegverteidigen. Interessantes, gutes Zweitligaspiel. Hertha führt 3-1.
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0: Kurzer Blick auf die Straße. Vorsicht auf der A81 Heilbronn-Stuttgart zwischen Weinsberg-Ellhofen und Heilbronn unter Gruppenbach. Da liegt in beiden Richtungen Rollsplit auf der Straße. Ich denke, den brauchen wir erst, wenn es wieder Winter wird. Wir sind in der zweiten Liga. Der erste FC Heidenheim liegt immer noch kurz vor Schluss, 1:3 hinten bei Hertha BSC. Ja, knapp 4 Minuten sind es noch in der offiziellen Spielzeit. Guido Ringel plus Nachspielzeit. Aber trotzdem, viel Zeit bleibt den Heidenheimern nicht mehr.
1: Nee, viel bleibt nicht mehr, zumal jetzt auch Hertha BSC da fast das 4:1 erzielt hätte, aber der eingewechselte Adewumi hat dann nicht mehr so richtig den Ball unter Kontrolle bringen können. Der kam zwar aufs Tor, aber nicht kompakt und schnell genug, als dass er da irgendwie Frank Feller im Tor der Heidenheimer vor irgendein Problem stellen konnte. Nochmal die Berliner mit einem schnellen Ball nach vorne, aber Seefüg, der jetzt glatt rot kassiert. Glatt rot, nicht gelb-rot, sondern rot für Seefüg, den Berliner auf der rechten Seite. Und es soll ein Ellbogencheck gewesen sein. Kann ich mir fast nicht vorstellen, denn der Niederländer, der geht da schon ein bisschen ungestüm zur Sache. Ich habe mir die Szene jetzt mal angeguckt. Rot, das könnte die Chance werden für Heidenheim. Die liegen 1:3 hinten in der Schlussphase.

Nachspielzeit läuft beim Spiel Hertha BSC gegen den ersten FC Heidenheim. Entscheidung ist auch gefallen. 4-1 führt die Hertha mittlerweile in dieser Partie. Torschütze war der Mann von Hertha BSC, Adewumi, in der 90. Minute. Seyfuğ von Hertha hat auch noch die rote Karte gesehen. Schlussphase kriegen wir in dieser Sendung leider nicht mehr rein. Aber wir können sagen, dass Magdeburg, das ist schon fertig, 3-0 in Osnabrück gewonnen hat. Und kurz vor Schluss führte der SC FC Nürnberg 4-2 bei Kräuter Fürth.

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7: Um 15 Uhr mit Christine Beidt. Guten Tag. An der deutsch-belgischen Grenze brennen hunderte Hektar Wald. Die deutschen Hockeyfrauen gewinnen ihr erstes WM-Spiel. Das Wetter: am Nachmittag Sonne und Wolken, vereinzelt Gewitter bei 30 bis 38 Grad. Wegen eines Waldbrandes im Hohen Venn in Belgien zieht im Moment dichter Rauch durch mehrere Orte im Norden der Vulkaneifel. Medienberichten zufolge brennen in der Nähe der belgischen Gemeinde Belen hunderte Hektar Wald und Wiesen. Dort läuft ein großer Feuerwehreinsatz. SWR-Reporter Christian Altmaier berichtet.
8: Der Rauch des gewaltigen Brandes ziehe bis in den 50 Kilometer entfernten Landkreis Vulkaneifel, zum Beispiel durch die Orte Mierbach, Nuhn, Kerpen und Wiesbaum. Der Qualm sei so dicht, dass man die Hand vor Augen nicht sehen könne, sagte der Wehrleiter der Verbandsgemeinde Gerolstein dem SWR. Es gebe allerdings keinen Hinweis auf Brände im Landkreis Vulkaneifel, so der Wehrleiter. Die Feuerwehr ruft die Bürgerinnen und Bürger dazu auf, Fenster und Türen geschlossen zu halten und Lüftungsanlagen abzustellen. Zudem sollen sie sich von Wäldern fernhalten. Derzeit seien einige Menschen mit Autos unterwegs, um das vermeintliche Feuer zu suchen.
7: Die Niedrigwasserlage im Rhein hat sich bei Kaub in Rheinland-Pfalz nicht weiter verschärft. Der Pegelstand an der Messstelle dort ist laut Behörden auf 11 Zentimeter gestiegen, nach 6 Zentimetern gestern. Generell warnen Lebensretter aber trotzdem, auch bei Niedrigwasser ist das Schwimmen im Rhein gefährlich. SWR-Reporterin Vera Engelhardt.
9: Achtung Strömung, das gelte auch bei Niedrigwasser, heißt es von der Deutschen Lebensrettungsgesellschaft DLRG. Demnach gibt es immer noch Stellen, wo der Rhein sehr stark fließt, zum Beispiel im Bereich der Fahrrinnen, wo die Schiffe unterwegs sind. Gefährlich seien auch die Buhnen, also die sichtbaren Dämme aus Steinen im Wasser. Dort könne es Verwirbelungen geben, die einen schnell unter Wasser ziehen, warnt die DLRG.
7: Der ADAC warnt an diesem Wochenende vor vollen Straßen. Ein Grund dafür: der Ferienrückreiseverkehr. Dazu kommt, dass in vielen Bundesländern das Sonntagsfahrverbot für Lkw wegen des Niedrigwassers vorübergehend ausgesetzt ist. In Rheinland-Pfalz ist das bereits der Fall. In Baden-Württemberg gilt das Fahrverbot ab heute erstmal nicht mehr. In Polen ist mit einem festlichen Gottesdienst Europas größte Marienstatue eingeweiht worden. Die 55 Meter hohe Statue aus hellem Stahlbeton steht auf einem Feld bei dem kleinen Dorf Konotop

0: Hier nordwestlich von Warschau. Zum Vergleich, die weltberühmte Christusstatue in Rio ist 30 Meter hoch. Die deutschen Hockeyfrauen sind mit einem Sieg in die Weltmeisterschaft in Belgien gestartet. Die Vize-Europameisterinnen gewannen 3:0 gegen Außenseiter Schottland. Nächster Gruppengegner der DHB-Frauen ist am Montag Argentinien. 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
1: 15.03 Uhr, Vorsicht auf der A3, Frankfurt in Richtung Köln, zwischen Dietz und Montabaur, da sind Fahrradfahrer auf der Fahrbahn. A3 Würzburg Richtung Frankfurt, zwischen Weibersbrunn und Hölzbach, 8 Kilometer stockender Verkehr. A5 Basel Richtung Karlsruhe, zwischen Effringen-Kirchen und Dreieck Neuenburg, Baustelle, nur eine Spur ist frei, 1 Kilometer Stau. A5 Basel Richtung Karlsruhe, zwischen Riegel und Rust, da steht ein defektes Fahrzeug auf der rechten Spur, 6 Kilometer Stau, 30 Minuten mehr Zeit einplanen. A5 Frankfurt Richtung Karlsruhe, im Dreieck Karlsruhe auf der Überleitung zur A8 in Richtung Stuttgart, 2 Kilometer Stau. A6 Heilbronn Richtung Mannheim, zwischen Bad Rappenau und Sinsheim, Baustelle, 5 Kilometer Stau, Verzögerung bis zu 20 Minuten. A81 Heilbronn Richtung Stuttgart, zwischen Weinsberg-Ellhofen und Heilbronn unter Gruppenbach, da liegt Rollsplitt, 2 Kilometer Stau. B31 Friedrichshafen Richtung Stockach, zwischen Immenstadt am Bodensee. Und jetzt ist es weggesprungen, da haben wir sie wieder. Also B31 Friedrichshafen Richtung Stockach zwischen Immenstadt am Bodensee und Hagnau, 4 Kilometer Stau, Verzögerung bis zu einer Viertelstunde, und in der Gegenrichtung zwischen Stetten und Hagnau 2 Kilometer Stau. Das Wichtigste, kommt gut ans Ziel bitte. Ja, das Wetter sommerlich heiß, 30 bis 38 Grad, es scheint die Sonne, kommen aber dann auch im Laufe des Nachmittags noch dichte Wolken rein und es vereinzelt auch mit Schauer- und Hitzegewittern verknüpft, besonders rund um den Schwarzwald, Alb, Eifel und Westerwald und später dann auch lokal in der Pfalz. Morgen neue Schauer und Gewitter, die zum Abend hin auch kräftig werden können, sehr schwüle 24 bis 32 Grad.
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1: Mit Achim Scheu, schönen Samstagnachmittag wünsche ich. Der erste FC Heidenheim hat sein Spiel in der zweiten Liga am zweiten Spieltag mit 1:4 bei Hertha BSC verloren. Darüber sprechen wir gleich. Und auch noch in dieser Stunde in SWR 1 Stadion die Leichtathletik-Europameisterschaft in Birmingham. Malaika Mihambo von der LG Kurpfalz hat in der Quali im Weitsprung mit ein bisschen Zittern, aber am Ende dann doch souverän das Finale erreicht.
3: Ja, also für mich war der Wettkampf nicht ganz so einfach, weil ich beim zweiten Sprung irgendwie nochmal einen Schalter umgelegt hatte und auf einmal musste ich nochmal über einen Meter nach hinten gehen, weil der Anlauf einfach nochmal stärker geworden ist. Ich wusste dann, ich muss genauso mutig und stark und schnell anlaufen wie davor auch. Und dann war das möglich und sogar ohne Brett, von daher bin ich sehr happy. Aber der Wind hat natürlich auch geholfen.
1: Malaika Mihambo in SWR 1 Stadion und wir sprechen dann auch gleich mit unserem Reporter in Birmingham über diese Leichtathletik-Europameisterschaften aus deutscher Sicht.

0: SWR1-Stadion mit der zweiten Liga. Das war mal gar nichts für den ersten FC Heidenheim heute Nachmittag. 1:4 Klatsche bei Hertha BSC. Darüber sprechen wir mit unserem Reporter Guido Ringel. Guido, wie fällt deine Einschätzung ein? Woran lag es für die Heidenheimer, dass das heute nichts war?
1: Zwei Faktoren. Achtung, klingt jetzt neunmal klug und doof, aber Hertha war besser und Heidenheim war schlechter. Also das ist eine Binse und einfach zu einfach, aber es trifft's. Also in dieser ersten Halbzeit, da stand es ja schon 3-0 für Hertha, lief alles für die Berliner. Jeder Zweikampf, jeder Laufweg, jede Gradlinigkeit nach vorne, Chancenverwertung, hinten sicher, während Heidenheim irgendwie unsortiert war und sich finden musste. Aber da war es schon zu spät, da lagen sie 0-3 hinten. Und dann haben sie was geändert durch die Pause, haben ein bisschen ihr besseres Gesicht gezeigt. Haben ja auch den Anschlusstreffer erzielt. Immerhin ein Treffer bei Hertha BSC. Das ist jetzt mal ein kleines Ausrufezeichen. Aber die Hertha war dann in der Summe, wenn man die 90 Minuten mal als Ganzes betrachtet, die klar bessere Mannschaft. Was vielleicht auch Heidenheim ein bisschen überrascht hat, weil man denen vielleicht doch insgeheim nicht so viel zugetraut hat. Und auch deswegen hat Hertha BSC die Trümpfe ausspielen können. Und Heidenheim ist erst noch auf der Suche nach der richtigen Balance. Die haben sie noch nicht. Und deswegen, Hertha BSC ist Heidenheim in der Entwicklung einen Schritt voraus. Und so ergibt sich dieser Sieg.
0: Hat Heidenheim vielleicht ein Problem mit der Defensive? Letzte Woche 3 Gegentore gegen Osnabrück, heute 4 in Berlin.
1: Ja, vor allem sichtbar in der ersten Halbzeit. Also diese 3 Gegentore waren teilweise schlitzohrig gemacht von Hertha BSC, aber teilweise haben es ihnen die Heidenheimer dann auch zu leicht gemacht. Sinnbildlich kann man vielleicht in der Sportschau auch heute mal reingucken. Der 3-0-Treffer von Seyfried, als einfach diese Kette da hinten nicht funktioniert hat bei den Heidenheimer, Seyfried da locker durchstiefeln konnte. Und auch beim 2-0 von Winkler, diesem Sololauf, ist man gut beraten, den ballführenden Spieler anzugreifen. Das ist nicht passiert. Der hat sich dann bedankt, Winkler, dass die Lücke da war. Also da stimmt es vor allem in der Defensive nicht, genau richtig bemerkt. Das kann man aber natürlich korrigieren. Und das traue ich einem Trainer wie Frank Schmidt zu, dass er natürlich auch das gesehen hat und genau daran gezielt arbeiten lässt.
0: Danke, Guido, für die Analyse. Der erste FC Heidenheim verliert 1:4 bei Hertha BSC. Die Zweitliga-Ergebnisse, die heute sonst noch es zu vermelden gibt, das Franken-Derby. Der erste FC Nürnberg gewinnt 4:2 bei der Spielvereinigung Greuther Fürth. Magdeburg 3:0 beim VfL Osnabrück in der Tabelle. Da sind die Heidenheimer jetzt im Mittelfeld auf Rang 7. Nürnberg und Hertha vorneweg. Aber am zweiten Spieltag ist ja noch nicht wirklich was Wichtiges passiert.

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0: 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Der sportliche Höhepunkt der Woche war die Goldmedaille für Leo Neugebauer vom VfB Stuttgart. Bei der Leichtathletik-Europameisterschaft Silber für Niklas Kaul vom USC Mainz. Die Könige der Leichtathleten kommen aus dem Südwesten. Gold und Silber für Deutschland. Das war super emotional. Und unser Reporter Marcel Fehr, den haben wir jetzt mit ein paar technischen Problemen dann am Telefon bei den Europameisterschaften in Birmingham. Mit ihm schauen wir auf die Athletinnen und Athleten aus dem Südwesten. Marcel, war dieser Zehnkampf bisher auch dein Highlight bei dieser EM?
1: Ja, auf jeden Fall. Das war ja ein richtiger Leichtathletik-Thriller und es hat einfach unglaublich Spaß gemacht, das zu verfolgen. Und es war ja hinten raus ein richtiger Zweikampf zwischen Leo Neugebauer und Niklas Kaul. Nach 8 von 10 Disziplinen hatte Neugebauer ja über 300 Punkte Vorsprung auf Kaul. Und das hört sich zwar nach einem dicken Polster an, aber wer Niklas Kaul kennt, der weiß ja, dass seine besten Disziplinen die letzten zwei sind, Speer und 1500 Meter. Und dieses Showdown auf den letzten 1500 Meter, diese wenigen Punkte Abstand dann am Ende, das war schon echt unglaublich spannend. Wir haben hier im Team extrem viele Wetten abgeschlossen. Ja, am Ende das bessere Ende für Leo Neugebauer. Und ich muss auch wirklich sagen, die letzten Meter von Leo Neugebauer, da habe ich echt mitgelitten. Die Ziellinie hätte keine 2 Meter später kommen dürfen. Der ist ja wirklich richtig ins Ziel gestürzt.
0: Auch die 3000 Meter Hindernis bei den Frauen waren aus SWR-Sicht, sagen wir mal, Emotion pur. Gold und Bronze für zwei Athletinnen, die für Silvesterlauf Trier starten. Für Gesa Krause und Olivia Gürt. Hättest du das so im Vorfeld erwartet?
1: Also, dass Gesa eine Medaille holen kann, das hat sich wirklich relativ viel schon abgezeichnet. Die war ja im Vorfeld zweitschnellste in Europa, ist deutsche Meisterin geworden und hat selber vor dem Rennen gesagt, dass sie in der Form ihres Lebens ist. Und irgendwie hat man dann schon gedacht, na ja, also Gold, Silber oder Bronze, das wird's bestimmt. Dass es Gold werden würde, war natürlich nicht sicher, aber sie hat sich so entschlossen gezeigt im Rennen. Man hat irgendwie das Gefühl gehabt, man hat ihr das an den Augen richtig absehen können, dass es heute schwer wird, an ihr vorbeizukommen. Olivia Gürt dagegen war schon eine Überraschung, denn die hatte eine echt schwierige Saison, hat erstmal einige Rennen irgendwie in den Sand gesetzt, auch die Quali gar nicht geschafft, sich dann nochmal richtig konzentriert, ist ins Trainingslager gefahren, hat sich zurückgezogen und dann zack, deutsche Vizemeisterin und jetzt die Medaille bei der EM. Das habe ich ihr richtig gegönnt und sie hat selber gesagt, das hat sich nach der Saison für sie angefühlt wie Gold und das kann man auch nachvollziehen.
0: Welche Sportlerinnen und Sportler haben dich noch überzeugt oder mal auch anders, wer hat dich vielleicht enttäuscht?
1: Also überzeugt hat auch Yemisi Mabry. Klar, sie ist Kugelstoß-Olympiasiegerin. Alle erwarten irgendwie dann so automatisch, dass dann Europameistertitel folgen muss. Aber sie hatte eine unglaublich starke Konkurrenz, sich trotzdem stark präsentiert, hat Bronze geholt, eine weitere Medaille fürs Team. Ich finde, sie hat das klasse gemacht. Und die größte Enttäuschung, das muss ich wirklich sagen, das sind die Veranstalter hier. Extrem hohe Ticketpreise, extrem schwierige Logistik. Auch wenn man hier vor Ort was essen, was trinken will, kostet das richtig Kohle. Und ja, das ist für die Zuschauer natürlich schlecht, denn die bleiben teilweise aus. Die Ränge sind bei einigen Wettkämpfen fast komplett leer. Und das ist für die Athleten natürlich eine blöde Stimmung. Und das hätte man echt besser machen können.
0: Bis morgen dauert die EM noch. Was dürfen wir aus deutscher Sicht noch erwarten?
1: Ja, da kommt noch einiges. Heute Abend wirft der Mainzer Speerwerfer Julian Weber im Finale um die Goldmedaille mit. Und genauso wie Olympiasiegerin Malaika Mihambo, die morgen im Weitsprung auch um Gold springen möchte. Und dann haben wir noch ein absolutes Highlight über 3000 Meter Hindernis. Da ist der europäische Rekordhalter Frederik Ruppert am Start. Der will auch um Gold laufen. Und ich sag mal so, bisher gab es 12 Medaillen fürs deutsche Team. 7 davon kommen aus dem Südwesten. Die Athletinnen und Athleten starten entweder für Rheinland-Pfalz oder Baden-Württemberg. Und das nenne ich mal echte Südwestpower für die deutsche Leichtathletik. Und so kann es auch weitergehen.
0: Das ist doch mal ein Wort hier. Der Südwesten stark bei der Leichtathletik-Europameisterschaft. Marcel Fehr ist unser Reporter in Birmingham bei der EM. Und ich habe mit ihm über die Südwestathletinnen und Athleten gesprochen. Danke, Marcel. Und dann bringst du vielleicht noch ein paar Medaillen mit nach Hause. Danke dir.

0: SWR1 Verkehrsservice um 15.30 Uhr. A3 Würzburg Richtung Frankfurt zwischen Weibersbrunn und Hößbach 8 Kilometer stockender Verkehr. A5 Basel Richtung Karlsruhe zwischen Riegel und Rust steht ein defektes Fahrzeug auf der rechten Spur. 4 Kilometer Stau, Verzögerung bis zu 25 Minuten. A5 Frankfurt Richtung Karlsruhe im Dreieck Karlsruhe auf der Überleitung zur A8 Richtung Stuttgart 2 Kilometer Stau. A6 Heilbronn Richtung Mannheim zwischen Sinsheim-Steinsfurt und Wiesloch-Rauenberg Baustelle 5 Kilometer Stau. Plus 20 Minuten mehr Zeit einplanen bitte. A7 Ulm Richtung Füssen zwischen Föhringen und Altenstadt, da steht ein defekter Pkw. Die linke Spur ist blockiert, 5 Kilometer Stau, bis zu 15 Minuten. Länger dauert das, bis ihr da durch seid. A61 Koblenz Richtung Mönchengladbach zwischen Kreuz Koblenz und Pleit, 3 Kilometer Stau, Verzögerung bis zu einer Viertelstunde. Und die B31 Friedrichshafen Richtung Stockach zwischen Immenstadt am Bodensee und Hagenau. 3 Kilometer Stau, Verzögerung bis zu einer Viertelstunde. Und in der Gegenrichtung zwischen Stetten und Hagenau 2 Kilometer Stau. Die Verkehrsinfos gibt es auch jederzeit im Netz. swr1.de. Kommt gut und sicher an euer Ziel, bitte.
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0: Mit Achim Scheu, hallo zusammen. Christian Heidel ist der Sportvorstand des ersten FSV Mainz 05 und mit ihm sprechen wir gleich hier in SWR 1 Stadion über die Situation bei den 05ern eine Woche, bevor es richtig losgeht. Nächste Woche DFB-Pokal, dann die Fußball-Bundesliga. Da gibt's viel zu besprechen mit ihm.

0: Die zweite Liga spielt schon wieder. Wir hören auch gleich noch Frank Schmidt, den Trainer des 1. FC Heidenheim, nach der 1:4-Niederlage bei Hertha BSC. Die Bundesligisten müssen dann nächste Woche wieder ran mit der ersten Runde im DFB-Pokal. Mainz 05 spielt in diesen Minuten gerade sein letztes Testspiel gegen den Premier League-Verein AFC Bournemouth. Übrigens trainiert seit dieser Saison von Marco Rose. Und wir schauen auf die Mainzer und ihre Vorbereitung mit durchaus beachtlichen Ergebnissen, frühzeitigen namhaften Neuverpflichtungen und auch dem emotionalen Verbleib von Nationalspieler Nadim Amiri, trotz diverser lukrativer Angebote. SWR1 spricht darüber mit Christian Heidel, dem Sportvorstand der Mainzer. Felix Mansel hat das für uns gemacht. Er hat das Interview mit dem 05-Boss vor einer knappen Stunde aufgezeichnet.
1: Christian Heidel, letztes Testspiel, bevor die Saison losgeht. Kribbelt es schon langsam in den Füßen, in den Händen des Vorstandssports des FSV Mainz 05?
2: Wo es jetzt kribbelt, weiß ich gar nicht genau, aber es ist jetzt Vorfreude da. Es ist einfach, Pause war lange und jetzt geht's wieder los und deswegen machen wir das ja alle, weil wir uns einfach auf Fußball freuen und jetzt warten wir mal ab, wie es nächste Woche losgeht.
1: Jetzt haben wir erstmal das Spiel gegen FC Bournemouth, jetzt habe ich gerade gesehen, Marco Rose zu Gast als Trainer, Sie haben sich gerade begrüßt. Was für ein Gefühl ist das, wenn so ein ehemaliger Sohn, sage ich mal, zurückkommt?
2: Ja, es ist schön. Rosi hat eine besondere Rolle gespielt, da im Aufstiegsjahr damals. Aber er ist auch so ein prima Typ. Wir haben den Kontakt nie verloren. Und es ist doch schön, dass so viele ehemalige Mainzer jetzt gute Rollen auch im Trainerjob auf der ganzen Welt spielen.
1: Und Mainz 05 spielt in dieser Transferperiode auch eine gute Rolle. Sie waren relativ früh dran mit zwei Verpflichtungen. Wie sieht die Situation im Kader aktuell aus?
2: Ja, das Aufgabenheft ist erfüllt. Wir können morgen anfangen mit dem Kader, den wir haben. Und das ist eigentlich ein gutes Zeichen. Bedeutet aber nicht, dass wir dann jedes Spiel gewinnen. Aber wir haben die Aufgaben, die wir gemeinsam uns gestellt haben, konnten wir erfüllen. Und jetzt kann es losgehen.
1: Wie wichtig ist in dem Zusammenhang dann auch nochmal, dass Nadim Amiri Mainz 05 erhalten bleibt?
2: Ja, ist schön. Ich habe mit nichts anderem gerechnet, aber der ist Teil dieser Mannschaft, hat einen Vertrag noch 2 Jahre. Und ich hatte immer das Gefühl, dass er auch bleiben möchte. Deswegen hat sich das Thema eigentlich nie gestellt. Wir haben nie mit einem Club irgendwie verhandelt oder verhandeln müssen. Und es ist prima, dass er da ist, weil er passt sehr gut nach Mainz.
1: Und einer, der auch in den letzten 2 Jahren sehr gut in diese Mannschaft gepasst hat, ist Kai Schusano. Aber halb Europa jagt ihn anscheinend gerade. Gibt es denn da die Sorge, dass es doch wirklich da noch zum Abgang kommen kann, wenn das Angebot stimmt?
2: Ich weiß nicht, wer Kaishu jagt. Also bei uns kam keiner vorbei. Das ist aber doch wie jedes Jahr. Kaishu hat eine überragende Saison gespielt, eine sehr gute Weltmeisterschaft gespielt. Und dass es ein Spieler ist, um den sich andere Gedanken machen, ist doch völlig logisch. Ob es dann irgendwie zu einem Transfer kommen soll, das weiß ich nicht. Stand heute bin ich eigentlich sehr, sehr optimistisch, dass Kaishu auch in der nächsten Saison bei uns spielt. Aber Fakt ist auch, wir sind Mainz 05 und sollte jetzt irgendjemand kommen und ich bekomme, nachdem ich mit ihm telefoniert habe, Schnappatmung bei den Zahlen, dann ist Mainz 05 verpflichtet, darüber ernsthaft nachzudenken.
1: Es ist ja so, dass diese Mannschaft sich mit Urs Fischer, der ja im Dezember letztes Jahr kam, so gefestigt hat. Jetzt noch Verstärkungen dazu. Sie sind so lange schon bei Mainz 05. Was für ein Gefühl haben Sie für die nächste Saison?
2: Ich habe ein richtig gutes Gefühl, auch weil ich im Trainingslager gesehen habe, wie diese Mannschaft ganz, ganz schnell zusammengewachsen ist. Das ist eine richtig gute Gemeinschaft geworden. Das stimmt mich positiv, aber ja, ich bin jetzt über 30 Jahre in diesem Geschäft und da kann so viel passieren. Deswegen werde ich jetzt nicht mit dem Schild rumlaufen, was wir alles erreichen wollen. Wir sind Mainz 05, wir sind den Weg seit vielen Jahren, glaube ich, sehr erfolgreich gegangen und so machen wir es auch weiter. Das heißt nicht, dass wir nicht ambitioniert in diese Saison gehen. Und das heißt nicht, dass wir nur nicht absteigen wollen. Aber wir fangen jetzt erstmal an und dann sehen wir weiter.
0: Christian Heidel, der Sportvorstand des 1. FSV Mainz 05. Und mittlerweile gibt er auch keine Interviews mehr, sondern sitzt auf der Tribüne und schaut bei 30 Grad in der Mainzer Arena das Spiel gegen Bournemouth. Und da steht es nach gut 15 Minuten noch torlos 0:0. Und dann noch das hier, der Verkehrsservice von SWR 1 um 15.43 Uhr. Vorsicht auf der A6, Kaiserslautern Richtung Saarbrücken, zwischen Dreieck Kaiserslautern und Kaiserslautern West. Da steht ein defektes Fahrzeug auf der rechten Spur. Fahrt da bitte ganz besonders vorsichtig. Kommt gut an.

0: Das war kein schöner Samstagnachmittag für die Fans und auch die Spieler, die ganze Mannschaft des 1. FC Heidenheim. 1:4 Niederlage am zweiten Spieltag der zweiten Fußball-Bundesliga bei Hertha BSC. Und unser SWR1-Reporter Dennis Wiese, der hat dann auch nach diesem Spiel einen ziemlich angefressenen Trainer des FCH am Mikrofon gehabt, Frank Schmidt.
1: 1:4 heute bei Hertha BSC. Die Niederlage jetzt so kurz nach Abpfiff. Was geht in Ihnen vor?
2: Ja, bin stinkesauer. Was soll mir vorgehen? Nach dieser ersten Halbzeit, die war desolat. Wir haben über die Dinge gesprochen. Einstellung, Verfügbarkeit gegen das hohe Pressing von Hertha, das wussten wir. Ich glaube, wir sind jetzt nach 16 Minuten das erste Mal über die Mittellinie gekommen. Da lagen wir schon zurück. Beim 2:0 laden wir den Gegner ein. Beim 3:0 spielen wir auf Abseits. Haben wir noch nie gemacht. Die Hitze scheint bei dem einen oder anderen im Kopf ein paar Dinge verändert zu haben.
1: Man merkt, wie angefressen Sie sind. Haben Sie so einen Erklärungsansatz?
2: Ich versuche irgendwas zu finden, aber ich habe keine Erklärung. Wir haben uns wirklich ganz genau auf diesen Gegner vorbereitet, haben heute nochmal die wichtigsten Dinge mit auf den Weg gegeben. Da kann man sich nur Grund im Boden schämen, so eine erste Halbzeit gespielt zu haben. Um es mal deutlich zu sagen, das geht so nicht. Ich habe vor der Saison meiner Mannschaft gesagt, wir müssen weg von, wir sind Bundesliga-Absteiger und diese Allüren dürfen wir nicht mitnehmen. Heute haben wir sie gezeigt. Das einzige Positive, was ich jetzt sagen kann, dass der Schuss von Bug in der ersten Halbzeit so sitzen muss, dass uns das kein zweites Mal in keinem einzigen Spiel bis zum 34. Spieltag nochmal so passiert.
1: Patrick Meinke, Ihr Kapitän, hat in den vergangenen 3 Jahren in der Bundesliga keine Sekunde verpasst. Heute zur Hälfte rausgenommen. Lag das an der Gelbsperre, genau an Ihrer Unzufriedenheit oder warum der Wechsel?
2: Ja, wir alle haben Probleme gehabt heute. Er hat eine gelbe Karte gehabt. Wir wollten Mann gegen Mann spielen, wussten, dass wir in Konter kommen. Und ich wollte einfach, dass er in 2 Wochen gegen Dynamo Dresden von Anfang an auf dem Platz steht. Die Wahrscheinlichkeit, wenn er drauf gewesen wäre, ja, wäre 50-50 gewesen, dass er dann gehen muss mit Gelb-Rot. Und deswegen, ja, musste ich wechseln.

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2: Um 16 Uhr mit Christine Beidt. Guten Tag. An der deutsch-belgischen Grenze brennen hunderte Hektar Wald. Fußball-Zweitligist Heidenheim verliert deutlich bei Hertha BSC. Das Wetter? Am Abend örtlich Schauer und Gewitter, morgen teils gewittrig bei maximal 26 bis 32 Grad. Im Osten Belgiens ist die Feuerwehr wegen eines Waldbrandes im Naturschutzgebiet Hohes Venn im Großeinsatz. Es bestehe Gefahr für Natur und Umwelt, heißt es. Momentan zieht auch dichter Rauch durch mehrere Orte im Norden der rheinland-pfälzischen Vulkaneifel. Jochen Hilgers mit den Einzelheiten.
3: Der Brandort liegt in einem der größten zusammenhängenden Naturschutzgebiete Europas. Betroffen ist ein Hochmoor. Problem dabei, Glutnester dringen tief in den Torfboden ein und können dort mehrere Wochen weitergehen. Mittlerweile brennt es auf 1600 Hektar Fläche. Heute Morgen waren es 800. Das gibt einen Eindruck, wie rasant das Feuer sich ausbreitet. Die Verantwortlichen hier haben in verschiedenen Ländern um Unterstützung gebeten. Deutschland und die Niederlande können diese anbieten. Frankreich jedoch nicht, wegen eigener Waldbrände.
2: In Indonesien hat es heute zum zweiten Mal ein starkes Erdbeben gegeben, diesmal auf der Insel Sumatra im Westen des Landes. Die US-Erdbebenwarte nennt eine Stärke von 6,9. Am Morgen hatte das Beben auf den Flores-Inseln im Osten eine Stärke von 7,7. Dabei sind mindestens 38 Menschen ums Leben gekommen. In Indonesien bebt oft die Erde, da die tektonischen Platten dort in ständiger Bewegung sind. In Deutschland sind aktuell noch mehr als 160.000 Ausbildungsstellen nicht besetzt. Das hat die Vorstandsvorsitzende der Bundesagentur für Arbeit, Nahles, im Deutschlandfunk gesagt. Der Monat August sei zwar schon fast vorbei, aber in der Nachvermittlung sei da trotzdem noch etwas möglich, so Nahles. Insgesamt seien der Arbeitsagentur 433.000 betriebliche Ausbildungsstellen für dieses Jahr gemeldet worden, 7% weniger als 2025. In der zweiten Fußball-Bundesliga hat Heidenheim bei Hertha BSC verloren. Der Erstliga-Absteiger musste sich den Berlinern mit 1:4 geschlagen geben. SWR-Sportreporter Guido Ringel berichtet.
4: Bei 33 Grad und hoher Anstrengung lag Hertha nach der ersten Halbzeit schon 3:0 vorne. Treffer von Grönning, Winkler und Seefüg. Aber Heidenheim nach vielen Wechseln im zweiten Durchgang viel präsenter, griffiger, mit einem Konzept und einer Defensivstabilität und Schöppner, der das 1:3 erzielen konnte. Und dann in der Schlussphase auch noch Rot für den Berliner Seefeld nach einer Tätlichkeit. Aber statt dadurch Heidenheim beflügelt wird, in den letzten Sekunden gab es den Konter, abgeschlossen von Adewumi für Hertha BSC zum Endstand von 4:1 für die Berliner.
2: Außerdem spielten Fürth Nürnberg 2:4 und Osnabrück Magdeburg 0:3. 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
5: 16:03 Uhr, der Blick auf die Straßen in SWR 1 Stadion. Vorsicht auf der A3, Frankfurt Richtung Köln, zwischen Limburg Nord und Dietz steht ein defekter PKW auf der rechten Spur.

0: Würzburg Richtung Frankfurt, zwischen Weibersbrunn und Goldbach 8 Kilometer stockender Verkehr. A5 Frankfurt Richtung Karlsruhe, im Dreieck Karlsruhe auf der Überleitung zur A8 Richtung Stuttgart 2 Kilometer Stau. A6 Heilbronn Richtung Mannheim zwischen Sinsheim-Steinsfurt und Wiesloch-Rauenberg, Baustelle 5 Kilometer Stau, Verzögerung bis zu 20 Minuten. A61 Koblenz Richtung Mönchengladbach zwischen Kreuz Koblenz und Pleit 2 Kilometer Stau. B31 Friedrichshafen Richtung Stockach zwischen Immenstadt am Bodensee und Hagenau 3 Kilometer Stau, Verzögerung von einer Viertelstunde und in der Gegenrichtung zwischen Stetten und Hagenau 2 Kilometer Stau. In Wittlich und Prüm kommt es wegen eines Großbrandes zu Sichtbehinderungen durch Rauch. Die Polizei bittet deswegen, nicht mehr die Notrufnummern anzurufen. Das war's. Kommt gut und sicher an euer Ziel, bitte. Wir sind beim Wetter. Durch den Abend geht's mal mit Sonnenschein und mal mit Wolken. Schauer oder Hitzegewitter entstehen zunächst nur ein paar. Am ehesten dann rund um die Höhen. Auch in der Nacht kann's dann stellenweise blitzen und donnern. Morgen insgesamt mehr Wolken als Sonne. In schwülheißer Luft auch teils kräftige Schauer und Gewitter möglich. Und das Ganze bei 26 bis 32 Grad. Schauen wir noch kurz auf den Wochenbeginn. Am Montag vor allem in Baden-Württemberg Schauer, die dann aber Richtung Alpen abziehen. Und dann wird es trockener.
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0: Mit Achim Scheu wünsche euch einen schönen Samstag. Und es gibt so Momente, da ist Platz 4 ein super Erfolg, so wie diese Woche bei der Schwimm-EM in Paris.
2: Eine großartige Leistung. Linda Roth, Vierte im Finale, 200 Meter Freistil. Sie hat alle Erwartungen erfüllt, sie hat sie übererfüllt. Auf diesen Namen werden wir weiter achten. Sie wird, wenn nichts dazwischen kommt, das deutsche Schwimmen ein Stück weit prägen in den nächsten Jahren.
0: Ja, über die Woche von Nachwuchsschwimmerin Linda Roth aus Stuttgart bei der EM gleich mehr hier in SWR 1 Stadion.

Der Samstagnachmittag, wir sind euch noch die Ergebnisse der dritten Liga schuldig. Die TSG Hoffenheim 2 hat auswärts gewonnen, 2:0 beim Zweitliga-Absteiger Fortuna Düsseldorf. Die Fortuna mit dem Fehlstart in die dritte Liga. Und Sonnenhof Groß-Asbach hat verloren 0:2 beim SV Meppen. Morgen dann spielt der Waldhof aus Mannheim auswärts bei Hansa Rostock 13:30 Uhr. Und zum Abschluss des zweiten Spieltags in der dritten Liga dann auch morgen 19:30 Uhr die zweite Mannschaft des VfB Stuttgart zu Hause gegen Viktoria Köln.

0: SWR1 Stadion in dieser Woche mit vielen Europa- und auch Weltmeisterschaften. Da fällt es schwer, die Medaillen zu sortieren, sportartenübergreifend, definitiv. Linda Roth aus Stuttgart, die ist erst 18, hat bei der Schwimm-EM in Paris zwar keine Medaille gewonnen, aber, jetzt kommt das große Aber, SWR1-Reporterin Christina Graf, da schwimmt eine, die uns in Zukunft noch sehr viel Spaß machen wird.
1: So cool und so lässig muss man erstmal sein, wie die 18-jährige Stuttgarterin. Auf dem Startblock voller Fokus auf das, was da kommt. Kein links, kein rechts, sondern der eigene Weg ist das Ziel. Wie über die 200 Meter Freistil. Hier ist Linda Roth schon Jugendeuropameisterin geworden. In Paris bei den Erwachsenen steht sie im Finale und schafft einen zwar bitteren, aber dennoch tollen vierten Platz.
2: Ich muss sagen, damit hätte ich auch gar nicht gerechnet, als ich hierher gefahren bin. Und deswegen macht mich das auch echt umso glücklicher. Also vierte kann ich nicht meckern.
1: Der Sprung aus der Jugend in den Erwachsenenbereich ist ihr gelungen wie nur wenigen. Und das mit einem angenehmen Selbstbewusstsein. Sie weiß, was sie will, kann das formulieren, aber in einer freundlichen Art. Ihre persönliche Bestzeit steigert sie in Paris, da, wo eigentlich die Nerven am meisten flattern müssten. Denn bei einem Großevent dieser Art ist es ihre Premiere.
2: Also ich war auch schon heute, muss sagen, schon auch echt deutlich nervös, aber habe probiert, einfach den Fokus bei mir zu belassen und krieg mich dann schon wieder gefangen.
1: Vielleicht hilft ihr auch das Training mit den ganz Großen der Szene. Vor gut einem Jahr hat die Stuttgarterin ihre Heimat verlassen. Vom SV Cannstatt wagte sie den Weg nach Magdeburg, dem Mekka der Beckenschwimmer. Gemeinsam mit Stars wie Lukas Mertens und Isabel Gose trainiert sie dort unter Bundestrainer Bernd Berghahn. Er schliff aus der Rohdiamantin schnell eine Siegerin und sie profitiert von der Gruppe.
2: Die supporten mich immer, die geben mir immer irgendwas mit auf den Weg. Ich bin ja sozusagen das kleine Küken in der Trainingsgruppe, sage ich mal.
1: Und man merkt es immer wieder, in Linda Roth steckt eine waschechte Schwäbin. Bodenständig und fleißig und ab und zu gibt's auch mal eine kleine Belohnung. Allerdings in Paris noch keine Maultaschen.
2: Nee, leider nicht, glaube ich. Also das Essen im Hotel ist leider auch nicht so abwechslungsreich, aber glaube ich, sobald ich wieder in Stuttgart bin, irgendwann mal, dann gibt es auf jeden Fall natürlich erstmal wieder gute Maultaschen.
1: Eine tolle junge Schwimmerin, die das deutsche Team da hat, mit einer sicher spannenden Zukunft.
0: Definitiv Linda Roth aus Stuttgart. Die jungen Frau gehört die Zukunft im Schwimmen. Die WM in Budapest im nächsten Jahr und die Olympischen Spiele 2028 in Los Angeles fest im Blick. Und Vorsicht auf der 81, Heilbronn Richtung Stuttgart zwischen Ilsfeld und Mundelsheim. Da liegt ein Kennzeichen auf der Fahrbahn. Fahrt da bitte ganz besonders vorsichtig.

0: Über Linda Roth, die Nachwuchsschwimmerin aus Stuttgart, das hoffnungsvolle Talent im deutschen Schwimmsport, haben wir eben alles gehört in SWR1 Stadion. Und jetzt sprechen wir nochmal eben über diese EM mit unserer Reporterin Christina Graf. Hallo nach Paris.
1: Hallo.
0: Morgen geht die EM zu Ende. Was hat dich in den Tagen in Paris am meisten so emotional gepackt, wenn du an die Freiwasser- und an die Beckenwettbewerbe denkst?
1: Es waren schon viele tolle Momente, muss ich sagen. Also ganz beeindruckend natürlich die deutsche Mannschaft im Freiwasser. Auch Florian Wellbrock, wie er sich da so freigeschwommen hat, hatte ja kein wirklich gutes Trainingsjahr, war viel krank. Das war schon echt toll, als man dann gesehen hat, wie er aus dem Wasser kommt und auch wirklich erleichtert ist, dass das bei diesem Großereignis funktioniert hat. Isabel Gose im Freiwasser mit tollen Ergebnissen. Ja, und dann im Becken, also gestern Abend Angelina Köhler, das berührt einen schon immer wieder, weil die einen mit Emotionen unglaublich mitnimmt. Ihre Silbermedaille über die 100 Meter Schmetter hat so viel gearbeitet vorher. Das hat sich bezahlt gemacht und dann kriegt man dann auch als Reporterin schon mal Gänsehaut.
0: Im Medaillenspiegel liegt Deutschland auf Rang 4 mit insgesamt 26 Medaillen. Wie ist es international im Vergleich mit den anderen Nationen um den deutschen Schwimmsport bestellt?
1: Ja, wenn man mal diese gesamte Meisterschaft sieht, dann sind wir mit Sicherheit im Wasserspringen sehr weit vorne dabei, haben dort viele Medaillen gesammelt. Und im Becken, auch da können wir immer wieder ein Wörtchen mitreden. Es ist nicht so, dass ja diese ganz, ganz großen Stars zuhauf da sind. Das muss man auch ehrlicherweise sagen. Anna Elend als Weltmeisterin ist hier bei dieser Europameisterschaft noch nicht so ganz über die Bruststrecken zu ihren Ergebnissen gekommen. Auch Lukas Mertens über die 200 Meter hat sich mit Sicherheit viel, viel mehr vorgenommen. Aber seine Strecke, die kommt ja noch, der Olympiasieger, der Weltrekordhalter Lukas Mertens, ja dann am Sonntag über die 400 Meter Freistil im Becken. Und da erhoffen wir uns natürlich eine ganze Menge.
0: Ja, und nach dieser EM ist vor der WM in Budapest nächstes Jahr und vor Olympia, vor allem 2028 in Los Angeles. Wagen wir mal so ein bisschen den Blick in die Glaskugel. Ist das ein schöner, ein positiver Blick in die Zukunft?
1: Ja, total. Also darauf ist natürlich auch alles ausgerichtet. So ehrlich muss man auch sein. Also teilweise ist diese Europameisterschaft ja für den einen oder anderen hier im Becken auch so ein bisschen so eine Zwischenstation, nur weil eben diese Weltmeisterschaft und die Olympischen Spiele dann in den nächsten zwei Jahren wieder anstehen. Und ja, vor allen Dingen auf den Langstrecken sind wir, glaube ich, richtig gut gerüstet. Über die 1500 Meter Isabel Gose, Maja Werner hier mit Medaillen, bei den Männern genauso, mit dem jungen Johannes Liebmann, er ist 19 Jahre alt, also das ist einer für die Zukunft, hat Europarekord hier geschwommen, die 800 Meter Freistil gewonnen. Das sind, glaube ich, ganz, ganz viele Strecken, auf denen wir sehr, sehr euphorisch in die Zukunft gucken, schauen und können. Aber was so die kürzeren Strecken angeht, so diese Sprintstrecken, da fehlt uns noch die ganz große Masse, da hängt sehr vieles eben auch an Anna Elend oder auch an Angelina Köhler. Und ja, bei den Mittelstrecken, da ist mit Lukas Mertens, der Olympiasieger im Wasser. Da brauchen wir uns, glaube ich, auch für die Zukunft erstmal keine Sorgen machen.
0: Christina Graf ist unsere Reporterin bei der Schwimm-EM in Paris. Jetzt wird es auch nochmal richtig laut bei dir in der Halle. Und das Interview, das haben wir kurz vor der Sendung aufgezeichnet. Danke, Chrissy.
1: Gerne.

0: Gleich 16.30 Uhr. SWR1 Verkehrsservice beginnt mit einer amtlichen Gefahrenmitteilung für die Landkreise Bernkastel-Wittlich und Vulkaneifel. Derzeit kommt es in beiden Landkreisen durch einen Brand in Belgien, also über der Grenze, zu einer massiven Rauchausbreitung und dem Abregnen von Asche. Bitte die Fenster und Türen geschlossen halten und Klimaanlagen und Lüftungen abschalten. Die Polizei bittet darum, unter anderem auch deswegen nicht mehr den Notruf anzurufen. A3 Würzburg Richtung Frankfurt, damit sind wir auf den Straßen zwischen Weibersbrunn und Goldbach. 8 Kilometer streckenweise stockender Verkehr. A6 Heilbronn Richtung Mannheim zwischen Sinsheim-Steinsfurt und Sinsheim-Baustelle. 2 Kilometer Stau. Und A8 Karlsruhe Richtung Stuttgart zwischen Pforzheim-Nord und Pforzheim-Süd. Da steht ein defekter PKW auf der rechten Spur. 2 Kilometer Stau. Wo immer ihr unterwegs seid, kommt gut und sicher an euer Ziel, bitte.
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0: Mit Achim Scheu, hallo zusammen. Und es gibt fast eine Medaille zu vermelden von der Reit-WM in Aachen. Fast deswegen, weil morgen noch eine dritte Entscheidung aussteht. Und dann ist Michael Jung, der viermalige Olympiasieger aus Horb am Neckar, vielleicht dann Vielseitigkeitsweltmeister auch noch im Jahr 2026. Nach Dressur und Geländeritt liegt er in Führung und dankt seinem Pferd.
2: Fischer Chipmunk ist ein unglaubliches Pferd. Der hat natürlich alles an Erfahrung, kennt eigentlich alle Hindernisse. Der ging Championate, die großen Prüfungen. Der hat eine super Galoppade, der hat richtig Energie. Der hat sich toll reiten lassen von Anfang an. Der hat mir es richtig leicht gemacht heute. Und ja, es ist einfach eine Freude, auch mit so vielen Zuschauern. Hier war unheimlich viel los. Die haben einen angefeuert an jeder Galoppstrecke, an jedem Hindernis. Das war wirklich beeindruckend hier heute.
0: Morgen dann die letzte Teilprüfung, das Springen. Und in der Mannschaftswertung, ja, da liegt die deutsche Equipe vor dem Finale mit allerdings schon deutlichem Rückstand auf Silberkurs hinter den Briten.

0: Kurz der Blick auf die Straße um 16.39 Uhr. Vorsicht auf der A1 Trier Richtung Köln-Koblenz. Zwischen Föhren und Kreuz-Wittlich, da ragen umgestürzte Bäume auf die Fahrbahn. Und Vorsicht auch auf der A3 Frankfurt Richtung Würzburg. Zwischen Frankfurt Süd und dem Offenbacher Kreuz eine ungesicherte Unfallstelle auf der rechten Spur im Baustellenbereich. In Frankfurt am Main finden aktuell die Weltmeisterschaften in der rhythmischen Sportgymnastik statt. Und da ist ja eine Deutsche seit Jahren die dominante Athletin. Dass bei solchen Titelkämpfen nicht die Frage ist, ob sie eine Medaille holt, sondern wie viele und wie viele davon aus Gold sind. Daya Varfolomeev erfüllte sich gestern Abend bei der Heim-WM in der rhythmischen Sportgymnastik den Goldtraum im Mehrkampf. Die 19-Jährige vom TSV Schmieden, ja, sie will noch weitere Titel. Martina Knief berichtet für SWR1 Stadion aus Frankfurt.
1: Wer sich auf den Weg zur Festhalle nach Frankfurt gemacht hat, wurde beim Aussteigen an der S-Bahn-Station Messe von der besten Gymnastin begrüßt.
2: Hier ist Olympiasiegerin Daria Varfolomeev. Nächster Halt, Messe. Viel Spaß bei den Weltmeisterschaften in der rhythmischen Sportgymnastik.
1: Wenige Stunden später kannte die Freude in Frankfurts Gut Stupp keine Grenzen mehr. Nach einem tollen Wettkampf mit leicht nervösem Beginn von Daria Varfolomeev und einer Steigerung von Handgerät zu Handgerät stand sie auf der obersten Stufe des Siegertreppchens.
3: Gewinnerin der Goldmedaille und Weltmeisterin 2026. In first place, win of the gold medal and world champion 2026. Representing Germany, für Deutschland, Daria Varfolomeev!
1: In diesem Mehrkampf durchlebte die 19-Jährige alle Gefühlswelten. Nervosität zum Start mit ihrer Reifenübung, eine begeisternde Kür mit den Keulen, Lachen und Tränen der Freude. Daria Varfolomeev hat dem Druck der Heimweltmeisterschaft in Frankfurt standgehalten.
4: Der Druck ging wirklich ab und ab mit jedem Gerät und ja, nach Band war es auch große Erleichterung. Aber ich habe noch nicht realisiert, was es wirklich um was es geht. Und dann, nachdem es schon zu Ende war, habe ich nochmal die ganzen Emotionen gelassen und es war einfach schön.
1: Das Publikum und die Begeisterung in der Festhalle haben sie durch den Wettkampf getragen.
4: Man fühlt die Unterstützung, man fühlt einfach die Begeisterung. Und es war so eine tolle Atmosphäre, es war so schön, es war sehr gemütlich. Und natürlich, als dann noch Publikum dabei war, war es was ganz anderes.
1: Der Mehrkampftitel ist der wichtigste. Die Olympiasiegerin von Paris sicherte sich damit auch den Quotenplatz für die Olympischen Spiele in Los Angeles 2028. Aber sie möchte bei der Heimweltmeisterschaft in Frankfurt noch mehr. In 3 von 4 Gerätefinals kann Daria Varfolomeev am Sonntag weitere Titel sammeln.
4: Einzelgerätefinals ist wieder was ganz anderes. Da muss ich wieder ein bisschen Kraft sammeln, ein bisschen Nervosität absteigen, ein bisschen mehr. Ja, ich muss ein bisschen mich erholen sozusagen für den Sonntag. Aber ich hoffe, ich gehe gut und werde Finale durch. Ich bin leider nur in 3. Dadurch muss ich wirklich mich konzentrieren, mein Bestes geben und ich versuche, so gut wie möglich durchzukommen, sauber performen.

0: SWR1-Stadion am Samstag der EM-Entscheidungen. Wir sind bei der Turn-Europameisterschaft in Zagreb und da hat gerade eben Helen Kevrich aus Stuttgart am Stufenbarren Gold gewonnen. SWR1-Reporter Florian Winkler jetzt live. Er hat diesen Wettkampf für uns verfolgt. Flo, wie lief der Wettkampf für Helen Kevrich? Reibungslos?
1: Absolut reibungslos. Auf den Punkt geturnt. Sie war komplett bei sich mit ihren erst 18 Jahren. Also mit einer Ruhe, mit einer Selbstverständlichkeit. Das Ganze auch ausgestrahlt, wieder ans Gerät gegangen. Komplett bei sich, fokussiert. Und dann ihre Übungen absolut routiniert geturnt. Und dann war auch klar, auch wenn es nicht ganz an die Punktzahl wie in der Qualifikation mit einer 14,7, jetzt nur in Anführungszeichen eine 14,5, das hat gereicht. Das war eigentlich bei der Konkurrenz schon vorab zu sehen. Sie war die vierte von 8 Turnerinnen da an diesem Gerätfinale in Zagreb. In Kroatien und das war dann schon klar, das ist wieder so ein Statement, wie schon in der Qualifikation. Sie ist wieder da, sie hat diese Klasse wieder, sie hat dieses Leistungsvermögen und dementsprechend völlig verdient auch in Zagreb jetzt ihren ersten internationalen Titel feiern dürfen und feiert ihn wahrscheinlich noch zum ersten Mal, hat man auch wirklich seit langer Zeit mal wieder gesehen, lächeln, lachen. Sie ist auf sich rausgegangen, sie hat das auf dem Podium richtig bejubelt und auch dann natürlich bei der Medaillenvergabe.
0: Ja, du hast es gesagt, lachend und lächeln. Sie hat es aktuell nicht wirklich so leicht, überragende Leistungen zu zeigen und Erfolge zu feiern. Warum?
1: Absolut steiniger Weg zurück. Letztes Jahr in Leipzig bei der Heim-EM am Sprung, sich schwer am Knie verletzt, dann ganz, ganz mühsam die Reha. Sie hat zwischendrin mit dem, ja, nennen wir es so, Turnskandal um diverse Trainer am Stuttgarter Stützpunkt, die hat sie ja beide in Anführungszeichen verloren. Die sind nicht mehr da. Sie hat sich jetzt alleine so ein bisschen durchkämpfen müssen, kam dann mit den Ersatztrainern nicht ganz so zurecht aus den USA, macht so auch in Zagreb ihr Ding, hat extra auch keinen Trainer mit dabei, ist wirklich, aber das merkt man auch bei sich, lässt sich hier und da vom Trainerteam des DTB natürlich beraten und unterstützen, keine Frage, aber sie zieht so ein bisschen ihr Ding durch und das trägt zum Erfolg bei. Sie hat die Verletzung abgehakt, sie ist mental auf jeden Fall wieder auf dem Punkt und das merkt man dann an ihrem Paradegerät, Stufenbarren absolut und dementsprechend dann der verdiente Lohn. Ich sage es gerne nochmal mit diesem ersten internationalen Gold.
0: Die Frauen starten und diese Woche eben bei der Turn-Europameisterschaft, was war und wird denn sonst noch bis auf Helen Kevrich bemerkenswert aus deutscher Frauensicht?
1: Ja, bemerkenswert war schon nämlich das erste von diesen 4 Gerätfinals in Zagreb bei dieser EM. Die Silbermedaille von Karina Schönmeier, letztes Jahr den Titel geholt am Sprung, aber jetzt ist eben mit Angelina Melnikova, die Russin, die unter neutraler Flagge startet, eine ganz, ganz heftige Konkurrenz mit dabei und die hat sich die Gold geholt. Aber Silber ging an Karina Schönmeier aus Bremen und die hat sich natürlich extrem drüber gefreut, ihre dritte Medaille bei Europameisterschaften. Sie gehört absolut zur Elite an diesem Gerät am Sprung. Und ja, morgen können wir dann uns vielleicht noch darauf freuen, dass die deutschen Turnfrauen dann im Teamfinale möglicherweise auch um eine Medaille mitturnen. Rang 4 in der Quali, da ist also noch was drin.
0: Und nächste Woche sind dann die Männer dran bei der EM in Zagreb. Was haben wir da aus deutscher Sicht zu erwarten?
1: Bisschen nüchterner würde ich das Ganze betrachten. Da fehlt natürlich mit Nils Dunkel einer, der am Pauschenpferd beispielsweise um Titel mitturnen könnte. Man hat aber einen aus Ludwigsburg mit Timo Eder, nämlich vom MTV Ludwigsburg, der definitiv am Barren zu den Top-Turnern da gehört. Erwischt er einen richtig guten Tag, kann er möglicherweise da im Finale auch um eine Medaille mitturnen. Vielleicht nicht ganz vorne, aber zumindest mit einer Medaille. Ansonsten sieht es eher, finde ich, relativ dünn aus, was die Männer bei ihrer Europameisterschaft in Zagreb nächste Woche angeht.
0: Danke, Florian Winkler, über die Einschätzungen zur Turn-Europameisterschaft. Und dann habe ich zum Schluss noch extra Wissen in Sachen Kindergarten. Denn Helen Kevrich, die jetzt Goldmedaillengewinnerin am Stufenbarren bei der EM in Zagreb, ist zusammen in den Kindergarten gegangen mit Linda Roth, der Nachwuchsschwimmerin, die gerade aus Stuttgart bei der EM in Paris so für Furore gesorgt hat. Kann man sich mal merken.

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2: Um 17 Uhr mit Christine Beidt. Guten Tag. Ein Waldbrand an der deutsch-belgischen Grenze wirkt sich immer stärker auf Teile von Rheinland-Pfalz aus. Die deutschen Hockeymänner und Frauen starten erfolgreich in die WM. Das Wetter: am Abend örtlich Schauer und Gewitter, morgen teils gewittrig bei maximal 26 bis 32 Grad. Im Osten Belgiens ist die Feuerwehr wegen eines Waldbrandes im Naturschutzgebiet Hohes Venn im Großeinsatz. Es bestehe Gefahr für Natur und Umwelt, heißt es. Jochen Hilgers mit den Einzelheiten.
3: Der Brandort liegt in einem der größten zusammenhängenden Naturschutzgebiete Europas. Betroffen ist ein Hochmoor. Problem dabei: Glutnester dringen tief in den Torfboden ein und können dort mehrere Wochen weiterglimmen. Mittlerweile brennt es auf 1600 Hektar Fläche. Heute Morgen waren es 800. Das gibt einen Eindruck, wie rasant das Feuer sich ausbreitet. Die Verantwortlichen hier haben in verschiedenen Ländern um Unterstützung gebeten. Deutschland und die Niederlande können diese anbieten. Frankreich jedoch nicht, wegen eigener Waldbrände.
2: Der Waldbrand in Belgien wirkt sich auch immer stärker auf Teile von Rheinland-Pfalz aus. Dort zieht dichter Rauch durch. Betroffen sind unter anderem die Landkreise Bitburg-Prüm und Bernkastel-Wittlich. Nach Angaben des Deutschen Wetterdienstes wird die Rauchwolke noch über Stunden am Himmel hängen. Die Niedrigwasserlage im Rhein hat sich bei Kaub in Rheinland-Pfalz nicht weiter verschärft. Der Pegelstand an der Messstelle dort ist laut Behörden auf 11 Zentimeter gestiegen, nach 6 Zentimetern gestern. Generell warnen Lebensretter aber trotzdem, auch bei Niedrigwasser ist das Schwimmen im Rhein gefährlich. SWR-Reporterin Vera Engelhardt.
4: Achtung Strömung, das gelte auch bei Niedrigwasser, heißt es von der Deutschen Lebensrettungsgesellschaft DLRG. Demnach gibt es immer noch Stellen, wo der Rhein sehr stark fließt, zum Beispiel im Bereich der Fahrrinnen, wo die Schiffe unterwegs sind. Gefährlich seien auch die Buhnen, also die sichtbaren Dämme aus Steinen im Wasser. Dort könne es Verwirbelungen geben, die einen schnell unter Wasser ziehen, warnt die DLRG.
2: Die Universitäten in Bonn und Heidelberg gehören zu den 100 Besten der Welt. Das steht im sogenannten Shanghai-Ranking. Aus Deutschland noch mit dabei: die Uni München und die TU München. In dem Ranking ist Harvard in den USA die beste Universität der Welt. Ein Kriterium dabei ist, wie viele Nobelpreisträger eine Uni hat. Die deutschen Hockeymänner sind mit einem Erfolg in die WM in Belgien und den Niederlanden gestartet. Der amtierende Welt- und Europameister gewann 5:1 gegen Malaysia. Auch die deutschen Hockeyfrauen holten in ihrem ersten Spiel der WM einen Sieg. Sie schlugen Schottland mit 3:0. Und noch die Ergebnisse aus der zweiten Fußball-Bundesliga. Hertha BSC Heidenheim 4:1, Fürth Nürnberg 2:4 und Osnabrück Magdeburg 0:3. 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
5: Um 17.03 Uhr der Blick auf die Straße. Vorsicht auf der B29 Stuttgart Richtung Ahlen. Zwischen Plüderhausen und Lorch-Waldhausen. Da liegen Fahrzeugteile auf der linken Spur. Vorsicht, eine amtliche Gefahrenmitteilung für Rheinland-Pfalz gibt es wegen aktueller Waldbrände in Rheinland-Pfalz. Nordrhein-Westfalen und Belgien kann es auch in Teilen von Rheinland-Pfalz zu Rauch- und Brandgeruch kommen. Es besteht aber keine Gefahr. Bitte wählen Sie die 112 nur bei einem konkret erkennbaren Brand, einer akuten Gefahr oder einem medizinischen Notfall. Zurück auf die Straße A3 Würzburg Richtung Frankfurt. Zwischen Weibersbrunn und Goldbach 8 Kilometer streckenweise stockender Verkehr. A8 Karlsruhe Richtung Stuttgart zwischen Pforzheim Nord und Pforzheim Süd. Da steht ein defekter Pkw auf der rechten Spur, 3 Kilometer Stau, Verzögerung bis zu einer 4.

0: Viertelstunde. A61 Koblenz Richtung Ludwigshafen zwischen Waldlaubersheim und Bingen-Mitte ein LKW-Unfall auf der rechten Spur. 15 Minuten plus 3 Kilometer Stau. Die Verkehrsinfos gibt es auch nochmal im Netz, swr1.de. Kommt gut und sicher an euer Ziel. Sonnenschein und Wolken, das im Mix, so das Wetter am Abend. Schauer und Hitzegewitter entstehen zunächst nur vereinzelt, am ehesten rund um die Höhen. Aber in der Nacht kann es dann stellenweise blitzen und donnern und das auch mal ein bisschen heftiger. Morgen insgesamt mehr Wolken als Sonne. Dies ist nicht mehr ganz so warm bei teils kräftigen Schauern und Gewittern. Temperaturen 26 bis 32 Grad.
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0: Mit Achim Scheuer am Samstagnachmittag, hallo. Heute Abend in der zweiten Liga das Derby. Erster FC Kaiserslautern gegen den Karlsruher SC. Auf dem Platz große Rivalität, auf den Rängen große Emotionen. Aber wie sieht es abseits des Platzes aus? Wir haben die Karlsruher Fans gefragt, was sie an der Pfalz schätzen.
2: Aus der Pfalz möge man den Wein.
3: In der Pfalz gefällt mir, dass es einfach ruhiger ist.
4: Die Pfälzer sind jetzt im Gegensatz zu den Karlsruhern, Badenern, da deutlich offener und freundlicher, wenn es um Geselligkeit geht. Und die Neckigkeit und Zwackerei, das gehört irgendwie dazu und das macht es trotzdem aus.
0: Ja, und natürlich haben wir auch Lauterer gefragt, was sie an Badenern mögen.
5: Karlsruhe als solches ist eine schöne Stadt, gefällt uns gut, da waren wir auch schon.
6: Wüsste ich jetzt gerade so spontan eigentlich gar nichts.
7: Die Gegend ist sehr schön.
8: Ich habe damals ein paar Hooligans, sag ich mal, kennengelernt, die haben mich eingeladen und ich habe auch mal Spaß gehabt mit denen als Lauterer. Also das geht schon tatsächlich.
0: Ja, wie auch immer, das Spiel emotionalisiert den Südwesten. Dazu gleich mehr in SWR 1 Stadion.

0: Es ist Derbyzeit im Südwesten. Der erste FC Kaiserslautern trifft im Topspiel der zweiten Liga auf den Karlsruher SC. 20.30 Uhr ist Anpfiff. Und während der KSC mit einem 2:1 Heimsieg gegen Arminia Bielefeld in die Saison gestartet war, überraschte der FCK mit einem torlosen Unentschieden beim Bundesliga-Absteigen und Absteiger und Aufstiegsfavoriten VfL Wolfsburg. Und jetzt also dieses emotional so wichtige Spiel Kaiserslautern gegen Karlsruhe heute Abend um 8:30. Stefan Kersold aus der SWR Sportredaktion schaut drauf.
1: Eines stellt der Kaiserslauterer Abwehrspieler Jakob Rasmussen bereits vor dem mit Sicherheit erneut emotionsgeladenen Südwestduell klar.
2: Am Ende des Tages gibt es auch nur 3 Punkte.
1: Stimmt, doch eine Partie zwischen dem 1. FC Kaiserslautern und dem Karlsruher SC ist mehr als nur ein normales Fußballspiel. Oder FCK-Coach Thorsten Lieberknecht?
3: Das sind emotionale, das sind besondere Spiele, das sind besondere Spiele für die Fanlager, für die jeweilige Region. Und die Bedeutung ist enorm hoch. Und ein Derby ist, ist auch ein Fußballspiel, aber irgendwo auch kein Fußballspiel, sondern es ist ein Derby.
1: Hätten wir das also geklärt, schauen wir auf die Gesamtbilanz. In allen Wettbewerben hat da der FCK die Nase vorn. Von 69 Partien konnten die Pfälzer 26 gewinnen, 16 Spiele gingen bei 27 Unentschieden an die Badener. Und was sagt der neue Karlsruher Coach, der Österreicher Maximilian Senft, zum Thema Südwestderby?
4: Na, das ist schon ein sehr spezielles Spiel. Ich habe auch schon mit dem einen oder anderen Fan sprechen können, weiß, wie wichtig unseren Fans dieses Spiel ist und habe ja auch schon das ein oder andere erzählt bekommen. Also schon große Vorfreude, spezielles Spiel.
1: Bleibt noch die Frage, wie die beiden Teams dieses spezielle Spiel auf dem ausverkauften Betzenberg angehen werden. FCK-Coach Lieberknecht greift ins Fußball-Floskel-Lexikon.
3: Grundsätzlich wollen wir schon in vielen Sachen bei uns bleiben. Das hört sich immer so abgedroschen an, aber es ist so, weil da eben halt auch in der Einfachheit, in dem Fall auch die Klarheit besteht.
1: Kollege Senft glaubt auch auf dem Betzenberg an sein neues Traumduo Wanicek-Broschinski. Der Kapitän bereitete beide Treffer des Neuzugangs vor und an die bedingungslose Unterstützung der KSC-Fans. Erwartet werden weit über 5.000.
4: Mir ist schon bewusst, zum Start wird da schöne Wucht auf uns zukommen. Da sind wir auch nicht naiv. Dann liegt es an uns, die Stimmung im Stadion zu verändern.
1: Und dann steht einem emotionalen Südwestderby nichts mehr im Wege.

0: Taylor Swift in SWR 1 Stadion am Samstagnachmittag. Und jetzt seid ihr dran.
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0: Ja, wir spielen unser SWR 1 Stadion-Quiz und das dreht sich um den 1. FC Kaiserslautern und den Karlsruher SC. Luftlinie sind es von Anstoßpunkt zu Anstoßpunkt, also Karlsruher Wildparkstadion zum Betzenberg, exakt 65,27 Kilometer. Und es gab zwischen dem 1. FC Kaiserslautern und dem Karlsruher SC seit dem Start der Bundesliga 1963 insgesamt 67 Pflichtspiele. Die Pfälzer führen den direkten Vergleich an mit 26 Siegen. Aber beide haben halt auch schon lange nicht mehr in der ersten Liga gegeneinander gespielt. Unsere Quizfrage: Wann haben der FCK und der KSC letztmals in der ersten Fußball-Bundesliga gegeneinander gespielt? Wann gab es das letzte Erstliga-Duell?
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0: 17.30 Uhr ist es, SWR1 Stadion. Schaut auf die Straße, Vorsicht auf der B29, Stuttgart-Ahlen zwischen Schwäbisch Gmünd und Schwäbisch Gmünd Ost. In beiden Richtungen eine ungesicherte Unfallstelle. A8 Karlsruhe Richtung Stuttgart. Zwischen Pforzheim Nord und Pforzheim Süd steht ein defekter PKW auf der rechten Spur. 4 Kilometer Stau, Verzögerung bis zu 20 Minuten. A61 Koblenz Richtung Ludwigshafen zwischen Waldlaubersheim und Bingen Mitte. LKW-Unfall auf der rechten Spur, 2 Kilometer Stau. Die B35 Bruchsal-Germersheim ist zwischen B35A Bruchsal und Karlsdorf-Autohof nach einem Unfall in beiden Richtungen gesperrt. Bitte hier eine Rettungsgasse freihalten. Und Vorsicht auch noch, es gibt eine amtliche Gefahreninformation für Rheinland-Pfalz. Wegen aktueller Waldbrände in Rheinland-Pfalz, Nordrhein-Westfalen und Belgien kann es in Teilen von Rheinland-Pfalz zu Rauch- und Brandgeruch kommen. Es besteht keine Gefahr. Bitte den Notruf nur bei einem konkret erkennbaren Brand, einer akuten Gefahr oder einem medizinischen Notfall anrufen. Die Verkehrsinfos gibt es auch immer nochmal im Netz, swr1.de. Kommt gut und sicher an euer Ziel, bitte.
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0: Mit Achim Scheu. Schönen Samstagnachmittag wünsche ich.

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2: Wann haben der 1. FC Kaiserslautern und der Karlsruher SC letztmals in der ersten Liga gegeneinander gespielt? Das war unsere SWR 1 Stadion Quizfrage. Es ist schon ganz schön lange her. 20 Duelle gab es jetzt in der zweiten Liga in der gemeinsamen Historie. 3 Spiele im DFB-Pokal, darunter auch das Finale 1996 in Berlin mit dem Sieg des FCK. Und es gab auch 2 Spiele in der dritten Liga. Und es haben viele, viele hier ins SWR1-Studio geschrieben, allesamt mit der richtigen Lösung. Helmut zum Beispiel oder auch Rüdiger oder auch Christian und Uwe hat geschrieben und auch Florian. Und die richtige Lösung war, dass es am 27. Februar war. In welchem Jahr?
3: Hallo, hier ist der Dirk aus Wachenheim an der Weinstraße. Das letzte Bundesliga-Duell zwischen dem 1. FC Kaiserslautern und dem KSC gab es in der Saison 97-98. Das Hinspiel in Karlsruhe hat der FCK 2-4 gewonnen und das Rückspiel ging 0-0 aus. Danke, macht weiter so. Tschüss.
2: Richtig, Dirk. Und im Jahr 1998, das man nur so zum Vergleich und zum Erinnern, endete in Deutschland die 16-jährige Kanzlerschaft von Helmut Kohl. 1998 starb der Sänger Falco. 1998 ist der KSC abgestiegen. Und 1998 wurde der 1. FC Kaiserslautern sensationell als Aufsteiger deutscher Fußballmeister.
4: Jedes Kind in der Pfalz weiß, was am 9. Mai 1998 passiert ist.
5: Hören Sie den Jubel! 17.15 Uhr und 14 Sekunden, der 1. FC Kaiserslautern ist zum 4. Mal deutscher Fußballmeister!
6: Deutscher Meister ist nur der FCK, nur der FCK, nur der FCK.
4: Zum ersten und bislang einzigen Mal in der Geschichte der Bundesliga hat sich mit dem 1. FC Kaiserslautern ein Aufsteiger die Meisterschale gekrallt. Ab dem zweiten Spieltag hat die Mannschaft von Trainer Otto Rehhagel die Tabellenführung übernommen und nicht wieder hergegeben.
7: Jetzt freuen wir uns natürlich, dass dieses Märchen in Erfüllung gegangen ist. Alle haben hier ihren Anteil, die Fans und insbesondere die Mannschaft natürlich.
4: Im krassen Gegensatz dazu ist der Karlsruher SC nach 11 Spielzeiten im Oberhaus abgestiegen. Lieberum Michael Wittwer war einfach nur fassungslos.
8: Das ist das Schlimmste, was es eigentlich gibt für einen Fußballer, abzusteigen. Zumal wir eine Mannschaft haben, die da normal nicht hinkehrt. Und das ist das ganz Schlimme daran, dass man in so einer Mannschaft absteigt.
4: Das stabile Mannschaftsgefüge beim FCK war sicher ein Garant des Erfolgs. Beim KSC um die beiden Weltmeister Guido Buchwald und Thomas Hessler war das nicht der Fall.
2: Thomas Wacher ist über das Duell FCK gegen den KSC. Heute Abend um 20.30 Uhr spielen beide gegeneinander. Da freuen wir uns drauf. Und auch in SWR 1 seid ihr natürlich live dabei auf dem ausverkauften Betzenberg mit fast 50.000 Zuschauern. Lautern gegen Karlsruhe. Wow.

0: SWR1-Stadion, wir haben schon darüber berichtet, gehen aber nochmal ein bisschen tiefer rein. Helen Kevrich hat ein glanzvolles Comeback auf der internationalen Turnbühne gefeiert. Heute Nachmittag, rund 15 Monate nach ihrer schweren Knieverletzung, gewann die Stuttgarterin 18 Jahre alt bei den Europameisterschaften in Zagreb Gold am Stufenbarren.
1: Ich bin gerade einfach nur überglücklich, muss ich sagen. Also ich bin mit meiner Leistung einfach zufrieden, so wie ich es gemacht habe. Ich war letztes Jahr schon ziemlich gut drauf am Barren und dann konnte ich meine Leistung nicht nochmal zeigen. Und jetzt hier zu stehen und eine Goldmedaille zu haben, ist einfach nur unbeschreiblich.
0: Und Silber gab es für Carina Schönmeier, die Silber am Sprung gewann.

SWR1-Stadion mit noch ein paar Ergebnissen von Testspielen der Fußball-Bundesligisten. Bayern München schlägt im letzten Test vor der ersten DFB-Pokalrunde RB Leipzig mit 3:1. Die TSG Hoffenheim hat 0:3 verloren. Bei Premier League-Absteiger Tottenham Mainz 05 hat auch sein letztes Testspiel gewonnen. 2:1 zu Hause gegen Bournemouth. Der SC Freiburg auch erfolgreich. 3:0 gegen Crystal Palace. Und der VfB Stuttgart ist gerade in der Halbzeit beim FC Fulham. Und da steht es noch torlos 0:0. Eine richtige Klatsche hat Eintracht Frankfurt bekommen. 0:7 gegen Brentford. Hier übernimmt jetzt Frank Habeck Johansson. Viel Spaß zusammen. Das war der Samstagnachmittag mit SWR 1 Stadion und Achim Scheu. Macht's gut. Tschüss.

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2: Um 18 Uhr mit Klaus Reginek. Guten Tag. Die Solbrenner Kirmes in Wittlich ist unterbrochen. Deutsche Turnerinnen holen Gold und Silber bei der Turn-EM. Das Wetter in Rheinland-Pfalz, morgen ein Wechsel aus Sonne und Wolken, aber auch Schauer und Gewitter bei maximal 32 Grad. Wegen eines Waldbrandes in Belgien zieht derzeit dichter Rauch durch die Region Trier. Die Stadt Wittlich ruft die Bürger deshalb dazu auf, die Solbrenner Kirmes zu verlassen. SWR-Reporter Christian Altmaier zu den Hintergründen.
3: Die Solbrenner Kirmes werde erstmal abgebrochen, sagte Andreas Hacketal, der Landrat des Kreises Bernkastel-Wittlich, dem SWR. Ob das Volksfest mit rund 100.000 Besuchern später wieder fortgesetzt werden kann, wenn der Wind sich dreht, sei noch nicht klar. In Belgien brennen im Naturschutzgebiet Hohes Venn derzeit rund 1.600 Hektar Wald und Wiesen. Nach Angaben des Deutschen Wetterdienstes wird die Rauchwolke noch über Stunden am Himmel hängen. Derzeit gehen etliche Notrufe bei der Feuerwehr ein. Die Feuerwehr ruft Bürgerinnen und Bürger dazu auf, Fenster und Türen geschlossen zu halten und Lüftungsanlagen abzustellen. Es wird davon abgeraten, nach draußen zu gehen.
2: Am Rhein ist der Pegelstand bei Kaub heute leicht gestiegen auf 11 cm. Gestern waren es 6 cm, so die Behörden. Eine Entspannung der Lage ist das aber noch nicht. Der Rheinabschnitt bei Kaub gilt als kritische Stelle für die Schifffahrt. Die Fahrrinne ist dort schlechter ausgebaut als an anderen Stellen, so der Bundesverband der Binnenschifffahrt. In Deutschland sind aktuell noch mehr als 160.000 Ausbildungsstellen nicht besetzt. Das hat die Vorstandsvorsitzende der Bundesagentur für Arbeit Nahles im Deutschlandfunk gesagt. Und es werden noch Stellen vergeben. Der Monat August sei zwar schon fast vorbei, aber in der Nachvermittlung sei trotzdem noch etwas möglich, so Nahles. Die islamistischen Taliban in Afghanistan haben nach 5 Jahren Herrschaft ihre Machtübernahme gefeiert. Die Weltanschauungen und Werte der afghanischen Regierung seien mit denen der Menschen im Einklang, sagte Außenminister Mutaki während einer Zeremonie in der Hauptstadt Kabul. Auf Fernsehbildern war zu sehen, wie ein Militärhubschrauber Blumen über Kabul abgeworfen hat. Die Bundesregierung erkennt die Taliban-Regierung nicht an. Sie hat aber Kontakte zu ihr, um Menschen nach Afghanistan abschieben zu können. Deutschlands Entwicklungsministerin Alabali Radovan nannte die Not vor allem der Frauen in Afghanistan extrem bedrückend. Bei der Turn-Europameisterschaft in Zagreb in Kroatien waren heute 2 Sportlerinnen aus Deutschland erfolgreich. Es gab eine Gold- und eine Silbermedaille. Details von SWR-Sportreporter Florian Winkler.
4: Sie konnte ihr Glück kaum fassen. Helen Kevrich bejubelte ausgelassen ihren ersten internationalen Titel. Die Turnerin aus Stuttgart zeigte wie schon in der Qualifikation eine nahezu perfekte Leistung am Stufenbarren und holte sich verdient den EM-Titel an ihrem Paradegerät. Nach fast einjähriger Verletzungspause ist die 18-Jährige nach den deutschen Meisterschaften auch bei den Europameisterschaften in Zagreb in Top-Verfassung. Die 2. Medaille für die DTB-Riege ertonte eine ebenfalls starke Carina Schönmeier am Sprung. Die Titelverteidigerin aus Bremen musste sich diesmal aber mit Silber zufrieden geben. Angelina Melnikova, die Russin, die unter neutraler Flagge startet, holte sich erwartungsgemäß den Titel in der kroatischen Hauptstadt.
2: In 2 Wochen startet wieder die Fußball-Bundesliga und der FSV Mainz 05 hat jetzt eine Generalprobe erfolgreich gemeistert. Gegen den AFC Bournemouth siegten die Mainzer zu Hause 2:1. Die Engländer hatten die vergangene Premier League-Saison in England als Tabellensechster abgeschlossen. Ein Wiedersehen gab es mit dem früheren Mainzer Spieler und Coach Marco Rose. Der hatte die Engländer im Sommer als Trainer übernommen. 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
5: Bitte aufpassen auf der A6 Kaiserslautern Richtung Saarbrücken. Zwischen 3 Kaiserslautern und Kaiserslautern Einsiedlerhof. Ein defektes Fahrzeug in der Baustelle, rechte Spur hier gesperrt. Aufpassen, A81 Heilbronn Richtung Würzburg zwischen Tauberbischofsheim und Gerchsheim. Eine ungesicherte Unfallstelle. Dann auf die A8 Karlsruhe Richtung

0: Richtung Stuttgart zwischen Pforzheim Nord und Pforzheim Süd. 3 Kilometer Stau dauert eine Viertelstunde länger für euch. A61 Koblenz Richtung Ludwigshafen zwischen Waldlaubersheim und Bingen Mitte. LKW-Unfall auf der rechten Spur. 3 Kilometer Stau, Viertelstunde plus. Die B29 Stuttgart Aalen ist zwischen Schwäbisch Gmünd und Schwäbisch Gmünd Ost in beiden Richtungen wegen Unfallaufnahme gesperrt. Die B35 Bruchsal-Germersheim ist zwischen B35A Bruchsal und Karlsdorf-Autohof nach einem Unfall in beide Richtungen gesperrt. Denkt bitte an die Rettungsgasse. Allen unterwegs gute Fahrt. Und dann gibt es noch eine amtliche Gefahreninformation für Rheinland-Pfalz. Wegen aktueller Waldbrände in Rheinland-Pfalz, Nordrhein-Westfalen und Belgien kann es in Teilen von Rheinland-Pfalz zu Rauch- und Brandgeruch kommen. Es besteht aber keine Gefahr. Bitte den Notruf nur bei einem konkret erkennbaren Brand, einer akuten Gefahr oder einem medizinischen Notfall anrufen.
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0: Durch den Abend geht es mal mit Sonnenschein, mal mit Wolken. Schauer oder Hitzegewitter entstehen erstmal nur ganz vereinzelt, am ehesten rund um die Höhen. Auch in der Nacht ist es so, auch da Blitz und Donner teilweise unterwegs. Morgen in Baden-Württemberg und Rheinland-Pfalz insgesamt mehr Wolken als Sonne. Teilweise bilden sich kräftige Schauer und Gewitter. Temperaturen morgen 25 bis 32 Grad und am Montag vor allem in Baden-Württemberg noch Schauer. Mit Frank Habeck Johansen, Samstagabend. Freue mich, dass ihr dabei seid. Hallo zusammen.

SB1 ist hier am Samstagabend. Ja, heute gab es zwei Sorten von Menschen. Ne? Die einen mit Kühltasche im Auto und die, die auf der Heimfahrt vom Supermarkt einfach nur gehofft haben, dass es Vanilleeis noch als Eis zu Hause ankommt. Es ist wieder so ein Sommertag extrem, kann man sagen. Heute Abend noch fast überall über 30 Grad. Ich hoffe, ihr habt gerade schön so ein kühles Getränk oder ein Eis bei euch. Genießt den Samstagabend. Wir sind auf jeden Fall bei euch. Und wir versorgen euch natürlich auch mit der perfekten Musik. Die könnt ihr euch gerne bestellen. Ja, wonach ist euch heute Abend? Was wollt ihr gerne hören? Ruft kurz an oder schickt eine Nachricht ins Studio per WhatsApp oder Signal 06131 92 93 94 95. 06131 92 93 94 95. Wir machen euch happy.

SWR1 ist hier am Samstagabend, Tag, an dem sogar der Weg vom Liegestuhl zum Kühlschrank schon zur sportlichen Herausforderung wird, oder? Es ist bloß nicht zu viel Bewegen-Wetter. Hoffe, euch geht's gut. Wir spielen hier eure Lieblingssongs bis Mitternacht. Und Carolina hat sich gemeldet. Hey, SWR1-Team. Wir waren dort im Freibad in Niefern. Und als perfekter Abschluss wünschen wir uns das Lied von Eumara, den Wackelkontakt. Das wäre voll lieb.

0: Lionel Richie, Dancing on the Ceiling.
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0: Bitte aufpassen, A81 Singen Richtung Stuttgart. Zwischen Engen und Geisingen liegt ein Reifen auf der rechten Spur. A6 Kaiserslautern Richtung Saarbrücken. Zwischen Dreieck Kaiserslautern und Kaiserslautern Einsiedlerhof. Defektes Fahrzeug im Baustellenbereich. Rechte Spur gesperrt, 2 Kilometer Stau. Dann die A8 Karlsruhe Richtung Stuttgart. Zwischen Pforzheim Nord und Pforzheim Süd. 3 Kilometer Stau, Verzögerung hier. Ungefähr eine Viertelstunde. A61, Koblenz Richtung Ludwigshafen, zwischen Waldlaubersheim und Bingen-Mitte, LKW-Unfall auf der rechten Spur, 3 Kilometer Stau, dauert auch hier eine Viertelstunde länger für euch. Die B29 Stuttgart-Ahlen ist zwischen Schwäbisch Gmünd und Schwäbisch Gmünd-Ost in beiden Richtungen wegen Unfallaufnahme gesperrt. Allen unterwegs, gute Fahrt. Und dann gibt es noch eine amtliche Gefahreninformation für Rheinland-Pfalz wegen aktueller Waldbrände in Rheinland-Pfalz, Nordrhein-Westfalen und Belgien. Kann es in Teilen von Rheinland-Pfalz zu Rauch- und Brandgeruch kommen. Es besteht aber keine Gefahr. Wegen des Waldbrandes in Belgien beispielsweise zieht im Moment dichter Rauch durch die Region Trier. Die Stadt Wittlich hat im Moment die Säubrennerkirmes in Wittlich unterbrochen. Wenn ihr was seht, konkret erkennbaren Brand, akute Gefahr oder medizinischer Notfall, dann bitte den Notruf anrufen, ansonsten bitte nicht. Allen unterwegs, gute Fahrt.
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0: Und wir gucken auf das Wetter, wie sich das heute entwickelt. Heute Abend mal Sonne, mal Wolken, ganz selten Schauer oder Gewitter. Die gibt es auch in der Nacht immer mal wieder. Morgen Wolken, wenig Sonne. Es wird schwül heiß, teilweise kräftige Schauer und Gewitter. 25 bis 32 Grad. Und am Montag, vor allem in Baden-Württemberg, noch Schauer. SWR 1 ist hier. Samstagabend mit Frank Habeck-Johansen.
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0: Ricky Martin, Livin' La Vida Loca und gleich Coolio und Gangsta's Paradise.
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0: Heute Abend mit Patrick Stricker und der hat heute die zweite Fußball-Bundesliga und Europameisterschaften im Turnen für uns dabei, ne?
2: Ganz genau, und wir legen mal mit dem Fußball los, würde ich sagen. Frank, kurze Frage an dich, wie bist du heute Abend so drauf? Ich nehme an, gut, oder?
0: Ja, also bisher noch.
2: Ja, das dachte ich mir schon. Es gibt aber auch einen anderen Frank und der ist heute alles andere als gut drauf. Frank Schmidt nämlich, Trainer des ersten FC Heidenheim, Absteiger aus der Bundesliga, tut sich noch ein bisschen schwer in der zweiten Liga. Heute der zweite Spieltag, Auswärtsspiel bei Hertha BSC in Berlin, und es hat mal so richtig gekracht. 1:4 die Niederlage für die Heidenheimer. Da lief wirklich überhaupt gar nichts zusammen heute. 0:3 der Rückstand schon nach der ersten Halbzeit. Danach wurde es ehrlich gesagt auch nicht wirklich besser, und nach dem Spiel ist Frank Schmidt dann sehr deutlich geworden, und zwar bei der Frage, was denn so in ihm vorgeht.
3: Ja, bin stinkesauer. Was soll mir vorgehen? Nach dieser ersten Halbzeit, die war desolat. Wir haben über die Dinge gesprochen, Einstellung, Verfügbarkeit gegen das hohe Pressing von Hertha, das wussten wir. Ich glaube, wir sind jetzt nach 16 Minuten das erste Mal über die Mittellinie gekommen. Da lagen wir schon zurück. Beim 2:0 laden wir den Gegner ein. Beim 3:0 spielen wir auf Abseits. Haben wir noch nie gemacht. Die Hitze scheint bei dem einen oder anderen im Kopf ein paar Dinge verändert zu haben.
2: Also eher unerklärlich, dieses 1:4 heute. Heidenheim jetzt nach 2 Spielen mit einem Sieg und einer Niederlage.
0: Und heute Abend ja nochmal zweite Liga, noch ein Spiel. Das könnte die Überschrift haben: Rheinland-Pfalz gegen Baden-Württemberg.
2: Ja, absolut, da stimme ich dir zu. FCK gegen KSC, der erste FC Kaiserslautern gegen den Karlsruher SC. Das Südwest-Duell, auf das beide Vereine, beide Regionen und vor allem beide Fanlager, ja, man kann es nicht anders sagen, total hinfiebern. Wer sich nochmal ein bisschen einstimmen möchte, die wichtigsten Infos vor der Partie gibt es bei uns im Netz, swr.de Sport. Klar ist, die Bedeutung dieser Partie ist für beide extrem hoch. Es kann gut sein, dass das Stadion auf dem Betzenberg ausverkauft sein wird. Gab Stand gestern nur noch wenige Eintrittskarten auf dem Markt. Ein emotionaler Fußballabend ist da fast schon garantiert, würde ich mal sagen. Anpfiff ist um 9:30, also in weniger als 2 Stunden.
0: Und wir sind hier auch live dabei, schalten immer wieder ins Stadion. So, und dann lass uns jetzt noch über die Europameisterschaften im Turnen sprechen, denn da gab es heute richtig was zu feiern.
2: Ja, zumindest bin ich mir mal sehr sicher, dass heute auch in Stuttgart ein bisschen was gefeiert wird. Die Turn-EM findet ja in Zagreb statt, in Kroatien. Aber vom MTV Stuttgart ist eine Turnerin mit dabei. Die hat heute richtig abgeräumt. Helen Kevrich, 18 Jahre ist sie jung und jetzt zum ersten Mal Europameisterin am Stufenbarren. Und das, obwohl sie sich vor einem Jahr mal so richtig schwer verletzt hatte und eine lange Pause machen musste.
4: Ich bin gerade einfach nur überglücklich, muss ich sagen. Also ich bin mit meiner Leistung einfach zufrieden, so wie ich es gemacht habe. Ich war letztes Jahr schon ziemlich gut drauf am Barren und dann konnte ich meine Leistung nicht nochmal zeigen. Und jetzt hier zu stehen und eine Goldmedaille zu haben, ist einfach nur unbeschreiblich.
2: Ja, und eine Silbermedaille gab es heute auch noch für die deutschen Turnerinnen, genauer gesagt für Carina Schönmeier am Sprung. Also wirklich ein starker Tag aus deutscher Sicht bei der Turn-EM.
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Salinas, Riding on a Train. Hier ist SWR 1 am Samstagabend. Frische Meldung aus der Verkehrsredaktion. Vorsicht bitte auf der A5 Karlsruhe Richtung Frankfurt zwischen Zeppelinheim und Frankfurter Kreuz. Da liegt ein Fahrzeugteil auf der Fahrbahn. Aufpassen auch A5 Kassel Richtung Frankfurt zwischen Bad Homburger Kreuz und Nordwestkreuz Frankfurt. Da liegen auch Fahrzeugteile. Und Vorsicht auf der A6 Mannheim Richtung Heilbronn zwischen Wiesloch-Rauenberg und Sinsheim. Eine Stoßstange hier auf der linken Spur. Eure Musikwünsche am Samstagabend und jetzt der für Simon. Der wünscht sich die Fantastischen Vier zusammen mit Clouseau und zusammen. Eure Musikwünsche 06131 92 93 94 95 anrufen oder gerne eine Nachricht ins Studio schicken.

0: Die Fantastischen Vier zusammen, Clüso auch dabei. Vorsicht bitte auf der A81 Stuttgart Richtung Heilbronn zwischen Pleidelsheim und Rastplatz Kelbling. Metallteile hier auf dem rechten und dem mittleren Fahrstreifen.
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0: guten Abend. Die Säubrenner Kirmes in Wittlich ist wieder eröffnet. Die Bundeswehr unterstützt die Brandbekämpfung auf Tahiti. Das Wetter in Rheinland-Pfalz, morgen ein Wechsel aus Sonne und Wolken, aber auch Schauer und Gewitter bei maximal 32 Grad. Im belgischen Naturschutzgebiet Hohes Venn kämpfen Feuerwehrleute gerade gegen einen Waldbrand, der sich schnell ausbreitet. Betroffen ist ein Hochmoor. Glutnester können dort tief in den Torfboden eindringen und mehrere Wochen weiterglimmen. Jochen Hilgers berichtet aus dem Hohen Venn.
1: In 12-Stunden-Schichten sind die Einsatzkräfte unterwegs. Zwischendurch kommen sie zu einem Versorgungsposten hier auf der einzigen Landstraße, die mitten durch das Naturschutzgebiet führt, um kurz zu essen, zu trinken und einmal durchzuatmen. Landwirte unterstützen mit ihren Traktoren. Wo sie sonst Gülle auf den Feldern verteilen, ist es jetzt Löschwasser, sagt einer von ihnen. Menschen sind bisher noch nicht zu Schaden gekommen. Mittlerweile brennt es hier im Hohen Venn auf mehr als 1600 Hektar Fläche. Heute Morgen waren es gerade mal 800. Gibt einen Eindruck, wie rasant das Feuer sich ausbreitet.
0: Wegen des Waldbrandes in Belgien zieht dichter Rauch durch die Region Trier. Deshalb hat die Stadt Wittlich zunächst dazu aufgerufen, die Säubrenner Kirmes zu verlassen. Die Kirmes ist nach der vorübergehenden Räumung in Wittlich aber wieder geöffnet. Seit 18.55 Uhr läuft das Volksfest wieder an. In Indonesien hat es heute zum zweiten Mal ein starkes Erdbeben gegeben, diesmal auf der Insel Sumatra im Westen des Landes. Die US-Erdbebenwarte nennt eine Stärke von 6,9. Am Morgen hatte das Beben auf den Floresinseln im Osten eine Stärke von 7,7. Dabei sind mindestens 47 Menschen ums Leben gekommen. Die Bundeswehr will den Einsatz der Vereinten Nationen im Karibikstaat Haiti unterstützen. Der Einsatz läuft seit vergangenem Jahr. Er hat das Ziel, kriminelle Banden zu bekämpfen, die weite Teile des Landes kontrollieren. Informationen aus Berlin von SWR-Korrespondentin Kirsten Gierschig.
2: Das Bundesverteidigungsministerium teilte am Samstag mit, kurzfristig würden Lufttransportkapazitäten bereitgestellt. Damit wollen die deutschen Streitkräfte bei der Verlegung von Ausrüstung und Material helfen. Der Transporteinsatz soll in den nächsten Wochen erfolgen. Damit werde die Bundeswehr die Länder unterstützen, die für den UN-Einsatz in Haiti Truppen vor Ort bereitstellen. Dies sind unter anderem Kenia, Tschad, die Mongolei, Bangladesch, Guatemala und die Elfenbeinküste.
0: In Berlin läuft die Techno-Parade Rave the Planet. Die Veranstalter rechnen mit mehreren 10.000 Teilnehmenden. Die Parade gilt als Nachfolgerin der Love Parade. Gefeiert werden die elektronische Musikkultur und der gesellschaftliche Zusammenhalt, heißt es. Zum Auftakt hat es eine Schweigeminute gegeben für die Opfer des Anschlags am Rande des Christopher Street Day. Die Techno-Parade läuft unter verstärkten Sicherheitsvorkehrungen. Rund 1.500 Polizisten sind im Einsatz. Die deutsche Turnerin Helen Kevrich ist zum ersten Mal Europameisterin am Stufenbarren. Sie hat sich die Goldmedaille bei der Turn-EM in Zagreb in Kroatien gesichert. Und das nach einer fast einjährigen Verletzungspause. Nach dem Sieg war sie deshalb überglücklich.
3: Ich bin gerade einfach nur überglücklich, muss ich sagen. Also ich bin mit meiner Leistung einfach zufrieden, so wie ich es gemacht habe. Und bin so glücklich, jetzt einfach diese Goldmedaille um meinen Nacken hängen zu haben, ist schon schön.
0: Dazu gab es auch noch Silber für den Deutschen Turnerbund. Das hat Carina Schönmeier am Sprung gewonnen. Die Ergebnisse aus der zweiten Fußball-Bundesliga. Hertha BSC Heidenheim 4:1, Fürth gegen Nürnberg 2:4 und Osnabrück gegen Magdeburg 0:3. 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
5: Bitte Vorsicht auf der A61 Speyer-Ludwigshafen in Höhe Kreuz-Mutterstadt hat es mehrere Unfälle gegeben. Vorsicht, hier sind auch Personen auf der Fahrbahn. Vorsicht auf der B27 in Stuttgart, in Höhe Stuttgart-Fasanenhof, ungesicherte Unfallstelle. Aufpassen, A5 Kassel Richtung Frankfurt, zwischen Bad Homburger Kreuz und Nordwestkreuz Frankfurt, hier liegen Fahrzeugteile. A6 Kaiserslautern Richtung Saarbrücken, zwischen Dreieck Kaiserslautern und Kaiserslautern-Einsiedlerhof, Unfallstelle geräumt, aber noch 3 Kilometer Stau und im Moment hier eine Viertelstunde mehr Zeit einplanen. Viertelstunde obendrauf, auch auf der A61 Koblenz Richtung Ludwigshafen, zwischen Waldlaubersheim und Bingen-Mitte, nach einem LKW-Unfall auf der rechten Spur, 2 Kilometer Stau. Allen unterwegs eine gute Fahrt und dann noch die amtliche Gefahreninformation für Rheinland-Pfalz. Wegen aktueller Waldbrände in Rheinland-Pfalz, Nordrhein-Westfalen, im Saarland und Belgien kann es zu Rauch- und Brandgeruch kommen, besteht aber kein

0: Eine Gefahr besonders betroffen sind in Rheinland-Pfalz der Landkreis Vulkaneifel und der Landkreis Bernkastel-Wittlich. Da kommt es zu einer massiven Rauchausbreitung und es kann zum Abregnen von Asche kommen. Bitte den Notruf nur bei einem konkret erkennbaren Brand, einer akuten Gefahr oder einem medizinischen Notfall anrufen.
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0: Gucken wir aufs Wetter. Durch den Abend geht es mal mit Sonnenschein, mal mit Wolken. Schauer oder Hitzegewitter entstehen erstmal nur vereinzelt, am ehesten rund um die Höhen. Auch in der Nacht kann es stellenweise blitzen oder donnern. Morgen gibt es dann in Baden-Württemberg und Rheinland-Pfalz insgesamt mehr Wolken als Sonne. Teilweise bilden sich kräftige Schauer und Gewitter. Temperaturen morgen 25 bis 32 Grad. Und am Montag vor allem in Baden-Württemberg Schauer. Frank Habeck-Johansen hier, seit einer Woche wieder Schule in Rheinland-Pfalz. Noch mitten in den Ferien sind wir in Baden-Württemberg. Aber was wir alle gemeinsam haben, das wird ein sehr lauer Sommerabend. Wenn die größte Hitze nachlässt, ist genau das heute wahrscheinlich für viele der Höhepunkt. Draußen sitzen, grillen, Biergarten, Balkon, Terrasse, Freunde treffen. Habt auf jeden Fall einen schönen Abend mit uns. Und jetzt mit Gloria Gaynor, I Will Survive. Dance

0: Yes, SWR1 am Samstagabend. Ich würde sagen, Eis ist heute keine Süßigkeit, sondern Grundnahrungsmittel, oder? Noch fast überall über 30 Grad. Und dazu gibt es eure Musikwünsche. 06131 92 93 94 95. Und sehr gerne auch als Sprachnachricht.
1: Ich bin Leni Keng, komme von Ebring und ich wünsche mir Udo Lindenberg Komet. Tschüss.

Udo Lindenberg und Apache mit Komet hier im SWR1 am Samstagabend. Vorsicht auf der A6, Kaiserslautern Richtung Saarbrücken zwischen Rammstein-Miesenbach und Kreuz Landstuhl West. Defektes Fahrzeug hier auf der rechten Spur. Passt bitte auf.

0: Der Stotter-Song You Ain't Seen Nothing Yet, Bachmann, Turner, Overdrive, hier bei uns in SWR 1 am Samstagabend. Wir versorgen euch mit den Songs, die ihr gerne hören wollt. Was braucht ihr denn an so einem Samstagabend? An so einem heißen Samstagabend? 06131 92 93 94 95 ist die Nummer zu eurem Musikwunsch. 06131 92 93 94 95 anrufen oder gerne Nachrichten schicken, zum Beispiel als Sprachnachricht.
1: Hallo liebes SWR1-Team, bei dem Wetter kann ich nur sagen, I have a dream, aber, weil ich hoffe einfach nur, dass es von der Temperatur her mal wieder angenehmer wird. Noch eine tolle Sendung und noch einen wunderschönen Abend. Euer Manfred aus Bad Herrenhall.

Die Gypsy Kings, Beiler, mehr Musikwunsch für Karin. Die hat gerade eben geschrieben, nach einem langen Arbeitstag in der Gärtnerei fahre ich nach Hause von Basel nach Karlsruhe und wünsche mir die Gypsy Kings. Schönes Wochenende, schreibt sie noch. Das wünschen wir dir auch, Karin.

0: Diana Ross und The Boss, kurz nach 7:30.
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0: Bitte aufpassen, A5 Frankfurt Richtung Kassel zwischen Nordwestkreuz Frankfurt und Bad Homburger Kreuz. Hier liegt ein Reifen auf der mittleren Spur. A3 Frankfurt Richtung Köln zwischen Kelsterbach und Mönchhof-Dreieck 3 Kilometer stockend. Dann auf die A61 Koblenz Richtung Ludwigshafen zwischen Waldlaubersheim und Bingen-Mitte. LKW-Unfall auf der rechten Spur, 2 Kilometer Stau. A81 Singen Richtung Stuttgart zwischen Böblingen-Sindelfingen und Kreuz Stuttgart, 2 Kilometer Stau auf Verzögerung hier bis zu 10 Minuten. Allen unterwegs eine gute Fahrt und dann die amtliche Gefahreninformation für Rheinland-Pfalz. Wegen aktueller Waldbrände in Rheinland-Pfalz, in Nordrhein-Westfalen, im Saarland und Belgien kann es zu Rauch- und Brandgeruch kommen. Es besteht keine Gefahr. Bitte den Notruf nur bei einem konkret erkennbaren Brand, einer akuten Gefahr oder einem medizinischen Notfall anrufen.
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0: Heute Abend mal Sonne, mal Wolken, ganz selten Schauer oder Gewitter. Die gibt es auch in der Nacht immer mal wieder. Morgen gibt es dann mehr Wolken als Sonne. Es wird schwül heiß, dazu teilweise kräftige Schauer und Gewitter. 25 bis 32 Grad. Und am Montag vor allem in Baden-Württemberg noch Schauer. 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

Shaken Stevens, Lipstick, Powder and Paint. Hier ist SWR1 am Samstagabend und hier ist natürlich auch Platz für mal ganz besondere Songs. Zum Beispiel den, den sich Stefan Semmler aus Reiferscheid gewünscht hat. Schönen guten Abend, schreibt er per WhatsApp an die 06131 92 93 94 95. Ich finde, es wäre nochmal Zeit für Hotel California in der legendären Live-Version. Wünsche uns allen einen schönen Abend mit SWR1.

0: SWR1 am Samstagabend. Kein Tag im Moment ohne eine Meldung von Waldbränden. Seit gestern brennt es in Belgien nahe der Grenze zu Rheinland-Pfalz. Eine Fläche so groß wie 2000 Fußballfelder. Und der Rauch, der zieht weit zu uns ins Land. Besonders betroffen war die Region Wittlich. Da musste sogar die Säubrennerkirmes unterbrochen werden. Inzwischen hat sich der Wind gedreht. Der Rauch geht jetzt eher in Richtung Süden. Betroffen die Region Trier, die Pfalz und auch in Richtung Bad Kreuznach. In Wittlich dagegen konnte die Kirmes wieder aufgemacht werden. Christian Altmaier war für uns dort. Wie ist die aktuelle Lage?
1: Also die Leute strömen hier wieder aufs Festgelände, hier auf den Rummelplatz. Ist vielleicht noch nicht ganz so viel los wie sonst jetzt um diese Zeit samstags, weil eben viele wahrscheinlich schon wieder abgereist waren, als hier evakuiert wurde. Aber man kann sagen, es geht hier wieder los. Die Fahrgeschäfte fahren wieder, die Buden sind wieder geöffnet. Und ich habe das vorhin mitgekriegt hier auf dem Busbahnhof direkt nebenan, als verkündet wurde um 7:15, dass die Kirmes wieder eröffnet wird. Und da haben mehrere Leute da wirklich gekreischt und vor Freude geschrien. Endlich geht's wieder los. Also die Lage hat sich hier auf jeden Fall verbessert. Es ist wieder schönes Wetter. Hier ist kein Rauch am Himmel. Es riecht auch nicht mehr nach Rauch. Also die gespenstischen Szenen hier, die ich hier vorher erlebt habe, die sind vorbei. Das heißt aber auch nicht, dass es hier eine Entwarnung wirklich für Wittlich gibt. Was der Landrat mir vorhin auch gesagt hat. Also es kann sein, dass wenn der Wind sich dreht, dass der Rauch dann auch wieder nach Wittlich bläst. Und das würde dann im Zweifel wirklich bedeuten, dass die Kirmes vielleicht wieder unterbrochen werden müsste. Und das kann genauso auch morgen wieder passieren.
0: Christian Altmaier hat auch mit den Schaustellern gesprochen. Wie haben die reagiert?
1: Also ich habe vorhin mit ein paar sprechen können, die mir erzählt haben, wie sie das hier erlebt haben, als diese Rauchwolke hier eben über Wittlich gehangen hat. Und die haben das durchaus auch als bedrohlich wahrgenommen. Die haben gesagt, das hat in der Nase, hat der Gestank gestochen, die Augen haben denen gebrannt, es hat sich der Himmel verdunkelt. Und von daher konnten die das auch größtenteils nachvollziehen, dass hier auch zum Schutz der Bevölkerung wirklich die Kirmes abgebrochen wurde. Trotzdem ist es halt eben so, der Samstag ist immer der Tag, der am umsatzstärksten ist hier auf der Säubrennerkirmes. Und es wird wahrscheinlich nicht so umsatzstark sein, wie es sonst ist, weil eben viele möglicherweise schon abgereist sind oder gar nicht erst anreisen, weil sie diese Rauchwarnung gehört haben. Mhm. Und von daher kann es halt wirklich passieren, dass die Leute hier am Ende doch Umsatzeinbußen haben werden.
0: Die Waldbrände und die Auswirkungen, Infos von SWR1-Reporter Christian Altmaier.

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0: bedroht und angegriffen worden. Die Täter seien Islamisten wie in Berlin, aber häufig auch Rechtsextremisten gewesen. Steinmeier rief neben konsequenter Strafverfolgung und Sicherheit im öffentlichen Raum auch zu Solidarität und Empathie auf.
1: Der Waldbrand im belgischen Naturschutzgebiet Hohes Venn breitet sich weiter aus. Laut Behörden haben die Flammen inzwischen eine Fläche von mehr als 16 Quadratkilometern verwüstet. Die betroffene Region liegt rund 50 Kilometer vom Waldbrandgebiet in der Deutschen Eifel bei Hürtgenwald in Nordrhein-Westfalen entfernt. Die belgischen Behörden haben inzwischen die Evakuierung von zwei Ortschaften angeordnet. Die Rauchentwicklung in dem Gebiet ist stark, davon ist auch Rheinland-Pfalz betroffen. Die Feuerwehr ruft die Menschen in der Region Trier dazu auf, Fenster und Türen zu schließen. Auch im nördlichen Saarland, im Kreis Bernkastel-Wittlich und Bitburg wird eine starke Rauchentwicklung gemeldet. Wegen des Rauchs war auch die Säubrenner-Kirmes in Wittlich vorübergehend geräumt worden. Seit gut einer Stunde läuft das Volksfest aber wieder. SWR-Reporterin Lynn Benson.
2: Die Besucherinnen und Besucher kommen seitdem wieder aufs Festivalgelände. Nach Angaben von Landrat Andreas Hacketal bläst der Wind derzeit aus Norden und trägt den Rauch des Waldbrandes Richtung Trier und Luxemburg. Eine wirkliche Entwarnung für Wittlich gibt es aber noch nicht. Der Wind könne sich jederzeit wieder drehen und den Rauch zurück in die Stadt tragen. Dann könnte die Kirmes erneut unterbrochen werden, möglicherweise auch morgen. Die Stadt Wittlich will deshalb in Habachtstellung bleiben, solange der Brand in Belgien nicht gelöscht ist.
1: Bei der Schwimm-Europameisterschaft in Paris hat Johannes Liebmann aus Magdeburg Gold über 1500 Meter Freistil gewonnen und dabei einen neuen Weltrekord aufgestellt. Der 19-Jährige schwamm die Distanz in 14 Minuten und 26 Sekunden. Es ist bereits sein zweiter Titel bei dieser Europameisterschaft. Silber sicherte sich Salan Sargani aus Ungarn, Bronze ging an Liebmanns Teamkollegen Oliver Klemet. Das Wetter. Morgen mehr Wolken als Sonne und es wird wieder schwül warm. Deshalb bilden sich teils kräftige Schauer und Gewitter. Örtlich blitzt und donnert es schon am Morgen. Die Tageshöchsttemperaturen liegen morgen zwischen 25 und 32 Grad. Die Zeit 20.03 Uhr.
3: Der ARD-Verkehrsservice, Vorsicht bitte auf der A3 Würzburg Richtung Frankfurt. Am Frankfurter Kreuz in der Überleitung zur A5 Richtung Frankfurt ein defektes Fahrzeug in der Überleitung. A81 Singen Richtung Stuttgart zwischen Böblingen-Sindelfingen und Kreuz Stuttgart 2 Kilometer Stau. 10 Minuten obendrauf rechnen. Und die amtliche Gefahreninformation für Rheinland-Pfalz wegen aktueller Waldbrände in Rheinland-Pfalz, Nordrhein-Westfalen, im Saarland und in Belgien kann es zu Rauch- und Brandgeruch kommen. Es besteht aber keine Gefahr. Bitte den Notruf nur bei einem konkret erkennbaren Brand, einer akuten Gefahr oder einem medizinischen Notfall anrufen.
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3: Frank Habeck Johansen hier, Samstagabend, bester Abend der Woche, The Cure, lieben aber auch den Freitag.
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0: New York Groove. Hier ist der ARD Musikclub Party am Samstagabend. Ich hoffe, ihr habt einen entspannten Abend. Habt vielleicht noch was Schönes vor? Meldet euch gerne mal, wie denn euer Samstagabend aussieht. Macht ihr es euch ganz gemütlich zu Hause oder seid ihr noch unterwegs? Seid ihr auf einer Party eingeladen? 06131 92 93 94 95. Gerne mal kurz anrufen oder eine Nachricht schicken. Und bei Nachrichten freuen wir uns besonders über Sprachnachrichten. 06131 92 93 94 95. Und Musikwunsch könnt ihr gerne noch oben drauf packen. Wer ist denn jetzt dran?
1: Marc aus Kamen, NRW. Hi.
0: Hallo Marc. Was kann ich für dich tun?
1: Scooter mit Friends wäre immer gut.
0: Scooter mit Friends. Wie ja. Kommst du drauf?
1: Das Song ist einfach genial. Das macht einfach Spaß.
0: Absolut. Was machst du heute Abend noch?
1: Ich höre dich den ganzen Tag.
0: Ja, sehr gut. Beste Beschäftigung bei dem Wetter.
1: Ja.
0: Alles klar, genau. Marc, schöne Grüße. Bis bald, ja? Ciao.
1: Okay, ja, ciao.

Al Jarreau und Boogie Down. Hier ist der Samstagabend mit dem ARD Musikclub Party und Katja aus Krautheim hat sich gemeldet. Die Tochter wird heute 20 Jahre alt. Tochter Lia, herzlichen Glückwunsch auch von uns. Und die Lia bekommt jetzt Sia. Das ist nämlich der Musikwunsch von Katja für ihre Tochter. Unstoppable von Sia für Lia.

0: halb neun, der ARD-Verkehrsservice. A81 Singen Richtung Stuttgart zwischen Böblingen-Sindelfingen und Kreuz Stuttgart. 2 Kilometer Stauverzögerung bis zu 10 Minuten. Und die amtliche Gefahreninformation für Rheinland-Pfalz. Wegen aktueller Waldbrände in Rheinland-Pfalz, Nordrhein-Westfalen, im Saarland und Belgien kann es zu Rauch- und Brandgeruch kommen. Es besteht keine Gefahr. Bitte den Notruf nur bei einem konkret erkennbaren Brand, einer akuten Gefahr oder einem medizinischen Notfall anrufen. Allen unterwegs gute Fahrt.
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0: Frank Habeck-Johansen hier, jetzt mit Fever von Madonna. Und wir haben jetzt auch einen Blick auf die 2. Fußball-Bundesliga, Kaiserslautern gegen Karlsruhe. Gerade vor 5 Sekunden war Anpfiff. Wir sind dabei und schalten auch immer wieder live ins Stadion.
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0: Some guys have all the luck. Hier ist der AD Musikclub Party. Eure Musikwünsche 06131 92 93 94 95. Wer ist denn jetzt dran?
1: Hallo, hier ist Petra Rothweiler und ich wünsche mir von Laidback Sunshine Reggae, weil es halt ein schönes Lied ist für den Sommer und ein bisschen Reggae-Musik. Ja, danke, tschüss.

0: Die Kung.
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2: Ja, seit 20 Minuten wird gespielt. Erster FC Kaiserslautern gegen den Karlsruher SC. Zweiter Spieltag in der zweiten Liga. ARD-Sportreporter Stefan Kersthold ist für uns im Stadion auf dem Betzenberg. Stefan, Stand jetzt, welche Mannschaft überzeugt dich mehr?
3: Ja, du hast gesagt, wird gespielt. Also viel Fußball haben wir ja bislang noch nicht gesehen. Es ist zwar ausverkauft, es ist Derby-Stimmung, es geht hitzig hin und her. Aber es geht halt auch sehr hektisch zur Sache. Eine Gelbe musste Schiedsrichter Richard Hempel schon verteilen. 0:0 steht's. Daniel Saw hat die gesehen auf Seiten des KSC nach einem Foul von Skytay. Der musste auch behandelt werden, hat also die letzte Minute draußen verbracht. Jetzt aber der FCK wieder vollzählig. Eben gab's einen Eckball. Der war nie ungefährlich von Marlon Ritter, dem FCK-Kapitän. War auch der Erste in dieser Partie. Der kam gefährlich vor das Tor von Hans-Christian Bernat. Der musste allerdings noch nicht eingreifen. Jetzt aber der FCK über die linke Seite. Haas mit der Flanke in die Mitte an den langen Pfosten. Kopfball! Und da ist Bernat da. Ja, dieser Kopfball von Skytay, dem Finnen, da war kein Druck dahinter und deswegen war es eigentlich auch keine große Torchance. Ich habe da jetzt gerade einen Stürmerfoul. Wir sind schon wieder auf der anderen Seite an Jempfi gesehen, dem Kaiserslauterer Innenverteidiger. Richard Hempel war anderer Meinung, hat weiterlaufen lassen. Allerdings konnte sich der FCK da befreien. Die erste Annäherung, die hatte der Karlsruher SC. Freistoß von Marvin Wanicek, hatte ja beide Treffer für den KSC vorbereitet. Beide Tore von Poschinski beim 2:1 letzte Woche gegen Arminia Bielefeld. Aber dieser Pass, dieser Freistoß, der war geschickt, aber Egloff, der konnte dann beim direkten Schuss, den er da aus halbrechter Position abgezogen hatte, keinen Druck mehr dahinter bringen. Deswegen war Julian Kral der Keeper zur Stelle. Jetzt ist schon wieder der FCK auf dem Weg nach vorne. Ja, so langsam wird es tatsächlich ein Fußballspiel und deswegen sage ich jetzt mal 20 Minuten gespielt. Steht aber immer noch 0:0.
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0: Wo ist The Police und So Lonely hier im ARD Musikclub Party mit Frank Habeck-Johansen. Samstagabend und gleich nach 21 Uhr unter anderem Alvaro Soler mit dabei und Musik außerdem hier von Blondie.
1: 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Um 21 Uhr mit Klaus Reginek. Schwimmer Johannes Liebmann vom SC Magdeburg ist Doppel-Europameister. Er siegte bei der Schwimm-EM in Paris auch über die 1500 Meter und das in Weltrekordzeit. Aus Paris, SWR-Sportreporter Lars Becker.
2: Vor wenigen Tagen 800 Meter, Europameister, den eigenen Europarekord nochmal unterboten. Und jetzt über 1500 Meter. Nicht nur wieder Gold, sondern die Zeit, die ist fantastisch. Neuer Weltrekord, 13 Sekunden schneller als der zweite heute, als Sarkany aus Ungarn. Und noch weitere Sekunden schneller als der dritte, Oliver Klimet, der Bronze geholt. Also Johannes Liebmann,

0: Das gelte privat wie auch im öffentlichen Raum. Nachdem es im Netz erneut Aufrufe zu einem Massenansturm auf die spanische Exklave Ceuta in Nordafrika gab, haben Spanien und Marokko ihre Sicherheitsvorkehrungen dort deutlich verstärkt. Mehrere hundert Menschen haben tatsächlich versucht, den Grenzzaun von der marokkanischen Seite her zu überwinden. Aus Madrid dazu SWR-Korrespondent Christian Sachsinger.
1: Die dort positionierten Sicherheitskräfte griffen laut der Nachrichtenagentur EFE daraufhin gut 100 Personen auf. Andere Quellen sprechen von rund 250 Festgesetzten. Es handelt sich hauptsächlich um Migranten aus Subsahara-Afrika. Sie wurden der Zeitung El País zufolge von marokkanischen Einsatzkräften einige hundert Kilometer von Ceuta weg ins Landesinnere gebracht. In Ceuta befindet sich noch immer ein kleiner Teil der rund 80.000 Migranten, die Ende Juli hierher gekommen waren. Wie viele es genau sind, ist unklar. Manche Quellen sprechen von 5.000, andere von deutlich mehr.
0: Die Bundeswehr will den UN-Einsatz im Karibikstaat Haiti unterstützen. Die Streitkräfte werden kurzfristig Lufttransporte ausführen und damit bei der Verlegung von Ausrüstung und Material helfen, sagt das Bundesverteidigungsministerium. Der Einsatz ist in den kommenden Wochen geplant. Die Bundeswehr will damit Länder unterstützen, die für den Vereinten Nationen-Einsatz in Haiti Truppen bereitstellen, unter anderem Kenia, Tschad, die Mongolei und die Elfenbeinküste. Deren Ziel ist es, kriminelle Banden zu bekämpfen, die weite Teile von Haiti kontrollieren. Das Wetter, morgen wieder mehr Wolken als Sonne, es wird spülwarm und es gibt auch wieder Schauer und Gewitter. Die Temperaturen steigen bis 32 Grad, 21.03 Uhr.
2: Der ARD-Verkehrsservice, Vorsicht auf der A48. Koblenz Richtung Dernbach zwischen Höckrenzhausen und Dreieck Dernbach. Ein defektes Fahrzeug auf der rechten Spur. Aufpassen, A60 Rüsselsheim Richtung Mainz zwischen Rüsselsheim Königstetten und Rüsselsheim Mitte. Da steht ein defektes Fahrzeug auf der linken Spur. A5 Karlsruhe Richtung Frankfurt zwischen Karlsruhe-Durlach und Bruchsal. Baustelle nur eine Spur frei, 2 Kilometer Stau plus 20 Minuten. A81 Singen Richtung Stuttgart zwischen Böblingen-Sindelfingen und Kreuz Stuttgart. 2 Kilometer Stau, dauert hier 10 Minuten länger. Und eine amtliche Gefahreninformation für Rheinland-Pfalz wegen aktueller Waldbrände in Rheinland-Pfalz, in NRW, im Saarland und Belgien kann es zu Rauch- und Brandgeruch kommen. Es besteht aber keine Gefahr, heißt es. Bitte den Notruf nur bei einem konkret erkennbaren Brand, einer akuten Gefahr oder einem medizinischen Notfall anrufen. Allen unterwegs, gute Fahrt.
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2: Mit Frank Habeck Johansen, Samstagabend. Ja, und was geht bei euch? Wie verbringt ihr den Samstagabend? Genießt ihr ihn vielleicht irgendwo draußen, auf der Terrasse, auf dem Balkon? Erzählt gerne mal 06131 92 93 94 95 anrufen oder Nachricht schicken per WhatsApp oder Signal und wünscht euch gerne auch einen Song dazu. Hier geht's jetzt weiter mit Blondie und Maria.
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0: Heatwave Boogie Nights hier bei uns.
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0: Erster FC Kaiserslautern gegen den Karlsruher SC. Wir sind live im Stadion dabei. Steht immer noch 0:0. 41 Minuten jetzt gespielt. Stefan Kerstold im Stadion. Für wen lief es denn jetzt besser in der ersten Halbzeit?
2: Ja, es gibt auch jetzt tatsächlich die ein oder andere Torannäherung. Die beste Möglichkeit für mich zumindest hatte der KSC. 36. Minute. Was für ein Fehler von Fabian Kunze, dem Kaiserslauterer Mittelfeldspieler. Da sprang ihm der Ball vom Fuß. Jetzt die Partie unterbrochen. Skitte, der wurde eben schon mal behandelt. Und ich kann mir vorstellen, er zieht sich so das Trikot über die Nase, dass es für den Finnen nicht mehr weitergeht. Er wurde am Knie behandelt und jetzt ist, glaube ich, gleich Feierabend für ihn. Also das ist natürlich bitter. Das wäre der erste Ausfall. Also zurück zu dieser Chance. Broschinski, 13 Meter zentrale Position nach diesem Fehler von Kunze. Aber eben zu zentral und deswegen zwei Fäuste von Kral verhinderten hier den Rückstand für den FCK, der jetzt tatsächlich wechseln muss. Für Nathan Skytte wird es nicht mehr weitergehen. Er liegt da fast im Mittelkreis, ja, so an der Linie, wird jetzt behandelt von den Betreuern. Ansonsten nach wie vor ein Derby vor ausverkauftem Haus, 49.327 Zuschauer. Ein Derby, sehr hitzig, schon viermal gelb, dreimal gegen den KSC, Eklow, Zorn und auch Pinto Pedrosa. Marlon Ritter, der Kapitän, sah den Karton auf Seiten des FCK mit wenig spielerischen Höhepunkten. Aber das konnte man vielleicht auch nicht erwarten vor dieser doch sehr heißen Kulisse. Die Lauterer Fans, die feuern hier eine Pyro nach der anderen ab in Rot. Die Karlsruher halten sich diskret zurück. Da gab es nur am Anfang mal weiße Pyro. Und jetzt wird gewechselt. Neu hineinkommt Ibrahim Kanate, der Mann aus Mali, der Neuzugang auf Seiten der Roten Teufel. Kurz vor der Pause, 2 Minuten noch offiziell, steht es also hier im Südwestderby zwischen Kaiserslautern und Karlsruhe immer noch 0:0.
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0: Casey and the Sunshine Band, Get Down Tonight. Hier ist der Samstagabend im ARD Musikclub Party und wir wollen von euch wissen, wie verbringt ihr denn diesen Samstagabend? Sprachnachricht reingekommen per WhatsApp 06131 92 93 94 95.
1: Hallihallo, hier ist die Susi und der Clemens aus Möhringen bei Tuttlingen. Wir machen heute Abend PPP, eine Pizza-Pool-Party bei uns im Garten. Also nur zu zweit, aber trotzdem Party. Hören eure Musik, voll cool. Machen lecker Pizza auf dem Pizzastein, trinken lecker Roséwein. Und ich wünsche mir von Chris Norman und Susi Quattro Stumbling in, mein absoluter Lieblingssong seit paar Sommern. Tschüssi, schönen Abend und schönen Restsommer.
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1: Glasperlenspiel, geiles Leben. Kurz nach 9:30 der ARD Verkehrsservice A5 Karlsruhe Richtung Frankfurt zwischen Karlsruhe-Durlach und Bruchsal. Baustelle nur eine Spur frei, 4 Kilometer Stau. Dauert hier eine halbe Stunde länger für euch. Und die amtliche Gefahreninformation für Rheinland-Pfalz. Wegen aktueller Waldbrände in Rheinland-Pfalz, NRW, im Saarland und in Belgien kann es zu Rauch- und Brandgeruch kommen. Es besteht aber keine Gefahr, heißt es. Bitte den Notruf nur bei einem konkret erkennbaren Brand, einer akuten Gefahr oder einem medizinischen Notfall anrufen. Allen unterwegs, gute Fahrt.
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1: Frank Habeck Johansen hier. Bis Mitternacht eure Musikwünsche hier im ARD Musikclub Party. Manfred aus Neuhochstein hat sich gemeldet. Er kommt aus dem Westerwald, eben aus Neuhochstein, hat uns angerufen. Und er möchte Run Like Hell hören vom The Wall Album von Pink Floyd. Er grüßt damit alle Neuhochsteiner. Und hier ist der Song für euch jetzt, wenn ihr auch einen Wunsch habt. 06131 92 93 94 95. Meldet euch gerne, anrufen oder schickt uns eine Nachricht.
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0: Die Eurythmics, Sisters are doing it for themselves. Hier ist der ARD Musikclub Party am Samstagabend. Eure Musikwünsche bis Mitternacht. Wir begleiten euch durch den Samstagababend. 06131 92 93 94 95 anrufen oder eine Nachricht schicken.
1: Ja, servus, hier sind Anke und Christoph aus Mühlach. Wir sitzen gerade schön auf der Terrasse, grillen Würstchen, trinken ein Bier und lauschen eurer Musik. Und wir würden uns für den Musikclub Party Pump Up the Jam wünschen. Schönen Abend und viel Spaß noch. Ciao.

0: Lost Frequencies und Crazy.
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2: Ja, 1. FC Kaiserslautern gegen den Karlsruher SC. Zweite Halbzeit läuft seit gut 10 Minuten, steht aber immer noch 0:0. SWR1-Reporter Stefan Kerstold im Stadion. Was ist denn los? Wo bleiben die Tore?
3: Ja, Julian Kral hat gerade auf Seiten der Lauterer eines verhindert für den KSC. Da riskierte er Kopf und Kragen, im wahrsten Sinne Kopf, denn der machte Bekanntschaft mit dem Knie von Pinto Pedrosa. Jetzt aber wieder der KSC. Über die linke Außenbahn ist es da Noel Eichinger, der Stürmer, der liegt in die Mitte. Chance für den KSC! Was für eine Großchance und was für ein schlechter Schuss aus 14 Metern von Kapitän Marvin Wanicek. Kann ich ja kaum glauben, dass er den nicht besser getroffen hat. Der geht weit links am Tor vorbei, aber der FCK in den letzten Minuten so ein bisschen unsortiert. Nochmal zurück zu dieser Chance eben. Kral rettet gegen Pinto Pedrosa nach einem haarsträubenden Fehlpass von Rasmussen in der Abwehr des FCK. Und dann musste er lange behandelt werden, weil er danach nochmal Bekanntschaft mit dem Knie des KSC-Spielers machte. Allerdings ohne Absicht dieser Einsatz. Aber für Julian Kral geht's weiter. Schon wieder so ein Ballverlust in der eigenen Hälfte vom FCK. Jetzt sind sie so ein bisschen unkonzentriert. Ball, Flankenball kommt aber nicht an und deswegen gibt's jetzt trotzdem noch einen Eckball. Wieder Standardsituation für den Karlsruher SC. Nach wie vor spielerisch sehr bescheiden, aber die Spannung, die ist natürlich da in diesem Derby, das immer noch sehr hitzig ist. Übrigens zur zweiten Halbzeit auch noch Wietaub reingekommen für den gelb vorbelasteten Lilian Egloff auf Seiten des KSC. Nehmen wir den Eckball gerade hier noch mit von der rechten Seite für den KSC. Immer wieder gefährlich, wenn Marvin Wanicek sich den ruhenden Ball da zurechtlegt. Ball kommt rein. Haas mit der Kopfballabwehr. Aber der Nachschuss, der geht übers Tor, bleibt hier beim 0:0.
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0: Rhythms del Mundo und Katie tanzte Because the Night. Mal ein bisschen chilliger Sound hier im ARD Musikclub Party. Samstagabend und jetzt erstmal die Nachrichten.
1: 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Um 22 Uhr mit Klaus Reginek. Im belgischen Naturschutzgebiet Hohes Venn kämpfen Feuerwehrleute gegen einen Waldbrand, der sich schnell ausbreitet. Betroffen ist ein Hochmoor. Glutnester können dort tief in den Torfboden eindringen und mehrere Wochen weiterglimmen. Jochen Hilgers berichtet von vor Ort.
2: In 12-Stunden-Schichten sind die Einsatzkräfte unterwegs. Zwischendurch kommen sie zu einem Versorgungsposten hier auf der einzigen Landstraße, die mitten durch das Naturschutzgebiet führt, um kurz zu essen, zu trinken und einmal durchzuatmen. Landwirte unterstützen mit ihren Traktoren. Wo sie sonst Gülle auf den Feldern verteilen, ist es jetzt Löschwasser, sagt einer von ihnen. Menschen sind bisher noch nicht zu Schaden gekommen. Mittlerweile brennt es hier im Hohen Venn auf mehr als 1600 Hektar Fläche. Heute Morgen waren es gerade mal 800. Das gibt einen Eindruck, wie rasant das Feuer sich ausbreitet.
1: In Deutschland sind aktuell noch mehr als 160.000 Ausbildungsstellen nicht besetzt. Darauf hat die Chefin der Bundesagentur für Arbeit Nahles hingewiesen. Sie sagte dem Deutschlandfunk, obwohl es schon Mitte August sei, seien per Nachvermittlung noch Ausbildungsverträge zu bekommen. Bei der Schwimmeuropameisterschaft in Paris waren deutsche Schwimmer heute außergewöhnlich

0: Im Freiwasser. Zum Abschluss dieses vorletzten Wettkampftags holte die deutsche 4x200 Meter Freistil-Mixstaffel mit Lukas Mertens, Jano Beschnitt, Linda Roth und Schlussschwimmerin Maya Tobin mit deutschem Rekord hinter Großbritannien Silber.
1: Die Fußballerinnen des FC Bayern München haben den Supercup gewonnen. Sie besiegten den VfL Wolfsburg mit 3:0. Die Doublegewinnerinnen von 2025 und 26 feierten damit vor dem Start in die neue Saison ihren 7. deutschen Titel in Folge. Beim Supercup spielt der Meister gegen den Pokalsieger. Weil die Frauen des FC Bayern beide Titel halten, mussten sie gegen den Tabellenzweiten antreten. Das Wetter? Nachts meist locker oder wechselnd bewölkt, in der Mitte einzelne Schauer und Gewitter, sonst überwiegend trocken. Die Tiefstwerte 21 bis 10 Grad. Morgen im Norden ein Wechsel aus Sonne und Wolken, in der Mitte und im Süden wolkig und schwül. Schon am Vormittag kommen erste Schauer und Gewitter auf, später auch mit Starkregen, Hagel und Sturmböen. Maximal 20 bis 32 Grad. Die Zeit 22.03 Uhr.
2: Der ARD-Verkehrsservice, Vorsicht bitte, A81 Heilbronn Richtung Stuttgart zwischen Pleitelsheim und Ludwigsburg Nord, ein kaputtes Auto auf der rechten Spur. A5 Karlsruhe Richtung Frankfurt zwischen Karlsruhe-Durlach und Bruchsal, Baustelle nur eine Spur frei, 3 Kilometer Stau, dauert hier 20 Minuten länger für euch. A6 Heilbronn Richtung Mannheim zwischen Sinsheim Süd und Sinsheim, Baustelle nur eine Spur frei, 2 Kilometer Stau, Viertelstunde plus. Die B68, B218 Osnabrück-Kloppenburg ist zwischen Bramsche Nord und Bramsche Hesepe nach einem Unfall in beide Richtungen gesperrt. Und eine amtliche Gefahreninformation für Rheinland-Pfalz wegen aktueller Waldbrände in Rheinland-Pfalz, NRW, im Saarland und Belgien kann es zu Rauch- und Brandgeruch kommen. Dadurch besteht aber keine Gefahr, heißt es. Bitte den Notruf nur bei einem konkret erkennbaren Brand, einer akuten Gefahr oder einem medizinischen Notfall anrufen.
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2: Frank Habeck Johansen hier. Guten Abend. Gleich Verona Poth, damals noch Verona Feldbusch, Schokolatte mit Ritmo della Noche. Und vorher der Musikwunsch von Jost und Michelle aus Abtsgmünd. Sie schreiben, sehr schöner Abend mit toller Musik. Welcome to the Pleasure Dome von Frankie Goes to Hollywood wäre unser Wunsch an diesem schönen Abend. Grüße an Buki, Klingi und alle Musikliebenden im Ländle.
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0: Ritmo della Noche am Samstagabend.
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0: Der FC Kaiserslautern gegen den Karlsruher SC. Knapp 80 Minuten sind jetzt rum. ARD Sportreporter Stefan Kersthold im Stadion. Steht immer noch 0:0. Ich habe eben Bilder aus dem Stadion gesehen. Da sahen Fans doch ziemlich gelangweilt aus. Ist das Spiel so trostlos?
2: Ja, langweilig ist es eigentlich nicht, denn der KSC gibt hier in dieser zweiten Halbzeit ganz klar den Ton an. Jetzt sogar schon die 10. Ecke, diesmal von der linken Seite. Wanizek an den langen Pfosten, Abwehr ist da, Rasmussen kann klären. Und eben wäre es fast zu einem für mich Tor des Monats gekommen, denn der Keeper des KSC, Bernat, der hat den Freistoß geschossen aus der gegnerischen Hälfte auf das Tor und hat gesehen, dass sein Gegenüber Julian Kral ein bisschen weiter vorstand. Aber er war rechtzeitig hinten und mit einer Glanzrettungstat konnte er hier den Einschlag verhindern. Davor große Chancen für die Gäste, für den Karlsruher SC. Kobalt aus 20 Metern, Julian Kral hält glänzend. Davor Wanizek aus 15 Metern knapp vorbei. Also der FCK kommt hier kaum noch aus der eigenen Hälfte raus. Jetzt vielleicht einmal, da ist es Semih Şahin abgelegt auf den eingewechselten Kanate. Aber der hat die Kugel verloren und der Konter des Karlsruher SC läuft und ist fast gelandet. Oh, da haben sie wieder Glück gehabt beim eingewechselten John Davis Meyer. Aber jetzt der Gegenangriff der Lauterer über die linke Außenbahn. Marlon Ritter, der Kapitän, 80 Minuten vorbei und er ist immer noch auf der Wiese. Eigentlich ist es immer ein Kandidat, der so nach einer Stunde geht, weil er völlig entkräftet ist. Heute ist er noch drin. Jetzt hat er die Kugel am Fuß, legt sie ab in die Mitte auf den eingewechselten Tassemeta. Der wurstelt sich dadurch, abgelegt auf Jan Elvedi. Jetzt der Flankenball von Jolie in die Mitte. Kanadé kommt aber nicht zum Kopfball. Aber die Karlsruher können sich jetzt in dieser Situation zunächst mal nicht befreien. Immer noch Ballbesitz. Semih Şahin treibt die Kugel nach vorne. Pass jetzt gespielt. Sollte gespielt werden auf Jolie, kommt aber nicht an. Hier laufen die letzten 9 Minuten, aber es gibt einen ganz großen Nachschlag. Also sind mit Sicherheit noch 15, wenn man das addiert mit der Nachspielzeit, steht noch 0:0.
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0: Die Tramps, Disco Inferno. Hier ist der ARD Musikclub Party am Samstagabend. Und gleich spielen wir hier eine halbe Stunde lang Songs über Essen und Trinken. Ja? Morgen ist nämlich der Welttag der Bratwurst. Sehr wichtiger Tag. Also überlegt mal kurz, welche Songs euch einfallen, in denen es um Essen oder Getränke geht. 06131 92 93 94 95 mal eben anrufen oder eine Nachricht ins Studio schicken per WhatsApp oder Signal. 06131 92 93 94 95 Songs über Essen, Lebensmittel oder Trinken, Getränke oder was euch dazu einfällt. Gleich ab 10:30 hier eine halbe Stunde lang eure gewünschten Songs und vorher noch dieser Wunsch hier.
1: Hallihallo, ihr Lieben. Wir sprechen aus Birkenfeld und waren gestern in Ötigheim und haben die Blues Brothers gesehen und würde uns jetzt aus diesem Grund sehr gerne wünschen, jetzt darf ich das sagen.
2: Everybody needs somebody von den Blues Brothers.
1: Vielen Dank. Tschüss.
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Da müssen wir kurz unterbrechen. Achtung bitte, auf der A5 Karlsruhe-Basel zwischen Offenburg und Laa werden Steine auf die Fahrbahn geworfen. Vorsicht in beiden Richtungen. Steinewerfer auf der A5 Karlsruhe-Basel zwischen Offenburg und Laa. Vorsicht bitte in beiden Richtungen.

0: Crystal Waters, Gypsy Woman, She's Homeless. Gleich ist es 10:30. Der ARD-Verkehrsservice, Vorsicht bitte, auf der A3 Köln Richtung Frankfurt in Höhe Bad Honnef-Linz liegt ein Tier auf der Fahrbahn. Vorsicht auf der A3 Köln-Frankfurt, zwischen Bad Honnef-Linz und Talbrücke Wiedtal läuft ein Fuchs auf der Fahrbahn. Vorsicht auf der A5 Kassel Richtung Frankfurt, zwischen Nordwestkreuz Frankfurt und Westkreuz Frankfurt liegt eine Warnbarke. Aufpassen auf der B210 Wittmund Richtung Wilhelmshaven, zwischen Schortens und Wilhelmshavener Kreuz ein defektes Fahrzeug. Aufpassen auch auf der B401 zu Oldenburg Richtung Dörpen, zwischen Neuburger Neulehe und Dörpen eine ungesicherte Unfallstelle. Vorsicht im Kreis Merzig-Wadern, die Straße zwischen Scheiden und Losheim am See ist in beiden Richtungen hier Gefahr durch Menschen auf der Fahrbahn. Achtung auf der A5, Karlsruhe-Basel, zwischen Offenburg und Lahr werden Steine auf die Fahrbahn geworfen. Aufpassen in beiden Richtungen. Auf der A5, Karlsruhe-Basel, zwischen Offenburg und Lahr immer noch Steinewerfer. A5, Karlsruhe Richtung Frankfurt, zwischen Karlsruhe-Durlach und Bruchsal, Baustelle nur eine Spur frei, 3 Kilometer Stau, plus 20 Minuten. Dann noch die A6 Heilbronn Richtung Mannheim zwischen Sinsheim Süd und Sinsheim. Baustelle nur eine Spur frei. 2 Kilometer Stau plus 15 Minuten. Und die amtliche Gefahreninformation für Rheinland-Pfalz wegen akuter Waldbrände in Rheinland-Pfalz, NRW, im Saarland und Belgien. Kann es zu Rauch und Brandgeruch kommen? Es besteht keine Gefahr, heißt es. Bitte den Notruf nur bei einem konkret erkennbaren Brand, einer akuten Gefahr oder einem medizinischen Notfall anrufen.
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0: Frank Habeck Johansen hier. Schönen Samstagabend. Morgen ist der Tag der Bratwurst. Ja, wir freuen uns schon sehr drauf. Deswegen spielen wir jetzt hier eine halbe Stunde lang Songs, in denen es um Essen oder Getränke geht. So, und wir starten mit dem Ketchup-Song. Denn das ist ja wohl mal so die Frage schlechthin bei Bratwurst. Ketchup oder Senf? Also für mich bitte sehr gerne mit Ketchup. Deswegen starten wir diese halbe Stunde hier natürlich mit dem Ketchup-Song. Lass Ketchup.
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und der Catch-Up-Song hier im ARD Musikclub Party. Kurzer Blick nochmal zum Fußball. Zweite Liga, 1. FC Kaiserslautern gegen den Karlsruher SC. Spiel ist vorbei nach einer langen Nachspielzeit. Aber es hat sich nichts mehr getan. 0-0 ist es ausgegangen, also für beide Mannschaften gibt es einen Punkt obendrauf. Morgen ist Tag der Bratwurst und deswegen spielen wir eine halbe Stunde lang Songs, in denen es um Essen oder Getränke geht. Und da könnt ihr gerne Vorschläge machen. 06131 92 93 94 95. Was wollt ihr hören? Bis 23 Uhr 06131 92 93 94 95. Georg hat sich gemeldet mit diesem Wunsch hier. Tequila.

0: Tequila, natürlich. Ein Song über Getränke. Wir spielen eine halbe Stunde lang nur Songs über Getränke oder Essen, Lebensmittel. Morgen Tag der Bratwurst und hier kommt der nächste Wunsch.
1: Guten Abend, Frank. Also wenn es morgen schon um die Wurst geht, dann muss unbedingt von Herbert Grönemeyer aus dem Jahr 1982 die Currywurst gespielt werden. Ich wünsche euch noch einen schönen Abend da draußen. Grüße von Lars.
0: Michael Weißbrot aus Gingen wünscht sich auch die Currywurst. Herbert Grönemeyer und auch Jost und Michelle aus Abtsgmünd sagen, na klar, wenn es um Essen geht, der Herbert darf nicht fehlen.
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0: It's a classic. Herbert Grönemeyer und die Currywurst hier bei uns im ARD Musikclub Party. Hier kommt schon der nächste Wunsch im Rahmen von Essens- und Getränkesongs. Gabriela hat sich gemeldet, wünscht sich Milk and Alcohol von Dr. Feelgood.
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0: Dr. Feelgood, Milk and Alcohol. Wir spielen bis 23 Uhr nur Songs, in denen es um Essen oder Trinken geht. Und am Telefon ist Dirk aus Alfter Witterschlick. Hallo Dirk. Hallo? Ah, guck mal hier. Falsche Leitung. Hier ist er.
1: Ah, hier bin ich auch. Hi Frank.
0: Sehr gut. Hi. Ihr wart heute Abend lustigerweise noch essen. Was gab's denn Leckeres?
1: Genau, meine Frau hatte Spaghetti mit Pilzen, mit Pfifferlingen und ich hatte eine Schnitzelpfanne mit Champignons.
0: Also, schöne Pilzrunde bei euch. Und
1: richtig.
0: Jetzt gibt's einen Song auch mit Essen. Wofür hast du dich entschieden?
1: Ich habe gewünscht Spliff mit Carbonara. Ist immer eine gute Sache und erste Konzert, was ich je gesehen habe,
0: Spliff. Von Spliff, ja?
1: Richtig, genau.
0: Du hast vorhin schon erzählt, in Köln war das. Welche Erinnerungen hast du an dieses Konzert?
1: Eigentlich gute Erinnerungen. Ich hatte mich während des Konzertes nur erschrocken, weil es auf der Bühne eine kleine Explosion gab, aber das gehörte mit zu dem Lied Kill. Und danach hat man es dann richtig verstanden. Aber es ist ein schönes Konzert gewesen.
0: Okay. Also geplante Explosion.
1: Ja klar, na klar.
0: Alles klar, dann danke ich dir, wünsche dir noch einen schönen Abend. Und hier ist Bliff mit Carbonara. Mach's gut.
1: Euch auch. Danke.
0: Ciao.

0: Split von Carbonara bis 23 Uhr gerade nur Songs, in denen es um Essen oder Trinken geht. Und hier ist schon der nächste Wunsch.
1: Hallo, guten Abend allerseits. Hier ist der Wolfgang aus Erkrath und ich wünsche mir eisgekühlter Bommerlunder von den Toten Hosen. Das höre ich besonders gerne, weil ich letztens auf einem Konzert bei denen war. Vielen Dank, tschüss.
0: David aus Stuttgart hat sich ja auch diesen Song gewünscht. Der grüßt seine Frau und alle, die noch unterwegs sind. Cordula aus Pommern wünscht sich auch den Song. Dazu ein Schinkenbrot mit Ei, schreibt sie. Und Susi ist auch für den eisgekühlten Bommerlunder von den Hosen.
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Die Toten Hosen, eisgekühlter Bommerlunder. Nur Songs über Essen und Trinken. Und Stefanie Blasing hat sich gemeldet. Sie ist gerade Fachfrau für Essen. Sie schreibt nämlich, sie sind gerade fast nach 15 Stunden zu Hause in Ladenburg zurück. Wir waren im tollen Kroatienurlaub und haben dort ganz viel getrunken und gegessen. Und wir wünschen uns Bacardi Feeling von Katja Nye.

Bacardi Feeling. Einen haben wir noch. Einen Song mit Getränk bzw. Essen. Hier ist ein Getränkesong. Metallica und Whiskey in the Jar. Martin aus Löchgau hat sich den Song gewünscht. Und Susi möchte ihn auch hören. Whiskey in the Jar. Der letzte Song bis 23 Uhr. Essen und Trinken.

0: Metallica, Whiskey in the Jar, der ARD Musikclub Party mit Frank Habeck Johansen und gleich nach 23 Uhr unter anderem mit Nirvana.
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2: Um 23 Uhr mit Klaus Regineck. Beim Waldbrand in Hürtgenwald in der Eifel hat sich die Lage etwas entspannt. Die Evakuierung des Ortsteils Gai wurde aufgehoben. Anders sieht dagegen die Situation in Belgien aus. Dazu ARD-Reporter Frank Wörner.
3: Die gute Nachricht kam am Abend. Die Menschen aus Hürtgenwald-Gai dürfen zurück in ihre Häuser. Für ihre Ortschaft besteht keine akute Gefahr mehr durch den Waldbrand. In der Nacht auf Freitag waren die Flammen so nah an den Ortsteil herangerückt, dass die Gefahr für die Bewohner zu groß wurde. Dafür hat sich die Lage im nur rund 20 Kilometer entfernten Monschau am Abend zugespitzt. Die Stadt an der Grenze zu Belgien forderte die Bewohner mehrerer Siedlungen auf, sich auf eine mögliche Evakuierung vorzubereiten. Sie sind von einem weiteren Großbrand im Hohen Venn auf belgischer Seite bedroht. Dort haben die Flammen sich in den letzten Stunden schnell ausgebreitet und bis zum Abend eine Fläche erfasst, die fast 10-mal so groß ist wie der Waldbrand im Hürtgenwald.
2: Bundespräsident Steinmeier ruft dazu auf, für die Sicherheit und die Selbstbestimmung queerer Menschen einzutreten. Anlass ist der Terroranschlag am Rande des Christopher Street Day in Berlin vor 3 Wochen. Und CSD-Veranstaltungen in mehreren Städten an diesem Wochenende. Auf dem Portal Zeit Online schreibt Steinmeier, in einer offenen Gesellschaft müsse es allen möglich sein, ihren eigenen Weg zu gehen. Das gelte privat wie auch im öffentlichen Raum. In der zweiten Fußball-Bundesliga gab es am Abend im Südwest-Derby zwischen Kaiserslautern und Karlsruhe keinen Sieger. Die Begegnung endete torlos. Details von ARD-Sportreporter Stefan Kerstholt.
4: Die besseren Möglichkeiten hatte über die gesamte Partie hinweg der Karlsruher SC. Und da war es Julian Kral, der Keeper, der seine Mannschaft ein ums andere Mal vor einem Rückstand hier bewahrte. Und deswegen

0: Versuch mit über 90 Metern gegen seinen Teamkollegen Nick Tum aus Stuttgart durch. Die beiden sorgten mit ihrem Doppelsieg für die Medaillen 13 und 14 bei der EM für die deutsche Mannschaft. Das Wetter? Nachts meist locker oder wechselnd bewölkt, in der Mitte einzelne Schauer und Gewitter, 21 bis 10 Grad. Morgen im Norden ein Wechsel aus Sonne und Wolken, in der Mitte und im Süden wolkig und schwül. Schon am Vormittag erste Schauer, später auch Starkregen. Die Temperaturen maximal 20 bis 32 Grad, 23:03 Uhr.
1: Der ARD-Verkehrsservice. Vorsicht bitte auf der A6 Richtung Heilbronn. Zwischen der Einfahrt Sinsheim Süd und Sinsheim Steinsfurt behindert ein kaputtes Fahrzeug den Verkehr. Aufpassen, B29 Stuttgart Richtung Aalen. Zwischen Essingen und Theiler, hier liegt ein Tier auf der Fahrbahn. Vorsicht bitte auf der B210 Wittmund Richtung Wilhelmshaven. Zwischen Schortens und Wilhelmshavener Kreuz, defektes Fahrzeug. Aufpassen, Kreis Merzig-Wadern. Zwischen Scheiden und Losheim am See, in beiden Richtungen Gefahr durch Menschen auf der Fahrbahn. A5 Karlsruhe Richtung Frankfurt, zwischen Karlsruhe-Durlach und Bruchsal, Baustelle nur eine Spur frei, dadurch 3 Kilometer Stau, 20 Minuten on top. A6 Heilbronn Richtung Mannheim, zwischen Sinsheim Süd und Sinsheim Baustelle, auch hier nur eine Spur frei, 2 Kilometer Stau, hier dauert es eine Viertelstunde länger. Die B401 Oldenburg-Dörpen ist zwischen Neuburger, Neulehe und Dörpen nach einem Unfall in beide Richtungen dicht. Und die amtliche Gefahreninformation für Rheinland-Pfalz. Wegen aktueller Waldbrände in Rheinland-Pfalz, NRW, im Saarland und Belgien kann es zu Rauch- und Brandgeruch kommen. Es besteht dadurch aber keine Gefahr. Bitte den Notruf nur bei einem konkret erkennbaren Brand, einer akuten Gefahr oder einem medizinischen Notfall anrufen.
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1: Frank Habeck-Johansen hier, noch bis Mitternacht eure Musikwünsche. Was braucht ihr noch heute Abend? So ganz dringend, ein Song zum Abkühlen vielleicht oder doch noch ein Song, um nochmal richtig abzugehen bis Mitternacht? Egal was es ist. 06131 92 93 94 95, das ist die Nummer für euch. 06131 92 93 94 95. Welchen Song wollt ihr heute Abend unbedingt noch im Radio hören?
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0: Should Be Dancing am Samstagabend. Ah, die Musikclub Party, eure Musikwünsche hier.
1: Guten Abend, hier ist Markus aus Brumm. Ich wünsche euch allen einen wunderschönen Sommerabend, der jetzt mittlerweile etwas kühler geworden ist. Und mit Happy Ending von Joe Jackson von der wunderbaren Platte. Der Name jetzt nicht einfällt. Mit dem Saxophon vorne drauf. Body and Soul heißt es. Body and Soul heißt es.
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0: Einer. Irgendwie, irgendwo, irgendwann. Vielen Dank für eure ganzen Nachrichten ins Studio hier im ARD Musikclub Party. Vinny hat zum Beispiel eben geschrieben, endlich mal ein Joe Jackson Song. Ja, haben wir vorhin gespielt. Heike aus Rehns, ganz begeistert. Hallo, wie immer, eine super Sendung. Und wir freuen uns auch über eure ganzen Musikwünsche, die hier reinkommen.
1: Hallo Frank, hier ist der Karl-Heinz aus Wilhelmshaven. Ich bin gerade dabei, Flyer einzupacken für die Kommunalwahl hier in Wilhelmshaven. Ich würde mich freuen, wenn du einen Titel von Phil Collins spielen würdest, Mama. Ich bedanke mich. Schönen Dank.
0: Sehr gerne. Ganz Deutschland ist dabei. Viele Grüße aus Dresden kommen noch von Bernd. Hier sind Genesis und Mama im ARD Musikclub Party am Samstagabend.

0: Genesis und Mama hier bei uns. Es ist kurz nach 11:30. Der ARD-Verkehrsservice. Vorsicht bitte auf der A48, Dreieck Vulkaneifel Richtung Koblenz, zwischen Rastplatz Schnackenborn und Ochtendungen. Hier liegt ein Fuchs. Aufpassen auf der A61, Ludwigshafen-Koblenz in Höhe Rastplatz Kurzgewann, wird die Sicht durch Rauch behindert. Aufpassen B42, Rüdesheim Richtung Wiesbaden, zwischen Geisenheim und Winkel, ein defektes Fahrzeug. Vorsicht bitte auf der A6 Richtung Heilbronn zwischen Einfahrt Sinsheim Süd und Sinsheim Steinsfurt behindert ein kaputtes Fahrzeug den Verkehr. Vorsicht im Kreis Merzig-Wadern, die Straße zwischen Scheiden und Losheim am See in beiden Richtungen, Gefahr durch Menschen auf der Fahrbahn. A5 Karlsruhe Richtung Frankfurt zwischen Karlsruhe-Durlach und Bruchsal, 2 Kilometer Stau im Baustellenbereich. Dann die A6 Heilbronn Richtung Mannheim zwischen Sinsheim Süd und Sinsheim, Baustelle nur eine Spur frei, 2 Kilometer Stau, Viertelstunde plus. Die B401 Oldenburg-Dörpen ist zwischen Neuburger-Neulehe und Dörpen nach einem Unfall in beide Richtungen gesperrt. Und die amtliche Gefahreninformation für Rheinland-Pfalz. Wegen aktueller Waldbrände in Rheinland-Pfalz, NRW, im Saarland und Belgien kann es zu Rauch- und Brandgeruch kommen. Es besteht keine Gefahr. Bitte den Notruf nur bei einem konkret erkennbaren Brand, einer akuten Gefahr oder einem medizinischen Notfall anrufen.
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0: Frank Habeck Johansen hier. Noch eine halbe Stunde der ARD Musikclub Party mit euren Musikwünschen. Und jetzt Gazebo, I Like Chopin.
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0: Die Irene, Flashdance, what a feeling, hier im ARD Musikclub Party. Und jetzt wird's wieder ganz lang.
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0: Wir spielen euch jede Woche Maxi-Versionen und auch jetzt ist es wieder soweit. Die beiden Phils sind dran, Philip Bailey und Phil Collins mit Easy Lover. Hier ist der Extended Dance Mix von Easy Lover im ARD Musikclub Party Samstagabend.

Simply Red, Something Got Me Started, AD Musikclub Party. Und Peter aus Rottweil hat sich noch gemeldet. Hallo zusammen, meine Partnerin Susanne und ich sitzen gerade auf der Terrasse. Genießen Rotwein, die warmen Temperaturen und dass wir uns seit gut einem Jahr lieben und haben. Ihr könnt den Abend für uns noch ein bisschen schöner machen, ein Sahnehäubchen oben drauf geben, den Abend krönen, indem ihr Sweet Child O' Mine von Guns N' Roses auflegt. Wäre super schön, wenn es klappt. Liebe Grüße an alle. Ihr macht das super. Peter, danke für eure Nachricht. Einen schönen Abend euch. Und hier sind Guns N' Roses und Sweet Child O' Mine.

0: ARD Musikclub Party mit Frank Habeck Johansen. Ich wünsche euch eine gute Nacht.
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2: Um 0 Uhr mit Heike Lüttich. Beim Waldbrand in Hürtgenwald in der Eifel hat sich die Lage etwas entspannt. Bis auf die Menschen aus Krankenhäusern, Alten- und Pflegeheimen dürfen die Einwohner im Dürener Ortsteil Gai in ihre Häuser zurück. Die Evakuierungsanordnung ist aufgehoben. Ein weiteres Feuer ist im Naturschutzgebiet Hohes Fennen an der belgischen Grenze ausgebrochen, berichtet ARD-Reporter Frank Wörner.
3: Dafür hat sich die Lage im nur rund 20 Kilometer entfernten Monschau am Abend zugespitzt. Die Stadt an der Grenze zu Belgien forderte die Bewohner mehrerer Siedlungen auf, sich auf eine mögliche Evakuierung vorzubereiten. Sie sind von einem weiteren Großbrand im Hohen Fennen auf belgischer Seite bedroht. Dort haben die Flammen sich in den letzten Stunden schnell ausgebreitet und bis zum Abend eine Fläche erfasst, die fast 10-mal so groß ist wie der Waldbrand im Hürtgenwald. Lokale Politiker sprechen Medienberichten zufolge bereits vom größten Brand, den Belgien je erlebt hat.
2: Bei der Leichtathletik-Europameisterschaft in Birmingham haben die deutschen Speerwerfer 2 Medaillen gewonnen. Der Mainzer Julian Weber holte Gold, der Stuttgarter Nick Thumm Silber. Auch die Staffelläufer gewannen Silber. Damit hat das deutsche Team 15 Medaillen. Aus Birmingham, Irina Knep.
4: Was für eine Show. Seinen besten Wurf hat sich Speerwerfer Julian Weber für seinen letzten Versuch aufgespart. Und was für einen sensationellen 90,40 Meter. Eine Liga für sich. Damit verdrängte Weber Nick Thumm auf Rang 2 und krönte sich zum zweiten Mal zum Europameister. Für Thumm ist EM Silber der größte Erfolg seiner noch jungen Karriere. Spektakel bot auch die deutsche 4x100 Meter Staffel. Auch ohne Owen Ansah, den Europameister über die 200 Meter, sprintete das DLV-Quartett zu Silber. Den Sieg sicherten sich die favorisierten Briten. Bronze holte Belgien.
2: Bei der Schwimm-Europameisterschaft in Paris hat Johannes Liebmann aus Magdeburg Gold über 1500 Meter Freistil gewonnen und dabei einen neuen Weltrekord aufgestellt. Der 19-Jährige schwamm die Distanz in 14 Minuten und 26 Sekunden. Es ist bereits sein 2. Titel bei dieser Europameisterschaft. Silber sicherte sich Scholan Scherkan aus Ungarn. Bronze ging an Liebmanns Teamkollegen Oliver Klemet. In der 2. Fußball-Bundesliga haben sich Kaiserslautern und Karlsruhe heute torlos getrennt. Hertha BSC hat Heidenheim mit 4:1 besiegt. Osnabrück musste sich Magdeburg 0:3 geschlagen geben. Greuther Fürth unterlag Nürnberg.

0: nach zunächst eine amtliche Gefahreninformation wegen akuter Waldbrände in Rheinland-Pfalz, Nordrhein-Westfalen, im Saarland und Belgien kann es zu Rauch- und Brandgeruch kommen. Es besteht aber keine Gefahr. Bitte wählen Sie den Notruf nur bei einem konkret erkennbaren Brand, einer akuten Gefahr oder einem medizinischen Notfall. Die A1 Lübeck-Fehmarn zwischen Neustadt-Pelzerhaken und Lehnsahn in beiden Richtungen wegen eines Polizeieinsatzes gesperrt. A4 Erfurt Richtung Chemnitz zwischen Erfurt-West und Erfurt-Ost Vollsperrung nach Unfall. A5 Karlsruhe Richtung Frankfurt zwischen Karlsruhe-Durlach und Bruchsal 2 Kilometer Stau im Baustellenbereich. A57 Köln Richtung Krefeld zwischen dem Kreuz Meerbusch und Krefeld-Zentrum wegen Bauarbeiten bis Montag früh gesperrt. A61 Mönchengladbach-Venlo zwischen dem Kreuz Mönchengladbach und Markenstein in beiden Richtungen wegen Brückenarbeiten bis Dienstagmorgen gesperrt. Und die A448 Bochum-West Richtung Dortmund-Witten ist zwischen dem Dreieck Bochum-West und Bochum-Süd wegen Bauarbeiten bis Montag früh gesperrt. Gute Fahrt!
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0: Mit Markus Poschlott aus Erfurt und wir starten in diesen Sonntag, in diesen 16. August mit den Stones und Start Me Up.

0: Gabrielle ist das mit Dreams in der ARD Hitnacht. Ich freue mich, dass die ganze ARD Hitnacht-Familie wieder am Radio ist. Von der A1 im Norden bis zur A9 im Süden, von Alt-Duvenstedt in Schleswig-Holstein bis auf die Reichenau hören wieder alle zu. Das freut mich sehr. Herzlich willkommen, ARD Hitnacht. Jetzt machen wir schon ein kleines Jubiläum hier. Wir spielen die Band, die es seit 50 Jahren gibt. Das Jubiläum wurde auch in diesem Jahr und wird auch noch weiter in diesem Jubiläum live gefeiert. Denn Smokey befinden sich auf Jubiläumstour, haben schon ein paar Konzerte gespielt und im Oktober stehen die nächsten an. Am 9. Oktober in Duisburg, am 10. Oktober in Erfurt hier, das ist aber schon ausverkauft, und dann am 12. Oktober im Gewandhaus in Leipzig. Smokey mit den größten Hits, und einen davon hören wir jetzt aus dem Jahr 1975. Diese Nummer gehört zu den früheren internationalen großen Erfolgen. If you think you know how to love me. Hier sind Smokey.
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0: Das ist Bob Marley, Buffalo Soldier. 0:23 Uhr ist es. Sie hören die ARD-Hitnacht. Auf diese Nachricht, die jetzt kommt, hätte ich gerne verzichtet. Aber soeben erreicht uns diese Gefahrenmeldung der Leitstelle Aachen. Aufgrund einer weiteren Ausbreitung des Waldbrandes in Belgien lässt sich ein Übergreifen auf Teile von Monschau nicht vollständig ausschließen. Aus diesem Grunde wird den Einwohnenden der Ortsteile Kalter Herberg und Mützenich empfohlen, sich auf eine mögliche Evakuierung vorzubereiten. Informieren Sie sich dazu auf der Internetseite monschau.de. Meiden Sie das betroffene Gebiet, achten Sie auf Durchsagen von Feuerwehr und Polizei und informieren Sie Ihren Nachbarn. Auch wenn Sie das jetzt hören und Bekannte haben, die in Monschau leben und dort in den Ortsteilen Kalter Herberg und Mützenich, rufen Sie die an, klingeln Sie die ruhig aus dem Bett. Ich glaube, in dem Falle kann man das durchaus machen und sagen Sie ihnen, was da Sache ist. Die Menschen, die dort leben, sollen auf die Durchsagen von Feuerwehr und Polizei achten, das hatte ich schon gesagt, und eben ihr Notgepäck parat halten und sich vorbereiten. Wir behalten die Lage hier in dieser Sendung natürlich auch im Blick und informieren Sie so schnell wie möglich.
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0: Das ist Melanie mit Ruby Tuesday. Und damit ist es gleich 12:30. Wir schauen auf die Straßen. Das ist der Verkehrsservice in der ARD Hitnacht. Zunächst einmal mit der amtlichen Gefahreninformation wegen akuter Waldbrände in Rheinland-Pfalz, Nordrhein-Westfalen, im Saarland und in Belgien kann es zu Rauch- und Brandgeruch kommen. Aber aktuell besteht dort keine akute Gefahr. Aber in Monschau, wir haben es gerade schon gesagt, in den Ortsteilen Kalter Herberg und Mützenich sollten sich die Anwohner auf eine mögliche Evakuierung vorbereiten. Bitte den Notruf nur bei einem konkret erkennbaren Brand, einer akuten Gefahr oder, na klar, einem medizinischen Notfall anrufen, aber bitte nicht die 112 wählen, um sich da jetzt neue Informationen zu holen. Lassen Sie bitte das Radio an, achten Sie auf die Durchsagen, die vor Ort von Feuerwehr und Polizei kommen. Dankeschön. Die A1 Lübeck-Fehmarn ist zwischen Neustadt-Pelzerhaken und Lehnsahn in beiden Richtungen wegen eines Polizeieinsatzes gesperrt. A4 Erfurt Richtung Chemnitz zwischen Erfurt-West und Erfurt-Ost Vollsperrung nach Unfall. A7 A215 Hamburg Richtung Kiel zwischen Neumünster-Nord und Blumenthal ein brennendes Fahrzeug, deswegen die Vollsperrung. Hier bittet die Polizei noch, bitte das Fahrzeug nicht zu verlassen. A57 Köln Richtung Krefeld zwischen dem Kreuz Meerbusch und Krefeld Zentrum wegen Bauarbeiten bis Montag früh gesperrt. A61 Mönchengladbach-Venlo zwischen dem Kreuz Mönchengladbach und Mackenstein in beiden Richtungen wegen Brückenarbeiten bis Dienstag 5 Uhr gesperrt. Ich wünsche eine gute Fahrt.
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0: Mit Markus Poschlott. Beste Grüße aus Erfurt und beste Grüße auch aus dem Chiemgau. Claudia und Tom aus Obing haben uns geschrieben, sitzen schön gemütlich vor der Feuerschale, Weißbier dabei und die Musik der ARD-Hitnacht. So kann es doch gut gehen. Viele Grüße an die Feuerschale und auch wo immer Sie uns überall hören.

Mike and the Mechanics, Another Cup of Coffee, 0.39 Uhr. Das ist hier die ARD-Hitnacht. Und Grüße gehen nach Kopenhagen, da werden wir auch gerade gehört. Und zwar Mario. Mario hat uns geschrieben. Er ist in Kopenhagen und jetzt Achtung, er ist seit 10 Uhr unterwegs auf einem Mammutmarsch. 100 Kilometer am Stück. Er schreibt, die Mail ist jetzt eine gute Stunde her. Er ist bei Kilometer 65. Jetzt wird er wahrscheinlich schon bei Kilometer 70 sein oder so. Und er hört dabei die ARD-Hitnacht. Er grüßt alle anderen Wanderer und die liebe Mama, die zu Hause am Handy die Strecke verfolgt, das irgendwie tracken kann. Großartig. Dann wünschen wir toi toi toi für die restlichen gut 30 Kilometer, auf dass alles gut geht. Und vielleicht haben wir auch noch einen Song, der dazu ein bisschen passt, der nach vorne geht. Aber ja. Dann jetzt einmal im Takt von Falco. Die nächsten 3 Minuten und 19 Sekunden. Rock me Amadeus. Rock is Mario.

Das ist die ARD-Hitnacht mit Amy MacDonald und wir grüßen mal recht herzlich alle, die beim Konzert in Lingen gewesen sind und jetzt auch schon wieder zu Hause sind oder sich auf den Weg machen. Gute Heimreise und auf dass es ein schöner Abend gewesen ist mit Amy MacDonald.

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1: Um 1 Uhr mit Heike Lüttich. Bei dem Waldbrand in der Nähe von Hürtgenwald in der Eifel entspannt sich die Lage etwas. Die Bewohner des Dürener Ortsteils Gai dürfen in ihre Häuser zurück. Im nur 20 Kilometer entfernten Monschau wird es dagegen kritisch. Aus der Nachrichtenredaktion Moritz Kleiß.
2: Die Stadt liegt nahe an der Grenze zu Belgien. Dort breitet sich ein weiterer Brand im Naturschutzgebiet Hohenfenn immer weiter aus. Die Behörden haben die Einwohner von Monschau gebeten, sich auf eine Evakuierung vorzubereiten. Es handelt sich dabei um eine reine Vorsichtsmaßnahme, es würden aber auch Notunterkünfte vorbereitet. In dem belgischen Moor brennt inzwischen eine Fläche von 27 Quadratkilometern. Noch am Samstagmorgen waren es 7 Quadratkilometer gewesen.
1: Im Südwesten von Kolumbien hat die Armee ein Drogenlabor ausgehoben und mehr als 1,8 Tonnen Kokain sichergestellt. Das teilte der neue Präsident de la Espriella auf der Plattform X mit. Er geht davon aus, dass das Labor von den Rebellen der linksgerichteten Nationalen Befreiungsarmee ELN betrieben wurde. Die ELN bestreitet allerdings, mit Kokainlabors oder Drogenhandel zu tun zu haben. Bei der Leichtathletik-EM in Birmingham hat das deutsche Team jetzt 15 Medaillen gewonnen. Zuletzt gab es Gold und Silber im Speerwurf und Silber für die 4x100-Meter-Staffel der Herren. Bei der Europameisterschaft der Schwimmer in Paris gab es gestern ebenfalls 3 Medaillen. Lukas Mertens gewann Silber mit der Mixed-Staffel über 200 Meter Freistil. Gold holte Johannes Liebmann mit einem neuen Weltrekord über 1500 Meter Freistil. Im selben Rennen gewann Oliver Klemet Bronze. In Zagreb hat außerdem Helen Kevrich bei der Turn-Europameisterschaft Gold am Stufenbarren geholt. Silber ging an Carina Schönmeier am Sprung. Bei der Reitweltmeisterschaft in Aachen hat die deutsche Rekord-Olympiasiegerin Isabel Werth in der Kür den 3. Platz belegt. Beim Grand Prix Special vorgestern hatte es nicht für eine Medaille gereicht. Aus Aachen Jörg Tegelhütter.
3: Die Messlatte für Gold war schlichtweg zu hoch, selbst für die erfolgreichste Reiterin der Welt. Werth kämpfte, riskierte wie üblich mit ihrer Stute Wendy alles und holte am Ende einer fantastischen Konkurrenz Bronze mit 88,65%. Fabelhafte 91,9% hatte zuvor Weltmeisterin Charlotte Fry aus Großbritannien mit ihrem Rapphengst Glamourdale vorgelegt. Unschlagbar. Fry gewann damit Doppelgold nach ihrem Sieg im Grand Prix Special. Silber ging erneut an Katrin Laudrup-Dufour aus Dänemark, vor eben Isabel Werth.
1: Das Wetter für Deutschland. In der Nacht meist locker oder wechselnd bewölkt, meist trocken bei 21 bis 10 Grad. Tagsüber dann im Norden Sonne und Wolken im Wechsel, in der Mitte und im Süden wolkig und schwül. Schon am Vormittag erste Schauer und Gewitter, später auch Starkregen, Hagel und Sturmböen. 20 bis 32 Grad. 1:03 Uhr.
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0: Notfall bitte nicht, um dort weitere Informationen einzuholen. Das machen Sie bitte über die Webseite monschau.de. Die weiteren Meldungen: A1 Lübeck-Fehmarn zwischen Neustadt-Pelzerhaken und Lenzahn in beiden Richtungen wegen eines Polizeieinsatzes gesperrt. A57 Köln Richtung Krefeld zwischen dem Kreuz Meerbusch und Krefeld Zentrum wegen Bauarbeiten bis Montag früh gesperrt. A61 Mönchengladbach-Venlo zwischen dem Kreuz Mönchengladbach und Mackenstein beidseitig wegen Brückenarbeiten bis Dienstag gesperrt. Und die A448 Bochum-West Richtung Dortmund-Witten zwischen dem Dreieck Bochum-West und Bochum-Süd wegen Bauarbeiten bis Montag früh gesperrt. Ich wünsche eine gute Fahrt.
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0: Mit Markus Poschlott und besten Grüßen aus Erfurt.

0: Das sind Earth and Fire mit Weekend. Hey, Schnapszahl, 1.11 Uhr. Das ist sie, die ARD-Hitnacht. Heute, ja, mit dem, was sie auch in dieser Nacht wieder beschäftigt. Viele Grüße gehen raus.
1: Ja, hallo, hier sind Bettina und Jens. Wir kommen gerade zurück und sind gerade auf der Autobahn. Wir waren in Osnabrück im Schlossgarten und unsere Gedanken hängen gerade noch an dem Konzert, das wir gerade genießen durften.
0: Ja.
1: Roy Bianco und den Abruzzati Boys. Ganz liebe Grüße. Bleibt gesund und munter. Tschüss.
0: Ach, Roy Bianco, ja, da fällt mir ja was zu ein. Grüße an alle. Gerade auch bei diesem Konzert gewesen sind. Auch da wünschen wir natürlich einen guten Heimweg.
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0: Hab dich gefunden. Einfach einer der schönsten Ohrwürmer, oder? Wir kommen gleich zu Juli mit Geile Zeit. Vorher noch Billy Idol.

Die ARD-Hitnacht wird heute auch wahrscheinlich noch in einem Bus gehört, der gerade in Bayern unterwegs ist. Hier kommt nämlich eine Mail von Nico rein, der uns geschrieben hat, dass er gerade auf dem Heimweg ist mit dem Bus vom Wie spricht man das richtig aus, ohne sich zu blamieren? Eigentlich schon zu spät. Gäubodenvolksfest in Straubing. Ich hoffe, es ist richtig. Auf der A93 Richtung Waldsassen. Ich wünsche eine gute Fahrt. Und wenn Sie sie auch schreiben wollen, ja, ard-hitnacht@mdr.de. Das ist unsere E-Mail-Adresse. So, schnell wieder Musik. Da kann nichts schieflaufen. David McWilliams.

0: Und mit den letzten Takten von Roxette ist es gleich 13:30. Das ist der Verkehrsservice in der ARD-Hitnacht. Zunächst die amtliche Gefahreninformation wegen aktueller Waldbrände in Rheinland-Pfalz, Nordrhein-Westfalen, im Saarland und in Belgien. Kann es zu Rauch- und Brandgeruch kommen, es besteht jedoch keine akute Gefahr. In Monschau, in den Ortsteilen Kalter Herberg und Mützenich, sollten sich die Anwohner jedoch bereits auf eine mögliche Evakuierung vorbereiten. Bitte hier nur den Notruf wählen bei einem konkreten erkennbaren Brand, einer akuten Gefahr oder einem medizinischen Notfall. Bitte nicht, um dort Infos abzufragen. Danke. Die A1 Lübeck-Fehmarn zwischen Neustadt-Pelzerhaken und Lehnsahn wegen eines Polizeieinsatzes noch immer gesperrt. Die A57 Köln Richtung Krefeld zwischen dem Kreuz Meerbusch und Krefeld-Zentrum. Da laufen noch die Bauarbeiten bis Montag früh. Ich wünsche eine gute Fahrt durch diese Nacht.
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0: Und Sandra sagt, Heaven can wait. Viele Grüße kommen aus Erfurt und gehen ins ganze Land. Hier ist die ARD-Hitnacht. Ich bin Markus Poschlott. Hallo zusammen.

Es ist 1.37 Uhr. Hier ist der Verkehrsservice in der ARD-Hitnacht. Achtung, Falschfahrer auf der A4, Kirchheimer Dreieck Erfurt zwischen Wommen und Herleshausen kommt Ihnen ein Falschfahrer entgegen. Bitte fahren Sie äußerst rechts und überholen Sie nicht. Nochmal Obacht auf der A4, Kirchheimer Dreieck Erfurt zwischen Wommen und Herleshausen. Ein Falschfahrer. Obacht bitte.

0: äußerst der Vorsicht weiterhin auf der A4. Falschfahrer Kirchheimer Dreieck, Erfurt zwischen Wommen und Herleshausen. Da kommt Ihnen der Falschfahrer entgegen. Bitte äußerste Vorsicht. So. Die ARD-Hitnacht, 1.38 Uhr. Heute mit Ihren Gedanken zu dieser Nacht. Es dreht sich unheimlich viel um das eine Thema und das nennt sich Waldbrand.
1: Hallo in die Nacht, hier ist Roswitha aus dem Vorort Hürtgenwald-Düren. Ich habe gestern den Rauch zu Genüge gesehen. Es hört nicht auf. Hoffentlich regnet es bald ohne Ende. Wiederhören.
0: Jawohl, danke schön. Diesen Wünschen können wir uns, glaube ich, anschließen für die nächste Woche. Gibt es da jetzt ja durchaus Tendenzen, dass wir sagen, da kommt auch mal ein bisschen Regen runter. Hoffen wir auch, dass es an den richtigen Stellen ist. Und zur aktuellen Gefahreninformation informieren wir hier ja auch halbstündig bei uns im Programm. Momentan betrifft es den Ort Monschau in den Ortsteilen Kalter Herberg und Mützenich. Da sollen sich die Anwohner auf eine mögliche Evakuierung vorbereiten, also schon mal Tasche packen und auf die Ansagen von vor Ort achten. Das ist auch besonders wichtig. So. Und wir halten hier alle auf dem Laufenden, die es wollen. Die ARD-Hitnacht, wie jeden Tag, immer zwischen 23 und 6 Uhr.

0: Das ist die ARD-Hitnacht mit Ihren Anrufen auf der 0800 80 80 110.
1: Ich bin's nochmal, Claudia aus Maxi der Heidhof der Oberpfalz. Ich wünsche euch heute einen schönen Tag. Ihr habt eine super Musik heute drauf. Ich grüße meinen Neffen Florian Lang, der heute Geburtstag hat.
0: Die Grüße gehen wir gerne weiter. Auch an alle, die heute Geburtstag haben. Happy Birthday an diesem 16. August. 1.51 Uhr ist es. So, was kommt jetzt? Die Pointer Sisters. I'm so excited. Und danach spiele ich uns Cool and the Gang. Das ist die ARD-Hitnacht.

1.56 Uhr ist es. Hier ist der Verkehrsservice in der ARD-Hitnacht. Achtung, nochmal der Falschfahrer auf der A4 Kirchheimer Dreieck Erfurt. Bewegt sich jetzt weiter zwischen Eise nach West und Herleshausen ist jetzt der Falschfahrer unterwegs. Bitte fahren Sie äußerst rechts, überholen Sie nicht auf der A4 Kirchheimer Dreieck Erfurt zwischen Eise nach West und Herleshausen. Ein Falschfahrer, bitte äußerste Vorsicht.

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1: Um 2 Uhr mit Heike Lüttich. In dem Hochmoor Hohesfenn im Grenzgebiet zwischen Belgien und Deutschland breitet sich das Feuer immer weiter aus. Die Feuerfront sei nur noch etwa 3 Kilometer von der deutschen Grenze entfernt, schreibt die Nachrichtenagentur dpa. Für das Dorf Küchelscheid auf der belgischen Seite haben die Behörden bereits die Evakuierung angeordnet. Auf der deutschen Seite bereitet sich die Stadt Monschau in NRW darauf vor, Einwohner in Sicherheit zu bringen. Arndt Lorenz.
2: Das Lagezentrum der Städteregion Aachen ist in ständigem Austausch mit den Krisenstäben in Belgien. Dort mussten wegen des Brandes schon einige hundert Menschen ihre Wohnungen und Häuser verlassen. Vorsorglich warnt deshalb die Stadt Monschau etwa 4000 Einwohner mehrerer Ortsteile vor. Nach Behördenangaben lässt sich durch die Ausbreitung des Waldbrandes im Hohen Fenn ein Übergreifen auf Teile von Monschau nicht vollständig ausschließen. Auch die Einrichtung von Notunterkünften ist geplant.
1: Der Iran fordert die Freilassung von 3 Kampfpiloten, die bei einem Angriff auf einen US-Stützpunkt in Katar im März gefangen genommen worden sein sollen. In einem Brief an das Rote Kreuz beklagte ein iranischer General, den Piloten sei bisher auch nicht erlaubt worden, mit ihren Familien oder iranischen Behörden Kontakt aufzunehmen. Die katarische Regierung bestreitet die Festnahme. Ein Sprecher des Außenministeriums in Doha äußerte sich auf X überrascht über diese, Zitat, irreführenden Aussagen aus Teheran. In Deutschland sind aktuell noch mehr als 160.000 Ausbildungsstellen nicht besetzt. Das ist mehr als ein Drittel aller Lehrstellen in diesem Jahr. Die Chefin der Bundesagentur für Arbeit, Nahles, sagte im Deutschlandfunk, auch wenn das Ausbildungsjahr teilweise schon im August begonnen habe, sei in der Nachvermittlung noch etwas möglich. Die Fußballerinnen des FC Bayern München haben zum 3. Mal den Supercup gewonnen. In Ingolstadt besiegten sie am Abend den VfL Wolfsburg mit 3:0 und feiern damit vor dem Start in die neue Saison den 7. deutschen Titel in Folge. Aus München, Erich Wartusch.
3: Der Supercup hat noch nie andere Siegerinnen gesehen als die Frauen des FC Bayern. Auch die 3. Auflage gewinnen die Münchnerinnen mit 3:0 gegen Wolfsburg. Das Ergebnis vielleicht etwas zu hoch, denn in der ersten halben Stunde war der VfL das bessere Team, während der Meister und Pokalsieger keine einzige Torchance kreieren konnte. Wolfsburg hatte Chancen, muss aber letztlich die Cleverness und die Dominanz der Münchnerinnen auch zu Beginn der neuen Saison anerkennen.
1: Das Wetter für Deutschland. In der Nacht meist locker oder wechselnd bewölkt, in der Mitte einzelne Schauer oder Gewitter, sonst trocken, bei 21 bis 10 Grad. Tagsüber im Norden Sonne und Wolken im Wechsel, in der Mitte und im Süden wolkig und schwül. Schon am Vormittag erste Schauer und Gewitter, später auch mit Starkregen, Hagel und Sturmböen, maximal 20 bis 32 Grad. Die Zeit 2:03 Uhr.
4: Und das ist der Verkehrsservice in der ARD-Hitnacht. Zunächst Achtung nochmal der Falschfahrer auf der A4, Kirchheimer Dreieck Erfurt. Zwischen Eisenach West und Herleshausen kommt Ihnen der Falschfahrer entgegen. Fahren Sie bitte äußerst rechts und überholen Sie nicht, lassen Sie das Radio an. Wir melden, sobald die Gefahr vorüber ist. Dann die amtliche Gefahrinformation wegen aktueller Waldbrände in Rheinland-Pfalz, Nordrhein-Westfalen, im Saarland und in Belgien kann es zu Rauch- und Brandgeruch kommen. Es besteht dort noch keine akute Gefahr, außer in Monschau, in den Ortsteilen Kalter.